0: Nutzung ist freiwillig. Aus Berlin, Tine Klimach.
1: In der EU gibt es eine Einigung auf die vollständige Umsetzung des umstrittenen Zolldeals mit den USA. Unter dem Eindruck der jüngsten Drohungen von US-Präsident Trump verständigten sich Vertreter der Regierungen und des EU-Parlaments unter anderem darauf, Zölle auf US-Industriegüter abzuschaffen. An den Plänen gibt es aber auch Kritik.
2: Die Linken-Fraktion im Europaparlament beispielsweise findet, die EU habe aufgegeben und lasse sich in einen schlechten Handelsdeal mit den USA zwingen. Es fehle der politische Wille, sich gegen die Erpressung von Trump zu stellen. Deutsche Industrieverbände dagegen lobten die Einigung auf die vollständige Umsetzung des Zolldeals. Die EU stärke so ihre Verhandlungsposition gegenüber Washington. Die Einigung der Vertreter der Mitgliedstaaten und des Parlaments muss jetzt noch vom Ministerrat und dem Plenum des Parlaments bestätigt werden. Bis spätestens zum 4. Juli sollen die Regelungen dann in Kraft treten. Fiona Reinhardt, Nachrichtenredaktion.
1: Zum Fußball. Der Traum vom ersten Europapokaltitel ist für den SC Freiburg geplatzt. Im Europa-League-Finale verlor der Außenseiter gegen Aston Villa in Istanbul klar mit 0:3. Trotz der Niederlage bleibt die Europareise der Breisgauer historisch. Zum ersten Mal stand Freiburg in einem internationalen Endspiel und spielt kommende Saison in der Conference League.
3: Das Wetter.
4: Recht mild ist es heute Nacht. 7 bis 11 Grad kriegen wir. Meistens ist es trocken. Morgen dann erstmal noch ein paar Nebelfelder bei 24 Grad. Später wird es dann immer sonniger. Und ab Freitag fühlt sich das dann nach Hochsommer an.
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6: Hier die aktuelle Verkehrslage. A30 Osnabrück-Bad Oeynhausen. Zwischen Bad Oeynhausen-Ost und Kreuz Bad Oeynhausen. 2 Kilometer Stau. Weiterhin auf der A57 Nimwegen Köln zwischen Krefeld Gartenstadt und Krefeld Zentrum. 1 Kilometer stockender Verkehr. Und zusätzlich auf der A448 Dortmund Witten Bochum West zwischen Kreuz Dortmund Witten und Witten Stockum. 3 Kilometer zähfließender Verkehr. Wir wünschen allen unterwegs gute Fahrt.
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4: Kurz nach 2. Durchhalten. Hallo zusammen, Claudia Löwes hier. Hi.

0: Kommt gut durch diese Nacht mit uns. Wir schauen schon mal aufs Wochenende, aufs lange Pfingstwochenende. Das wird sehr unterhaltsam. Wir haben für euch wieder von Samstag bis Pfingstmontag ein Comedy Camp Special zusammengestellt. Mit dabei sind wieder ganz viele von unseren Comedians. Ihr kennt sie alle. Kaya Jana, Mirja Böß und Toni Bauer und natürlich auch der hier, ne? Atze Schröder.
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3: Ja, nee, ist klar.
4: Mein Gott, was regt ihr euch wieder alle auf? Was soll das denn? Das ist doch schön. Hört doch mal auf, immer alles zu bewerten. Wovon ich rede? Scrunch Leggings. Ja, diese Trainingshosen, die, Leggings halt. Ihr wisst schon. Mensch, diese Leggings, die so einen geilen Arsch machen. Ja, quasi der Brazilian Butt jetzt auch für die großen Kartoffeln. Und diese Scrunch-Leggings werden uns modisch noch eine Weile begleiten. Todsicher. Das einzige Problem an dieser Scrunch-Leggings ist aber, dass die Dinger wirklich jeden Arsch geil aussehen lassen. Ja, und so sehr erfolgreich an die niederen Instinkte des Betrachters appellieren. Ja, wodurch manch hormoneller Marschbefehl zu früh erteilt wird. Jungs, was haben wir in der Fahrschule gelernt? Erst überholen, dann nochmal Schulterblick. Ja, das spart Enttäuschung beim Verkehr. Wie sagte schon Schiller in seiner Glocke, der Wahn ist kurz, die Reue lang.
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0: Das Wetter.
1: Ihr kommt meistens trocken durch diese Nacht. Ein paar Wolken sind unterwegs. Einigermaßen mild ist es bei 7 bis 11 Grad. Morgen starten wir erstmal mit Wolken in den Tag. Später lockert es dann auf. 24 Grad kriegen wir. Ab dann wird es immer sonniger und wärmer.
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2: Hier die aktuelle Verkehrslage. A30 Osnabrück, Bad Oeynhausen. Zwischen Bad Oeynhausen Ost und Kreuz Bad Oeynhausen 2 Kilometer Stau. Weiterhin auf der A57 Nienwegen Köln zwischen Krefeld Gartenstadt und Krefeld Zentrum 1 Kilometer stockender Verkehr. Und zusätzlich auf der A448 Dortmund-Witten-Bochum West zwischen Kreuz Dortmund-Witten und Witten-Stockum 3 Kilometer zähfließender Verkehr. Wir wünschen allen unterwegs gute Fahrt.
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1: Claudia Löß hier, hallo zusammen. Doro Pesch hat ja gestern Abend wieder aufgelegt bei Radio Mixtape, unserem DAB Plus Sender. 1 Stunde lang Balladen von ihr handverlesen. Sehr, sehr schön war das. Wir hören gleich mal rein. Hallo.

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0: Ah, sehr stark. Gestern Abend war es wieder soweit. Doro Pesch hat das Studio von unserem DAB Plus in der Radio Mixtape übernommen. Bei Doros Masters of Ballads, da gab es wieder richtig, richtig schöne, kraftvolle Balladen. Handverlesen von Doro Pesch höchstpersönlich. Die ganze Show gibt's online auf Radio Mixtape und auch in der App in voller Länge zum Nachhören. Und wir hören jetzt natürlich auch mal rein.
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2: Liebe Hörer, hier ist Doro Pesch auf Radio Mixtape mit den Masters of Ballads, Chris Isaak und Wicked Game. Ihr kennt ja bestimmt noch das schöne Video. 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Und es war ein ganzes deutsches Album, weil viele Leute haben sich die deutschen Songs gewünscht. Und diesen Song habe ich zusammen mit Earl Slick geschrieben. Das ist der Gitarrist von David Bowie und Jack Ponty, ein ganz toller Gitarrist, der jetzt auch im Rock'n'Roll-Himmel ist. Und hier ist er, hier ist der Song »In Freiheit stirbt mein Herz«.
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1: Ich bin David Riemer. Nach dem Hauseinsturz im sächsischen Görlitz ist in den Trümmern die Leiche einer Frau gefunden worden. Laut Polizei handelt es sich um die vermisste 25-jährige rumänische Touristin. Nach zwei weiteren Vermissten wird weiter gesucht. Das Wohn- und Ferienhaus war Montagabend aus bislang ungeklärter Ursache eingestürzt. Die Ermittler vermuten eine Gasexplosion. Ein Gasleck wurde kurz nach dem Unglück entdeckt. Einsatzkräfte arbeiten weiter unter schwierigen Bedingungen in dem meterhohen Trümmerberg. Der Bundestag will heute über eine Änderung des Luftverkehrssteuergesetzes entscheiden. Ab Juli soll die Ticketsteuer gesenkt werden, aber die Branche fordert weitere Entlastungen.
2: Es gibt 3 Ticketsteuerkategorien je nach Fluglänge. Im vergangenen Jahr gingen die allermeisten besteuerten Tickets, 80%, für Flüge in Europa raus. Hier soll die Steuer um 2,50 Euro sinken. Entsprechend mehr Reduzierung gibt's bei Mittelstrecken- und bei Langstreckenflügen. Die Absenkung soll bei den Passagieren ankommen, könnte aber durch andere Preiselemente wieder schrumpfen. So hat die Branche Zuschläge und Gebühren etwa für Kerosin oder Umbuchungen seit dem Beginn des Irankriegs stark erhöht. Sie glaubt, auch mit der Steuersenkung bleibt ein Wettbewerbsnachteil gegenüber anderen europäischen Ländern. Ursula Winkler, Nachrichtenredaktion.
1: Die Regierungspläne für ein Recht auf Reparatur stoßen bei der Opposition auf Kritik. Die AfD warnte bei der ersten Lesung im Bundestag vor überzogenen Haftungsrisiken zulasten kleiner

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1: Seite gegen Aston Villa in Istanbul klar mit 0:3. Freiburg-Trainer Julian Schuster war nach dem Spiel im RTL-Interview entsprechend enttäuscht.
2: Ja, für den Moment spüre ich keine Zufriedenheit. Wir haben im Finale verloren. Das ist das, was für den Moment natürlich überwiegt und natürlich sehr schmerzt.
1: Trotz der Niederlage bleibt die Europareise der Breisgauer historisch. Zum ersten Mal stand Freiburg in einem internationalen Endspiel und spielt kommende Saison in der Conference League.
3: Das Wetter.
4: In der Nacht zum Donnerstag ist es bewölkt und die Schauer werden weniger. Die Tiefstemperaturen, die liegen bei 11 bis 7 Grad. Am Tag wird es dann richtig schön freundlich mit Sonne, ein paar Wölkchen und 24 Grad.
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6: Hier die aktuelle Verkehrslage. A57 Nimwegen Köln zwischen Krefeld-Gartenstadt und Krefeld-Zentrum. 1 Kilometer Stau. Weiterhin auf der A59 Duisburg-Dienstlaken zwischen Kreuz Duisburg Süd und Duisburg-Großenbaum. 1 Kilometer stockender Verkehr und zusätzlich auf der A448 Dortmund-Witten-Bochum-West. Zwischen Kreuz Dortmund-Witten und Wittenstockung. 3 Kilometer zäh fließender Verkehr. Wir wünschen allen unterwegs gute Fahrt.
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4: Hey zusammen, eine schöne Nacht mit uns. Ich bin Johanna Tänzer und spiele euch jetzt Desiree Metal live.

0: Lanzai, Pedro Capó, Georgie Noriega, REC 808, Shadow Towers, Puerto Rico.
1: Calma. Macht richtig Bock schon auf das 30-Grad-Wochenende, das uns bevorsteht jetzt an Pfingsten. 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
4: Und ich liebe meine Oma und meinen Opa sehr. Ich liebe die wirklich sehr. Die haben mir viel beigebracht. Die haben mir eine Sache beigebracht. Die haben mir beigebracht, man kann 50 Jahre verheiratet sein und man muss sich nicht lieben. Also, ich schwör. Ehrlich. Seit ich die kenne, die haben noch nie Zärtlichkeiten ausgetauscht. Einmal haben die Zärtlichkeiten ausgetauscht. Letztes Mal komme ich von der Tour nach Hause, ich höre nur so. Ich gucke, im Badezimmer ist da mein Opa, rasiert sich ordentlich die Koteletten. Ich gucke nochmal, hat der meinen Rasierer in der Hand? Ich sag, Opa, das ist mein Rasierer. Sagt er zu mir, das Teil hat super Klingen, Junge. Ich sag, Opa, den benutze ich nicht für mein Gesicht. Sagt er zu mir, jetzt habe ich angefangen, jetzt kann ich auch Ende machen, ne? Rasiert sich zu Ende und küsst dann meine Oma auf den Mund.
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0: Das Wetter.
1: In der Nacht gibt es viele Wolken, aber der Regen wird endlich weniger. Das Ganze bei 11 bis 7 Grad. Tagsüber wird es dann wieder richtig schön mit bis zu 24 Grad und Sonne.
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2: A40 Duisburg-Essen zwischen Kreuz Duisburg und Mülheim. 1 Kilometer Stau, 5 Minuten Zeitverlust. Und A448 Dortmund-Witten-Bochum-West zwischen Kreuz Dortmund-Witten und Witten-Stockum. 3 Kilometer stockender Verkehr. Wir wünschen allen unterwegs gute Fahrt.
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1: Hallo zusammen, eine schöne Nacht mit uns. Johanna Tänzer ist hier und ja, Grüße gehen raus an alle, die jetzt noch wach sein müssen oder wollen. Ja, weil ihr zum Beispiel Mark Ronson und Amy Winehouse unbedingt hören wollt. Dann

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0: Rexa mit New Religion in dieser Nacht. 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
1: Ich bin David Riemer. Nach dem Hauseinsturz im sächsischen Görlitz ist in den Trümmern die Leiche einer Frau gefunden worden. Laut Polizei handelt es sich um die vermisste 25-jährige rumänische Touristin. Nach zwei weiteren Vermissten wird weiter gesucht. Das Wohn- und Ferienhaus war Montagabend aus bislang ungeklärter Ursache eingestürzt. Die Ermittler vermuten eine Gasexplosion. Ein Gasleck wurde kurz nach dem Unglück entdeckt. Ein Ehepaar aus München soll für einen chinesischen Geheimdienst Kontakte an deutschen Hochschulen geknüpft und Wissenschaftler nach China gelockt haben. Jetzt sind die Beschuldigten in Untersuchungshaft, teilte die Bundesanwaltschaft mit.
2: Die Vorwürfe gegen die deutschen Eheleute chinesischer Herkunft wiegen schwer. Um an wissenschaftliche Informationen zu Spitzentechnologie zu gelangen, die auch militärisch nutzbar ist, sollen sie Kontakte zu Wissenschaftlern an deutschen Hochschulen und Forschungseinrichtungen aufgebaut haben. Das Bundesamt für Verfassungsschutz warnt schon länger davor, dass auch die Wissenschaft Ziel von Spionage ist. So werden etwa chinesische Gastwissenschaftler, die zu Besuch an Unis im Ausland sind, ganz gezielt mit Ausforschungs- und Beschaffungsaufträgen betraut. Tine Klimach, Nachrichtenredaktion.
1: Der Bundestag stimmt heute über eine Senkung der Ticketsteuer im Flugverkehr zum 1. Juli ab. Damit sollen Luftverkehrsunternehmen entlastet werden. Branchenverbände fordern weitere Schritte bei Standortkosten, um Wettbewerbsnachteile gegenüber anderen europäischen Ländern auszugleichen. Die Luftverkehrssteuer wird auf jeden Abflug mit einem Passagierflugzeug von einem deutschen Flugzeug

0: Flughafen erhoben. Zum Fußball. Der SC Freiburg hat vom Titel in der Europa League geträumt. Der Bundesligist aus dem Breisgau ist im Finale von Istanbul dann doch ziemlich chancenlos gewesen. Gegen Aston Villa aus der englischen Premier League gab es am Abend eine 0:3-Niederlage.
1: Rund 40 Minuten lang hat

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1: Am Himmel, aber der Regen zieht langsam ab. Die Werte, die liegen so zwischen 11 und 7 Grad. Am Tag kriegen wir dann angenehme 24 Grad und einen Mix aus Sonne und Wolken.
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3: A4 Köln-Aachen. Zwischen Kreuz Köln-Gremberg und Köln-Poll 1 Kilometer Stau, 13 Minuten Zeitverlust. Wir wünschen allen unterwegs gute Fahrt.
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1: Hallo zusammen, ich wünsche euch eine schöne Nacht. Johanna Tänzer ist hier und gleich habe ich hier eine sehr, sehr wilde Geschichte aus Bocholt für euch. Da möchte man eigentlich sagen, dafür müsst ihr euch setzen. Aber das geht ja nicht, weil da fehlen nämlich über 600 Stühle in Bocholt. Was da genau los ist, erkläre ich euch gleich. Das ist Leonie mit Don't Worry. 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

0: so, so schön. Holly Humberstone mit To Love Somebody. Hallo, eine schöne Nacht mit uns. Ich habe eine ziemlich verrückte Geschichte hier aus NRW für euch, aus Bocholt, weil da werden 600 Theaterstühle vermisst. Die sollten eigentlich renoviert werden und jetzt sind sie verschwunden und auch der Dienstleister meldet sich nicht mehr. Es muss also eine Lösung her. Zum Glück hat der Kollege Jonas Mikulajczyk ein paar Ideen.
1: Wir machen einfach ein Stehplatztheater draus. Hat quasi ja nur Vorteile. Passen direkt mehr Leute rein und du hast nach wirklich jeder Vorstellung Standing Ovation. Und bei Stehplätzen da entwickelt sich ja auch einfach eine ganz andere Fankultur. Guckt dir doch nur mal Sportstadien an. Stellt euch vor, die allerersten Theater-Ultras.
2: Johann Wolfgang von Goethe.
1: Ich verstehe, sowas Kultiviertes wie Theater braucht Sitzplätze. Ich habe gerade mal nachgeguckt. Auf Kleinanzeigen werden in Bocholt insgesamt 4 Stühle zu verschenken angeboten. Das ist doch ein Anfang. Und sonst hat ja jeder von uns diesen einen Stuhl oder so zu Hause, den man einfach loswerden will. Komm, wir sammeln. Der Ledersessel von Oma mit Sitzkuhle. Eine Handvoll Klappstühle, bei denen das Kunstleder gerissen ist und das Polster rausgeknibbelt wurde. Ein Bürostuhl, bei dem 3 von 5 Rollen klemmen. Ein paar leere Bierkästen, die habe ich bestimmt auch noch auf dem Balkon. Oder das Theater wird ja gerade renoviert. Dann stellen wir doch einfach noch die alten Kloschüsseln dazu. Das wird ein richtig schöner Patchwork-Saal. Was sagt ihr? Wir sammeln alle unsere Sitzplätze und pilgern gemeinsam zum Theater Bocholt. Das wird der große Bocholter Stuhlgang. Oh, nee. Den Titel überlegen wir uns nochmal anders.

0: Das Wetter.
1: In der Nacht zum Donnerstag ist es bewölkt und die Schauer werden weniger. Die Tiefstemperaturen, die liegen bei 11 bis 7 Grad. Am Tag wird es dann richtig schön freundlich mit Sonne, ein paar Wölkchen und 24 Grad.
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2: A4 Köln-Aachen. Zwischen Dreieck Köln-Heumar und Köln-Poll. 2 Kilometer Stau, 13 Minuten Zeitverlust. Wir wünschen allen unterwegs gute Fahrt.
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1: Hallo zusammen, Johanna Tänzer ist hier. Wünsche euch eine gute Nacht und einen ganz schönen

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0: mit Fever Dream. Kommt gut durch diese Nacht mit uns.
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1: Ich bin David Riemer. Der Bundestag will heute über eine Änderung des Luftverkehrssteuergesetzes entscheiden. Ab Juli soll die Ticketsteuer gesenkt werden, aber die Branche fordert weitere Entlastungen.
2: Es gibt 3 Ticketsteuerkategorien je nach Fluglänge. Im vergangenen Jahr gingen die allermeisten besteuerten Tickets, 80%, für Flüge in Europa raus. Hier soll die Steuer um 2,50 Euro sinken. Entsprechend mehr Reduzierung gibt's bei Mittelstrecken- und bei Langstreckenflügen. Die Absenkung soll bei den Passagieren ankommen, könnte aber durch andere Preiselemente wieder schrumpfen. So hat die Branche Zuschläge und Gebühren etwa für Kerosin oder Umbuchungen seit dem Beginn des Iran-Kriegs stark erhöht. Sie glaubt, auch mit der Steuersenkung bleibt ein Wettbewerbsnachteil gegenüber anderen europäischen Ländern. Ursula Winkler, Nachrichtenredaktion.
1: Die Bundesregierung will beim deutsch-französischen Rüstungskonzern KNDS einsteigen. Zunächst soll der Staat 40% an dem Panzerbauer übernehmen, später soll der Anteil innerhalb von 2 bis 3 Jahren auf 30% sinken. KNDS stellt unter anderem den Kampfpanzer Leopard 2 her und will bald an die Börse gehen. Verteidigungsminister Pistorius fordert generell mehr staatliche Beteiligungen an der deutschen Rüstungsindustrie. Nach dem Hauseinsturz im sächsischen Görlitz ist in den Trümmern die Leiche einer Frau gefunden worden. Laut Polizei handelt es sich um die vermisste 25-jährige rumänische Touristin. Nach 2 weiteren Vermissten wird weiter gesucht. Das Wohn- und Ferienhaus war Montagabend aus bislang ungeklärter Ursache eingestürzt. Die Ermittler gehen von einer Gasexplosion aus, bestätigt ist das aber noch nicht. Heute Mittag ist die Zeit der Spekulation endlich vorbei. Dann gibt Bundestrainer Nagelsmann bekannt, welche 26 Spieler er mit zur Fußball-WM nimmt. Vor allem um das vermeintliche Comeback von Weltmeister-Torhüter Manuel Neuer gibt es seit Tagen Diskussionen.
3: Für das Neuer-Comeback fehlt eigentlich nur noch die offizielle Bestätigung und die Begründung, warum der Bundestrainer sich nun offenbar umentschieden hat und nicht mehr auf Oliver Baumann im Tor setzt, der ja eigentlich nicht enttäuscht hat. Bayerns Karl und auch Kölns Elmaler im Kader wären keine großen Überraschungen nach ihren starken Leistungen in der Liga. Die Plätze vorne dürften sicher an Havertz und Woltemar.

0: gehen. Ein kleines Fragezeichen würde ich noch bei Sané sehen. Füllkrug ist dagegen wohl raus. Thomas Thonfeld, Sportredaktion.
1: Und der SC Freiburg hat das Europa-League-Finale gegen Aston Villa deutlich mit 0:3 verloren und damit den Gewinn des ersten Europapokaltitels der Vereinsgeschichte.

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1: Entspannt mit diesem Donnerstag, okay? Mhm. Mhm. Ja, Nico Santos ist auch da.

0: Hallo an diesem frühen Donnerstag.
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0: Und dazu habe ich mir den Kollegen Leo Arrighi eingeladen. Hallo, guten Morgen.
2: Guten Morgen, hallo.
0: Heute gucken ja viele ganz gespannt auf unseren Julian, ne? Den Julian Nagelsmann. Und natürlich auch auf Manuel Neuer.
2: Ja genau, weil heute wird ja der Kader für die Weltmeisterschaft bekannt gegeben. Und ich finde, als Fußballer gibt es wahrscheinlich nichts Größeres, als bei so einer WM für die Nationalmannschaft zu spielen. Vielleicht ja auch deshalb hat Manuel Neuer jetzt nochmal nachgedacht, hatte sich ja eigentlich schon aus der Nationalelf verabschiedet. Gerüchten zufolge soll er jetzt doch wieder dabei sein und dann sogar als deutsche Nummer 1 im Tor. Ansonsten steht wohl schon die Innenverteidigung. Jonathan Tah, Antonio Rüdiger, Nico Schlotterbeck und Waldemar Anton, die sind angeblich festgesetzt.
0: Und auf den restlichen Kader müssen wir noch ein bisschen warten. Der wird heute um 13 Uhr bekannt gegeben. Und dann gucken wir außerdem mal nach Karlsruhe. Da startet heute ein Verfahren am Bundesgerichtshof, ne?
2: Genau, da geht es um die Online-Kündigung von Fitnessstudio-Verträgen. Und das kennt man ja nicht nur aus dem Fitnessstudio. Du willst irgendein Abo kündigen und plötzlich kommt erstmal so ein kleiner Hindernisparcours. Willst du wirklich kündigen? Willst du dich lieber pausieren? Oder nimm doch diesen super Vorteilspreis lieber. Heute wird beraten, ob solche Fragen und Angebote überhaupt zulässig sind. Der Bundesverband der Verbraucherzentralen hält das jedenfalls für rechtswidrig.
0: Bei mir müsste da auf jeden Fall sowas kommen wie: Johanna, wir wissen es doch beide, du solltest kündigen.

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0: Das Wetter.
1: Wir haben viele Wolken am Himmel, aber der Regen zieht langsam ab. Die Werte, die liegen so zwischen 11 und 7 Grad. Am Tag kriegen wir dann angenehme 24 Grad und einen Mix aus Sonne und Wolken.
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2: Zurzeit liegen uns keine Meldungen vor. Wir wünschen allen unterwegs gute Fahrt.
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1: Hi zusammen, guten Morgen, wünsche euch einen schönen frühen Donnerstag. Johanna Tänzer ist hier und ich habe so einen krass guten 90er-Song für euch dabei. Nämlich dieses Ding hier von Bon Jovi, Bed of Roses. Über 4 Minuten. Enjoy.

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0: Das nächste lange Wochenende steht vor der Tür. Pfingsten, ich glaube, wir freuen uns einfach alle drauf. Vielleicht auch, um zusammen wegzufahren oder irgendwie sich sportlich zu betätigen. Und da gibt es ab Freitag hier in NRW ein ziemlich großes Event. Und das ist im Vorfeld, ja, eine Menge Vorbereitung.
1: Augenblick mal.
2: Es ist doch eine ganze Menge Arbeit. Das hatten wir uns, glaube ich, alle so auch nicht vorgestellt, als wir seinerzeit gesagt haben, jawohl, wir würden das eigentlich ganz gerne haben, dass das Bundessportfest erstmalig nach Essen kommt.
3: Doch jetzt ist es fast geschafft. Morgen geht es endlich los. Das Bundessportfest der DJK findet alle 4 Jahre statt. Diesmal eben in Essen, mitten im Ruhrgebiet, freut sich Diözesanvorsitzender Hubert Röhl.
2: Ich freue mich natürlich. Es liegen jetzt wirklich über 3 Jahre Vorbereitung hinter uns und jetzt sind wir auf den letzten Metern.
3: In ganz vielen Sportarten treten die Athletinnen und Athleten gegeneinander an. Von Leichtathletik, Fußball über Darts bis Rhönrad. Natürlich geht es auch um Medaillen, doch für den katholischen Sportverband steht nicht nur der Wettkampf im Mittelpunkt.
2: Wir haben ganz viele Vereine, wo es eben halt nicht mehr ums Gewinnen geht, sondern es geht darum, etwas Gutes für den Körper zu tun, sich gemeinschaftlich zu bewegen und eben halt Gemeinschaft zu erfahren. Das ist immer noch mit einer der wichtigsten Gründe, warum jemand im DJK-Verein ist.
3: Und das sind immerhin 500.000 Menschen bundesweit. Gut 3.000 von ihnen kommen jetzt über das Pfingstwochenende zum Bundessportfest. Und bei allem wird der Grundgedanke des Verbands mitschwingen, Sport um der Menschen willen.
2: Dass Menschen in ihrem Sport wachsen können, dass sie lernen, auch mit Niederlagen umzugehen, auch das gehört mit dazu. Es geht nicht nur um Siege, es geht um den Menschen, um den ganzen Menschen.
3: Mehr auf augenblickmalonline.de. Stefan Klinkhammer von der Katholischen Kirche für Augenblick mal.

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1: Mit Malte Albrecht. Guten Morgen. Der Bundestag will heute die umstrittene Luftverkehrssteuer senken bzw. die Senkung beschließen. Die Steuer wurde vor allem als Ticketsteuer bekannt und war vor 2 Jahren von der damaligen Ampelregierung angehoben worden. Union und SPD hatten im Koalitionsvertrag vereinbart, sie wieder auf das frühere Niveau zu senken. Infos von Marc Weiß.
2: Die Ampelkoalition hatte damals Milliardenlöcher im Haushalt zu stopfen. Die höhere Ticketsteuer auf Flugreisen war dabei eine Maßnahme, die auf heftige Kritik stieß. Passagiere ärgerten sich über die höheren Ticketpreise und die Airlines, die die Steuer nicht oder nur zu einem kleinen Teil an die Reisenden weitergegeben hatten, fühlten sich im internationalen Wettbewerb benachteiligt. Abflüge von deutschen Flughäfen wurden insgesamt deutlich teurer. Das soll sich jetzt wieder ändern mit den neuen Steuersätzen von 2024. Glücklich sind die Fluggesellschaften aber trotzdem nicht. Es sei immer noch zu teuer, von deutschen Flughäfen aus zu starten. Nach der Ticketsteuer müssten auch die Flugsicherungskosten runter, heißt es vom Bundesverband der deutschen Luftverkehrswirtschaft. Bei jedem Start unter Kontrolle der deutschen Flugsicherung wird eine An- und Abfluggebühr fällig, mit der unter anderem die Dienste der Flugsicherung, aber auch der Wetterdienst finanziert werden. All das zusammen ergibt die Flugsicherungskosten und die seien an deutschen Flughäfen im Vergleich zu anderen europäischen Ländern einfach zu hoch, beschweren sich die Verbände. Es gäbe hier einen klaren Wettbewerbsnachteil.
1: Und jetzt Nachrichten kurz und kompakt. Die Rentenkommission der Bundesregierung ist dafür, das Renteneintrittsalter schrittweise auf 70 Jahre zu erhöhen. Laut Bild soll die Grenze bis Anfang der 2060er Jahre steigen. Zur Stabilisierung der Rentenfinanzen empfiehlt das Gremium außerdem, das Rentenniveau von derzeit 48 auf 46% zu senken. Nach dem Hauseinsturz im sächsischen Görlitz haben die Einsatzkräfte in den Trümmern die Leiche einer Frau gefunden. Laut Polizei handelt es sich um eine vorher vermisste 25-jährige Touristin aus Rumänien. Nach den beiden anderen Vermissten werde weiterhin gesucht. In der Nacht ist wieder Atommüll durch NRW gerollt. Der inzwischen 4. Castertransport in diesem Jahr von Jülich nach Ahaus lief nach Polizeiangaben ohne Zwischenfälle. Entlang der Strecke gab es wieder Proteste von Atomkraftgegnern. Der Traum vom ersten großen Titel ist für den SC Freiburg geplatzt. Im Finale der Europa League verloren die Breisgauer in Istanbul gegen den englischen Erstligisten Aston Villa mit 0:3. Freiburg hielt in der ersten Halbzeit lange gut mit. 2 Gegentore kurz vor der Pause sorgten dann aber für die Entscheidung. Als Trost darf Freiburg nächste Saison in der Conference League spielen. Und das waren die Nachrichten mit Malte Albrecht.
3: Danke, Malte. Und hier ist das Wetter für Hagen. Ja, viele Wolken gibt's zum Start in den Donnerstag. Regen ist aber kaum noch ein Thema. Im Laufe des Tages kommt dann die Sonne immer besser durch. Und um die 20 Grad gibt es heute. Das ist doch schön. Morgen geht's dann mit einem freundlichen Sonne-Wolken-Mix weiter. 27 Grad sind drin. Hagen schnellster Verkehrsservice, gerade um kurz nach 6. Alles soweit frei. Gute Fahrt.
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3: Mit Timo Hiepler. Hallo.
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einen Schritt näher gerückt. Gegen Bremerhaven gab es gestern ein heiß umkämpftes 85:80 am Ischeland. Das zweite Spiel ist ja am Samstag, dann bei den Eisbären in Bremerhaven. Dienstag ist dann wieder die Ischelandhalle dran. Und wer zuerst 3 Siege hat, ist im Finale. Und dann ging es um die Meisterschaft. Aber dann wäre auch schon klar, wenn Phoenix ins Finale einzieht, ist Phoenix auch aufgestiegen in die Basketball-Bundesliga. Ja, wie das Spiel gestern gelaufen ist, das war wirklich ein Auf und Ab. Wie heiß die Halle war, da sprechen wir heute Morgen natürlich auch noch ausführlicher drüber, hier bei Radio Hagen.

zusammen. Ihr hört Radio Hagen und wir starten zusammen rein in den Donnerstag. Und Phoenix gewinnt das erste Spiel im Halbfinale und ist im Aufstieg. Damit ein

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0: 17 nach 6 ist durch. Hi zusammen.
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0: Heute ist Erdbeer mit Sahnetag. Ja, klingt toll, ne? Aber ich frage mal lieber vorsorglich. Wie kriegt man Erdbeerflecken gut raus?
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3: Wer von euch benutzt eigentlich wirklich alle Programme seiner Waschmaschine? Ich habe mir eine neue gekauft und mich vor dem Kauf echt mit Maschinen beschäftigt. Ja, also ich habe mich in die Materie eingearbeitet wie ein Ketchupfleck in mein weißes T-Shirt. Ich habe Fachliteratur gewälzt, mit Experten gesprochen. Im Prinzip hätte ich sofort bei Miele im Werk anfangen können. Ich habe mich schon für Wetten, dass im Winter beworben. Hannes Höfer wettet, er kann eine Waschmaschine blind zerlegen und dabei den Werbejingle von Meister Propper jodeln. Was hat's gebracht? Jede Wäsche, gleiches Programm. Pflegeleicht bei 30 Grad. Fertig. Wusstet ihr eigentlich, dass Meister Propper in anderen Ländern anders heißt? Monsieur Propre in Frankreich, Maestro Lindo in Italien oder auch Don Limpio. Ja. Und immer dran denken, vorm Saubermachen muss es erstmal schmutzig gemacht werden.
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0: Es ist 6:30.
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0: Mit Anja Busch-Jost. Guten Morgen. Der Bundestag stimmt heute über eine Senkung der Ticketsteuer im Flugverkehr zum 1. Juli ab. Damit sollen Luftverkehrsunternehmen entlastet werden. Branchenverbände fordern weitere Schritte bei den Standortkosten, um Wettbewerbsnachteile gegenüber anderen europäischen Ländern auszugleichen. Die Luftverkehrssteuer wird auf jeden Abflug mit einem Passagierflugzeug von einem deutschen Flughafen erhoben. Der vierte von insgesamt 152 Castor-Behältern mit Atommüll aus dem ehemaligen Forschungsreaktor Jülich hat das Zwischenlager in Ahaus erreicht. Ein Schwerlasttransporter brachte den Behälter in der Nacht ohne Zwischenfälle ans Ziel. Die Polizei sicherte den Atommülltransport quer durch NRW erneut mit einem Großaufgebot. Und jetzt Nachrichten aus unserer Stadt. Der Hagenpakt soll in den nächsten 10 Jahren viel Verbesserung bringen. Gestern wurde er offiziell unterzeichnet. Insgesamt sollen bis zu 100 Millionen Euro an Fördergeldern nach Hagen fließen. Die Wohnqualität in teils schwierigen Stadtteilen soll verbessert werden. Dabei geht es auch um Schrottimmobilien, die entweder saniert oder abgerissen werden sollen. Außerdem sollen Menschen, die beispielsweise aus Osteuropa zu uns kommen, schneller in Arbeit gebracht werden. Wer das gar nicht will, soll schneller einen Riegel vorgeschoben bekommen. Das sogenannte Europacenter soll hier ab dem Sommer ansetzen. Flankierend sollen diverse Kulturaktionen für Aha-Effekte sorgen. Motto Art Hagen Action. Um das Da Vinci-System geht es beim nächsten Medizinforum im Allgemeinen Krankenhaus. Der Einsatz roboterassistierter Chirurgie in verschiedenen Kliniken des AKH wird dabei vorgestellt. Referenten sind die jeweiligen Chefärzte. Pauline Krull berichtet.
2: Seit dem Frühjahr 2025 nutzt das Klinikum das sogenannte Da Vinci-Robotik-System. Eingesetzt wird es zum Beispiel in der allgemeinen Chirurgie, in der Gynäkologie oder auch in der Urologie. Die Operationseinheit besteht aus 4 hochmodernen Roboterarmen mit Kamera und Instrumenten. Diese sind besonders klein und deutlich beweglicher als die menschliche Hand. Dadurch lassen sich Eingriffe auch auf engstem Raum und in feinen Gewebestrukturen präzise durchführen. Patientinnen und Patienten verlieren dabei wenig Blut, Nerven werden geschont und

0: Die Genesung verläuft schneller.
1: Ein Termin für das Medizinforum ist heute ab 17.30 Uhr in der Personalcafeteria vom Agaplesion AKH. Basketball-Zweitligist Phoenix Hagen ist ins Playoff-Halbfinale mit einem Sieg gestartet. Gegen die Eisbären aus Bremerhaven hieß es am Ende in der ausverkauften Ischelandhalle 85-80 für die Gastgeber. Es war das erwartet heiß umkämpfte Spiel gegen die Norddeutschen, die als einziges Team in der Hauptrunde zweimal gegen Phoenix erfolgreich waren. Der Sieg hat die Feuervögel ihrem Ziel Basketball-Bundesliga wieder einen Schritt näher gebracht. Das zweite Spiel der Serie findet am Samstag in Bremerhaven statt. Und das waren die Radio Hagen Nachrichten mit Anja Busch-Jost. Zum Nachhören auch bei uns auf der Homepage und in der Radio Hagen App. Das Wetter für Hagen. Viele Wolken zum Start in den Donnerstag. Regen ist kaum noch Thema. Im Laufe des Tages kommt die Sonne immer besser durch. Um die 20 Grad gibt es heute. Morgen geht's mit einem freundlichen Sonne-Wolken-Mix weiter. 27 Grad sind drin. Das Pfingstwochenende wird durchweg sonnig. Dazu tagsüber sommerliche 28 Grad.
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1: Hagens schnellster Verkehrsservice, da sind wir im Moment noch staufrei. Gute Fahrt.
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3: Schönen guten Morgen, Timo Hiebler hier.
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0: 20 vor 7 ist durch. Halt zusammen.
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0: Toto darf bleiben, auch wenn ja ums Restaurant herum das Abenteuerumbau beginnt. Der Italiener an der Buschallstraße bleibt die ganze Zeit geöffnet. Die GWG will die 5 Mehrfamilienhäuser an der Ecke Grünstraße komplett umbauen und schicke neue Wohnungen schaffen und damit auch ein Zeichen setzen, sagt Christoph Rehrmann, der Chef der Wohnungsgenossenschaft.
2: Weil es zum einen ein gutes Signal für Veringhausen ist, dass hier eine Veränderung jetzt stattfindet in dem Stadtteil. Zum anderen dieses Wohnquartier aber auch strategisch gut liegt. Es hat einen großen Arbeitgeber auf der anderen Straßenseite mit dem Allgemeinen Krankenhaus. Der Bahnhof ist gut zu erreichen. Wir haben eine Bushaltestelle direkt vor der Haustür. Also die innenstadtnahe Lage ist sicherlich auch nochmal entscheidend. Und da sind wir der Meinung, dass das ein Wohnquartier ist, was man in Hagen wirklich entwickeln sollte.
0: 9,5 Millionen Euro nimmt die GWG dafür in die Hand. Ein Anbau wird abgerissen, eine Zufahrt zum Hof geschaffen. Da entstehen Parkplätze. Aus bislang 73 werden künftig 41 Wohnungen. Großzügig geschnitten, fast alle mit Balkon. Die Häuser bekommen Aufzüge. Auch die Fassaden zur Straße hin werden sich ändern. Überall bodentiefe Fenster. Dazu wird energetisch saniert mit allem, was dazugehört. Aktuell laufen Vorarbeiten. Die richtige Umbauphase, die beginnt dann im Herbst.
2: Ja, das ist die Operation am offenen Herzen, kann man so sagen. Insbesondere in so einer geschlossenen Bauweise, wo wir selbst keine Möglichkeit haben, an unser Grundstück zu kommen. Das heißt, wir haben hier jetzt schon Absprachen mit der Stadt Hagen, mit der Schulleitung nebenan, mit der Grundschule getroffen, sodass wir nachher auch den Abtransport des Schutts über den Schulhof durchführen dürfen.
0: Ja, es nennt sich dann Abenteuerumbau. Kennen alle, die selbst mal eine Wohnung oder ein Haus für sich umgebaut haben. Die GWG macht es nur ein bisschen größer. Ja, und mittendrin bekommt Toto eine neue Küche. Sein Restaurant soll auch während der Bauzeit die nächsten anderthalb Jahre geöffnet bleiben. Und darauf legt Christoph Rehrmann großen Wert.
2: Also das war eigentlich in der gesamten Planung immer für uns gesetzt, dass wir so ein Restaurant, was wirklich einen Namen hat, was auch gut besucht wird, nicht über Monate schließen können. Also insofern ist die gesamte Planung auch um Toto herum geführt worden, sodass er sein Geschäft offen halten kann.
0: In Veringhausen will die GWG die 5 Mehrfamilienhäuser an der Ecke Buschall-Grünstraße komplett erneuern. Und wenn es fertig ist, kostet der Quadratmeter knapp 12 Euro Miete.

0: Viertel vor sieben ist durch. Hallo zusammen. Der Donnerstagmorgen. Und so langsam müssen die Kollegen im Geldregenstudio schon mal durchwischen, denn nach dem Geldregen muss das Studio ja mindestens besenrein übergeben werden, ne?
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1: Mit Maite Albrecht. Guten Morgen. Jetzt mal ehrlich, seid ihr darauf vorbereitet, wenn zu Hause plötzlich das Licht ausgeht und längere Zeit der Strom wegbleibt? Eine neue Umfrage im Auftrag von Verivox zeigt, dass es viele mit der Vorsorge nicht so ernst nehmen. Thorsten Adolfs aus dem News-Team.
2: Genau, so sieht's aus. Nur etwa 3 von 10 Leuten sagen, ja, wir sind auf so einen Fall vorbereitet. Die meisten Menschen in Deutschland finden zwar, dass unsere Stromversorgung insgesamt gut aufgestellt ist, trotzdem ist gut die Hälfte der Befragten skeptisch, ob die Behörden im Ernstfall tatsächlich helfen können. Als größte Gefahren werden in der Umfrage gezielte Angriffe auf das Stromnetz genannt, also zum Beispiel Terrorangriffe oder Sabotageaktionen. Und solche Fälle hatten wir in der Vergangenheit ja auch schon, zum Beispiel in Berlin, wo die Polizei nach Anschlägen auf das Stromnetz ermittelt. Also sich auf so einen Fall vorzubereiten, ist auf jeden Fall sinnvoll.
1: Stellt sich natürlich die Frage, was ich konkret tun kann, um vorbereitet zu sein, wenn der Strom tatsächlich mal weg ist.
2: Das Wichtigste ist, sich für so einen Fall ein paar Klassiker zuzulegen. Feuerzeuge, Streichhölzer, Kerzen, Taschenlampen oder Petroleumlampen sind schon mal ein super Start. Außerdem sollte immer ein Vorrat an Wasser und haltbaren Lebensmitteln im Haus sein. Batterien oder ein Kurbelradio, geladene Powerbanks und etwas Bargeld sollte man für den Notfall auch in der Schublade haben. Und dann kann es noch hilfreich sein, wichtige Medikamente, warme Kleidung und Decken im Haus zu haben. Wenn das alles vorhanden ist, dann bleibt man auch bei einem längeren Stromausfall auf jeden Fall handlungsfähig, heißt es vom Bundesamt für Bevölkerungsschutz und Katastrophenhilfe.
1: Danke für die Tipps, Thorsten Adolfs. Und jetzt Meldungen in der Zusammenfassung. Der Bundestag hat heute einiges vor. Unter anderem stimmt das Parlament über eine Senkung der Ticketsteuer im Flugverkehr zum 1. Juli ab. Der Bundestag will außerdem den Weg freimachen für die weitere Planung von Milliardenprojekten bei der Bahn. Abgestimmt werden soll auch über die Einführung eines digitalen Führungszeugnisses. Der Bund steigt offenbar groß beim deutsch-französischen Panzerhersteller KNDS ein. Nach Informationen mehrerer Nachrichtenagenturen sollen beim geplanten Börsengang zunächst 40% erworben werden. Innerhalb von 3 Jahren soll der Anteil dann auf 30% sinken. Die Berliner Charité hat auch die Familienangehörigen eines am Ebola-Virus erkrankten US-Amerikaners aufgenommen. Seine Frau und 4 Kinder wurden aus der Demokratischen Republik Kongo nach Berlin gebracht. Laut Bundesgesundheitsministerium kommt Deutschland damit einem Hilfeersuchen der US-Behörden nach. Bei der Eishockey-WM in der Schweiz hat das deutsche Team den 1. Punkt geholt. Gegen die USA gab es zwar eine knappe 3:4 Niederlage nach Penalty-Schießen, das DEB-Team zeigte aber eine klare Leistungssteigerung. Gewinnt Deutschland die letzten 3 Gruppenspiele gegen Ungarn, Österreich und Großbritannien, ist sogar noch der Einzug ins Viertelfinale drin. Und das waren die Nachrichten mit Maite Albrecht.
3: Danke Malte, hier ist das Wetter für Hagen. Ja, ein paar Wolken gibt's zum Start in den Donnerstag. Regen ist aber kaum noch ein Thema. Im Laufe des Tages kommt dann die Sonne immer besser in Schwung. Um die 20 Grad sind drin. Morgen geht's dann freundlich weiter. Sonne und Wolken wechseln sich ab und 27 Grad gibt's. Hagen schnellster Verkehrsservice, da sieht's gerade recht entspannt aus. Gute Fahrt.
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3: Mit Timo Hiebler, morgen.
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0: gleich 10 nach 7. Hi zusammen.
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0: Der sogenannte Hagen-Pakt soll in den nächsten 10 Jahren für viel Verbesserungen in unserer Stadt sorgen. Klingt nach einer allgemeinen Willenserklärung. Was scherbe ich mal geschwätzt von übermorgen. Aber irgendwas ist anders gewesen da gestern im Ratssaal. Alle so optimistisch und voller Tatendrang. Auch der Oberbürgermeister.
2: Wir haben in dem Fokusraum 231 Problemimmobilien, die wir jetzt sehr konzentriert angehen wollen. Die werden wir nicht in den 10 Jahren alle abgearbeitet haben. Also wir werden nicht in 10 Jahren gar keine Problemimmobilien mehr haben. Aber ich würde mich sehr, sehr freuen, wenn ein Großteil dieser Problemimmobilien entweder den Markt verlässt, indem wir es jetzt abgerissen haben und städtebaulich umgewidmet haben, oder natürlich die eine oder andere Immobilie auch saniert haben und wieder ordentlich an den Markt bringen können, damit wir von den rund 3200 Wohneinheiten, die momentan leer stehen, diese Zahl deutlich reduzieren. Unser Ziel ist es, in 10 Jahren rund 600 Wohneinheiten dem Markt zu entnehmen und rund 1000 Wohneinheiten zu sanieren.
0: Dennis Rehbein hat also sogenannte Problemimmobilien im Auge, aber auch die Menschen, die zum Teil unter falschen Voraussetzungen aus Osteuropa zu uns gelockt werden, ja, und hier dann festhängen, ob sie dann wollen oder nicht.
2: Wir wollen das Thema Arbeitnehmerfreizügigkeit und Menschen in Arbeit bringen in den Fokus, rücken auch nochmal in den Hagen-Pakt, und da wollen wir mit einem sogenannten Europa-Center schon nach dem Sommer starten, dass Menschen, die hier ankommen, sehr eng begleitet werden, behördenübergreifend, und wir denen den Eintritt in die Arbeit ermöglichen und vereinfachen. Und wenn wir feststellen, jemand möchte gar nicht in die Arbeit oder ins Erwerbsleben eintreten, sondern vielleicht doch eher Sozialleistungen, dass wir da sofort dran sind und den Riegel vorschieben. Und da gehe ich fest davon aus, dass wir da schon nach dem Sommer was sehen.
0: Und gestern haben nicht nur der OB und NRW-Ministerin Ina Scharrenbach den Hagen-Pakt unterschrieben, auch die Hagener Wohnungswirtschaft ist am Tisch und will sich engagieren. Und dafür gibt es auch gute Ideen.
2: Das insbesondere, wenn die Wohnungswirtschaft investiert, dann müssen sie nicht den Standard der allerhöchsten Energieklasse erreichen, sondern ein Level drunter, um es mal einfach zu sagen, um trotzdem die volle Förderung zu kriegen. Aber das, was sie dort einsparen, müssen sie dann in einem anderen Stadtteil investieren. Und deswegen profitieren auch andere Stadtteile. Es profitiert die Wohnungswirtschaft, die ihre Bestände sanieren kann. Es profitieren aber auch Anwohnerinnen und Anwohner, wenn es besser wird vor Ort und sie auch vielleicht bereit sind, dann mitzuziehen und zu investieren. Und am Ende, glaube ich, gibt es halt an diesem Pakt niemanden, der nicht profitiert. Und deswegen ist es ein guter Pakt und vielleicht kein schlechter Deal.
0: Ja, das wünschen wir dem Hagen-Pakt. Bis zu 100 Millionen Euro sollen in den nächsten 10 Jahren nach Hagen fließen. Aber wie sieht das eigentlich konkret aus? Also wenn man beispielsweise in so eine Schrottimmobilie geht und da anpacken will, darum geht's hier in ein paar Minuten. Dann auch die Frage, warum sich GWG und Co. engagieren.

0: 7:15 haben wir es. Hallo zusammen und schönen guten Morgen.
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0: Jeder von uns hat schon mal über sogenannte Schrottimmobilien gesprochen, in was für einem Kontext auch immer. Aber kaum einer hat sich je vor Ort ein Bild gemacht. Bei Patrick Binch ist das anders.
2: Die waren maximal desolat bis hin fast zu Kernschrott. Wir mussten bei einem Gebäude, wir haben überall noch Holzbalkendecken, das sind Gründerzeithäuser, jeden Holzbalken anpacken, weil die statisch nicht mehr tragbar waren. Aber leider das Gebäude in der Blockrandbebauung, Abbruch wäre fast unmöglich, ohne die Nachbargebäude zu schädigen. Also es war eine große Herausforderung, die wieder zum Leben zu erwecken. Und in 1 bis 2 Monaten beginnt die Vermietung. Eine ganz tolle Sache, die da entstanden ist.
0: Ein Fall für die Hagener Erschließungsgesellschaft, die zum Beispiel an der Weringhauser Straße und am Bodelschwingplatz auch schon rund 40 solcher Immobilien erworben hat. Ja, und nach wieder fit machen will oder eben abreißt. Immer auch in Abstimmung mit der Hagener Wohnungswirtschaft. Die unterstützt den Hagenpakt auch, ist ganz zentral, denn jede 5. Wohnung in Hagen ist eine von der GWG oder anderen Genossenschaften und Unternehmen.
3: Ich glaube, es bringt uns jetzt überhaupt erstmal wieder in die Möglichkeit, in Hagen so investieren zu können. Wenn man sich die Kostenentwicklung der letzten 5, 6 Jahre anschaut, mit über 50% Baukosten, Instandhaltungskostensteigerung, bei stagnierenden Mieten in Hagen, sind wir eigentlich fast in einer Handlungsunfähigkeit gewesen. Diese Unterstützung, die wir jetzt hier bekommen, gibt uns überhaupt die Möglichkeit, wieder zu investieren, was in der Folge eine Verfestigung der Mieten und auch eine Entwicklung der Mieten geben wird, sodass dann auch wieder weitere Investitionen möglich sind.
0: Sagt GWG-Chef Christoph Rehrmann, der zusammen mit den anderen Wohnungsunternehmen viel vorhat mit dem Spielraum, den der Hagenpakt bringt.
3: Der Wunsch wäre natürlich, dass gerade diese schwierigen Stadtteile eine Basis haben, sich wieder zu entwickeln. Denn es sind ja nicht schwierige Stadtteile, weil sie es immer waren, sondern weil sie sich aufgrund der Arbeitsmarktentwicklung in Hagen dazu entwickelt haben. Und von daher würde ich mir natürlich wünschen, dass diese Stadtteile vielleicht die Keimzelle dafür sind, zukünftig in Hagen wieder eine positive Entwicklung zu zeigen.
0: Bis zu 100 Millionen Euro in den nächsten 10 Jahren. Aber vor allem alle Beteiligte, die sagen, ja, wir packen das jetzt gemeinsam an. Wir verlassen uns auf den jeweils anderen. Der Hagenpakt hat zwar viel auf dem Zettel, ist aber auf jeden Fall auch ein vielversprechender Ansatz.

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0: Es ist 7:30.
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0: Mit Anja Busch-Jost. Guten Morgen. Die meisten Menschen in Deutschland gehen davon aus, dass die Behörden schlecht vorbereitet sind auf einen größeren Stromausfall, haben aber auch privat keine Vorsorge getroffen. Das geht aus einer Umfrage im Auftrag des Vergleichsportals Verivox hervor. Nur knapp jeder Dritte hat sich demnach vorbereitet und hat sich mit Leuchtmitteln wie Kerzen, Petroleumlampen oder Taschenlampen versorgt, Nahrungs- und Wasservorräte angelegt oder hält eine Powerbank bereit. Der Bundestag stimmt heute über eine Senkung der Ticketsteuer im Flugverkehr zum 1. Juli ab. Damit sollen Luftverkehrsunternehmen entlastet werden. Branchenverbände fordern weitere Schritte bei Standortkosten, um Wettbewerbsnachteile gegenüber anderen europäischen Ländern auszugleichen. Der Bundestag will außerdem den Weg für weitere Planungen von Milliardenprojekten bei der Bahn freimachen. Und jetzt Nachrichten aus unserer Stadt. Eine mutmaßliche Drogenbande muss sich ab heute im Hagener Landgericht verantworten. Im Prozess geht es aber nicht nur um bandenmäßiges Handeltreiben mit Betäubungsmitteln in nicht geringer Menge, sondern auch um Diebstahl und die Verabredung zu einem Mord. Das Kommissariat für organisierte Kriminalität der Hagener Polizei hatte intensiv gegen die Bande ermittelt. Ende November gab es den Zugriff in einem illegalen Drogenlabor in der Selbecke. Zeitgleich wurden mehrere Wohnungen in Hagen, Iserlohn und Remscheid untersucht. In der Halle wurde offenbar der synthetische Wirkstoff MDMA hergestellt, Hauptgrundstoff für Ecstasy-Pellen. Hunderte Kilo sollen dann zum Verkauf in die Niederlande gebracht worden sein. Weil einer der Beteiligten offenbar unzufrieden mit der Bezahlung innerhalb der Gruppe war, soll er selbst Drogen und Rohstoffe im Wert von 450.000 Euro aus der Halle geklaut und nach Holland gebracht haben. Die anderen in der Gruppe hätten daraufhin beschlossen, ihn zu töten. Nun müssen sich alle im Gericht verantworten. Der Prozess dauert vermutlich bis in den Herbst. Der Hagenpakt soll in den nächsten 10 Jahren viel Verbesserung bringen. Gestern wurde er offiziell unterzeichnet. Insgesamt sollen bis zu 100 Millionen Euro an Fördergeldern nach Hagen fließen. Die Wohnqualität in teilweise schwierigen Stadtteilen soll verbessert werden. Es geht dabei auch um Schrottimmobilien, die entweder saniert oder abgerissen werden sollen. Außerdem sollen Menschen, die beispielsweise aus Osteuropa zu uns kommen, schneller in Arbeit gebracht werden. Wer das gar nicht will, soll schneller einen Riegel vorgeschoben bekommen. Das sogenannte Europacenter soll hier ab dem Sommer ansetzen. Auch die zuständige Ministerin Ina Scharrenbach sagt, dieser Hagenpakt kann richtig was bewegen.
2: Erstens, weil er auf 10 Jahre angelegt ist, weil er getragen ist vom gegenseitigen Vertrauen. Die Stadt weiß, sie kann sich auf die Landesregierung verlassen. Wir als Landesregierung wissen, wir können uns auf die Stadt verlassen. Und wir haben die Wohnungswirtschaft mit dabei, so, die wirklich investieren will. Ich habe heute durchaus hier schon am Rande gehört, dass das Interesse von Bürgerinnen und Bürgern zu sagen, Mensch, ich könnte meiner Immobilie auch noch was machen. Ich könnte so Teil von diesem Hagenpakt werden. Ne? Immens. Ist. So, und das ist das, was wir auslösen wollen, weil Investitionen Vertrauen brauchen. Und deswegen ist

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1: Flankierend sollen diverse Kulturaktionen für Aha-Effekte sorgen. Motto Art Hagen Action. Basketball-Zweitligist Phoenix Hagen ist ins Playoff-Halbfinale mit einem Sieg gestartet. Gegen die Eisbären aus Bremerhaven hieß es am Ende in der ausverkauften Ischelandhalle 85-80 für die Gastgeber. Es war das erwartet heiß umkämpfte Spiel gegen die Norddeutschen, die als einziges Team in der Hauptrunde zweimal gegen Phoenix erfolgreich waren. Der Sieg hat die Vögel Feuervögel ihrem Ziel Basketball-Bundesliga wieder einen Schritt näher gebracht. Das zweite Spiel der Serie findet am Samstag in Bremerhaven statt. Und das waren die Radio Hagen Nachrichten mit Anja Busch-Jost. Das Wetter für Hagen, viele Wolken zum Start in den Donnerstag, Regen ist aber kaum noch Thema. Im Laufe des Tages kommt die Sonne immer besser durch, um die 20 Grad gibt es heute. Morgen geht's mit einem freundlichen Sonnenwolkenmix weiter, 27 Grad sind drin. Das Pfingstwochenende wird durchweg sonnig, dazu tagsüber sommerliche 28 Grad.
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1: Hagens schnellster Verkehrsservice geht langsam los. Autobahn 40 Richtung Essen. 6 Kilometer stocken zwischen dem Dreieck Bochum West und dem Dreieck Essen Ost. 10 Minuten dauert es da länger. Die 45 nach Dortmund, keine 5 Minuten Sache. 1 Kilometer stocken zwischen Schwerte-Ärgste und Dortmund Süd. Gute Fahrt.
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3: Ich bin Timo Hiepler. Schönen guten Morgen.
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0: 20 vor 8 ist durch. Hallo zusammen, schönen guten Morgen.
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0: Die Zukunft der Innenstadt. Darum ging es gestern Abend. Hagen handelt, war die Überschrift in der neuen Färberei. Da haben sich Vertreterinnen und Vertreter aus Stadtplanung, Einzelhandel und Wirtschaft getroffen. Ja, und eben darüber gesprochen, wie die City, wie die Innenstadt attraktiver werden kann. Vom Kaufhofumbau über neue Aufenthaltsflächen bis hin zur internationalen Gartenausstellung nächstes Jahr. Unsere Reporterin Lorita Halili war mit dabei. Lorita, Hagen handelt sollte ja ausdrücklich jetzt keine klassische Vortragsveranstaltung sein, also kein Frontalunterricht, sondern eher ein offener Dialog. Hat das funktioniert?
2: Ja, auf jeden Fall. Also die Runde war insgesamt ziemlich locker angelegt und es ging eher um den Austausch. Gerade die Vertreter aus dem Einzelhandel haben offen angesprochen, was aus ihrer Sicht in der Innenstadt gut läuft, was eben aber auch nicht. Denn klar ist, der Druck wächst, die City wieder attraktiver für alle zu machen. Ein großes Thema war also die Frage, wie man wieder mehr Menschen in die Innenstadt bekommt. Das beschäftigt auch die Geschäftsführerin von Wolf 1782, Maya Schleuter.
3: Ich finde, Hagen hätte den großen Vorteil, dass die Wege ja echt klein sind. Hagen ist überschaubar, man kennt sich untereinander, man kann gut miteinander in Kontakt treten. Und da könnte ich mir, also sehe ich sehr viel mehr Potenzial noch, nicht nur die Vernetzung der Händler, sondern halt auch mit Stadtakteuren, um da einfach ein größeres Rad zu drehen, um Aktionen umzusetzen.
0: Es ging ja auch konkret um Projekte in der Innenstadt. Was wurde da vorgestellt oder eben diskutiert?
2: Also da gibt es gleich mehrere Punkte. Was den Umbau des ehemaligen Kaufhofs angeht, sagt der Stadtplaner Andreas Beilein Folgendes.
4: Ende des Jahres oder Anfang nächsten Jahres, das ist so der Plan. Und der Projektentwickler sagt auch, das ist realistisch. Also im Erdgeschoss wieder Einzelhandel, da soll DM einziehen und Deichmann. Und drüber Büroräume.
2: Dann das Thema Gastronomie. Auch da hofft man unter anderem darauf, dass das Pottbündchen wieder öffnet. Idealerweise noch Ende diesen Jahres, so Andreas Beilein.
4: Das Gebäude an sich ist ja okay, ist auch hat Charme, aber Sanitär und Elektro, also Wasseranschlüsse und die Elektroverkabelung, die sind halt so alt wie das Ding aus den 50er Jahren und dementsprechend nicht mehr für eine Gastronomie geeignet. Und da muss man einfach ran.
2: Ja, und wer in letzter Zeit in der Innenstadt unterwegs war, der hat sie bestimmt gesehen, die neuen Stadtmöbel. Die sollen bleiben, lediglich die in der Mittelstraße sollen umgestellt werden.
0: Also ganz viel erst noch in Planung, hören wir da raus. Welche Rolle spielt dabei denn die internationale Gartenausstellung im nächsten Jahr?
2: Genau, also die sogenannte IGA war am Ende auch nochmal ein eigenes Thema. Das Gartenfestival findet im nächsten Jahr im gesamten Ruhrgebiet statt. Auch in Hagen laufen dafür schon die Vorbereitungen. Ja, und Oberbürgermeister Dennis Rehbein erklärt, was die Hagenerinnen und Hagener dort so erwartet.
5: Wir können uns im nächsten Jahr auf tolle Aktionen freuen, rund um den Hohenhof, rund um den Hengsteisee, den wir in den Fokus rücken, aber auch in der Innenstadt. Wir werden tolle Aktionen planen, wir werden am Hengsteisee ein Ruhrleuchten veranstalten, wo wir ganz viel mit Lichtern machen. Und ich glaube, es hilft im nächsten Jahr, unser Image zum einen zu erhöhen, dass Menschen sehen, was in Hagen alles möglich ist, und zum anderen auch für die Menschen hier in unserer Stadt viele tolle Angebote zu schaffen, die Aufenthaltsqualität und Lebensqualität erhöhen.
0: Also Ideen für die Hagener Innenstadt gibt es viele. Jetzt wird entscheidend sein, wie schnell daraus konkrete, ja, Veränderungen auch werden.
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0: Zeit zusammen. 12 Minuten vor 8 haben wir es gleich. Ja, um 13 Uhr wird ja heute bekannt gegeben, welche Spieler mit zur Fußball-WM nach Nordamerika fliegen.
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0: Das Eröffnungsspiel der Weltmeisterschaft ist dann heute in 2 Wochen. Falls ihr euer Zuhause dann noch in ein Fanlager umbauen wollt, mit Beamer, mit Leinwand, mit Kinosesseln, ja, ran ans Werkzeug. Um die Finanzierung kümmert sich Hendrik Frost im landesweiten Geldregenstudio.
2: Es ist Finaldonnerstag, nur noch heute und morgen gibt es bei uns den Geldregen. Und heute schließt Melanie das Geldregenstudio mit mir auf. Guten Morgen.
3: Einen schönen guten Morgen.
2: Du hast mir gerade verraten, bei euch zu Hause steht heute wahrscheinlich noch die Pfingstplanung an. Jetzt das lange Wochenende, es wird sonnig, es wird warm. Welche Alternativen gibt es da? Vielleicht können wir ein bisschen helfen.
3: Vielleicht spazieren gehen, grillen natürlich, bietet sich an, ja, bei dem Wetter. Pooleinweihung, irgendwas wird uns mit Sicherheit einfallen.
2: Und ansonsten wäre bei euch zu Hause auch noch eine Baustelle. Wobei, also Baustelle ist schon ein kleines Wort für das, was ihr da gerade macht.
3: Genau, wir bauen gerade, beziehungsweise mein Sohn baut, und da ist natürlich immer ein finanzieller Puffer immer sehr sinnvoll.
2: Melanie, dann schauen wir mal, ob wir da mit einer Geldspritze helfen können. Ich würde sagen, hier kommt ein Geldregen.
1: 250 Euro.
3: Weiter.
1: 600 Euro.
3: Weiter.
1: 1.000 Euro.
3: Weiter.
1: 5.000 Euro.
3: Stopp.
2: Das ist ein kleines Stopp für eine große Summe. 5.000 Euro, Melanie. Die gehören dir.
3: Ja. Super. Danke, danke, danke.
2: Wow, was für ein Start in diesen Tag.
3: Absolut. Habe ich überhaupt nicht mit gerechnet. Ich hätte nie gedacht, dass irgendwann mal jemand anruft.
2: Ja, so schnell kann es gehen. Und zack, sind 5.000 Euro in deinem Portemonnaie.
3: Vielen, vielen Dank. Da freue ich mich sehr. Ein guter Start in ein langes Wochenende. Tausend Dank.
2: Das ist der Finaldonnerstag. Wir versprechen euch heute Morgen 5.000 Euro in jeder Runde bis 10 Uhr. Ihr müsst sie nur abholen. Der Blitz schlägt vorher nicht ein. Ich habe da ein gutes Gefühl, dass ihr das auch schafft. 5.000 Euro. 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
14: 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Was ein Donnerstag. Die Sonne ist schon häufiger zu sehen. 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
3: Mit Malte Heilbricht, guten Morgen. Um das Rentensystem in Deutschland zu retten, empfehlen Experten ein deutlich höheres Renteneintrittsalter. Die von der Regierung eingesetzte Kommission schlägt laut der Bild vor, dass wir künftig bis 70 arbeiten sollen. Demnach könnte das Rentenalter in den 2040er Jahren zunächst auf 68 Jahre steigen, später dann auf 69 und schließlich auf 70 Jahre. Voll umgesetzt wäre das erst Anfang der 2060er Jahre. Außerdem schlagen die Experten vor, das Rentenniveau leicht zu senken, von derzeit 48 auf 46%. Das heißt, Standardrentner würden künftig noch 46% des durchschnittlichen Bruttolohns der Arbeitnehmer bekommen. Ende Juni will die Kommission ihre Vorschläge offiziell vorstellen. Und jetzt weitere Nachrichten im Überblick. Die USA und Israel sind sich offenbar nicht einig, wie es mit dem Iran-Krieg weitergehen soll. Laut Medienberichten haben sich US-Präsident Trump und Israels Ministerpräsident Netanyahu gestritten. Trump setzt aktuell auf Verhandlungen und will deshalb einen neuen Angriff verschieben. Netanyahu möchte laut den Berichten den Krieg wieder aufnehmen, um den Iran zu schwächen. Nach dem Hauseinsturz in Görlitz ist mindestens eine Person tot. Die Einsatzkräfte haben laut Polizei unter den Trümmern die Leiche einer 25-jährigen Touristin aus Rumänien gefunden. Nach den anderen beiden Vermissten wird weiterhin gesucht. Der Traum vom ersten Europapokaltitel ist für den SC Freiburg geplatzt. Der Fußball-Bundesligist verlor das Europa-League-Finale von Istanbul gegen den Favoriten Aston Villa klar mit 0:3. Und wir bleiben sportlich. Die Fußballfans schauen heute Mittag mit Spannung nach Frankfurt. Dort gibt Bundestrainer Nagelsmann bekannt, welche 26 Spieler er mit zur WM in die USA, nach Kanada und Mexiko mitnimmt. In den letzten Tagen hatte es schon viele Berichte, Gerüchte und Spekulationen gegeben. Danny Hoppe aus der Sportredaktion, vor allem die Torwartfrage, hatte zuletzt die Diskussionen bestimmt.
4: Ja, Nagelsmann selbst hat es ja noch nicht bestätigt, aber mehrere Medien berichten übereinstimmend, dass Manuel Neuer sein Comeback in der Nationalelf geben wird. Und da brauchen wir uns auch nichts vormachen. Als Ersatztorwart wird der nicht zur WM mitgenommen. Spannend wird also Nagelsmanns Erklärung dazu, denn klar ist auch, das ist ein ziemlicher Nackenschlag für Oliver Baumann. Der stand ja zuletzt immer im Tor und galt auch als Nummer 1 für die WM. Viele Plätze im Kader sind schon lange fix. Führungsspieler wie Josua Kimmich, Nico Schlotterbeck, Jonathan Tah, Leon Goretzka, Florian Wirtz, Jamal Musiala oder Kai Havertz sind gesetzt für die WM, um nur ein paar zu nennen. In den letzten Tagen war außerdem durchgesickert, dass auch die drei Stuttgarter Dennis Undav, Jamie Leveling und Angelo Stiller dabei sein werden. Dazu die Dortmunder Felix Metscher, Waldemar Anton und Maxi Bayer. Und auch die beiden Shootingstars der Saison, Lennart Karl und Said Elmalla. Also allzu viele Überraschungen dürfte es heute eigentlich nicht mehr geben.
3: Danke, Danny. Und das waren die Nachrichten mit Malte Albrecht.
5: Danke, Malte. Hier ist das Wetter für Hagen. Ja, ein paar Wolken gibt es zum Start in den Donnerstag. Regen ist aber im Vergleich zu den letzten Tagen kaum noch ein Thema. Im Laufe des Tages kommt die Sonne immer besser durch. Um die 20 Grad gibt's heute. Damit können wir doch arbeiten. Morgen geht's dann mit einem freundlichen Mix weiter aus Sonne und Wolken. 27 Grad sind drin und das Pfingstwochenende, das hatten wir euch ja schon angekündigt, wird durchweg sonnig. Dazu tagsüber sommerliche 28 Grad. Hagen Schnellster Verkehrsservice mit einer Meldung gerade. Die 45 ist dabei, Richtung Dortmund zwischen Schwerte-Erkste und Dortmund Süd. 1 Kilometer plus 5 Minuten.
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5: 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Hallo.
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0: Hallo zusammen, schönen guten Morgen.
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0: Ja, das nennt sich dann Abenteuerumbau. Kennen alle, die selbst mal eine Wohnung oder ein Haus für sich umgebaut haben. Die GWG macht es nur so ein bisschen größer. Die Wohnungsgenossenschaft will ihre 5 Mehrfamilienhäuser an der Ecke Buschei und Grünstraße von Grund auf sanieren und umbauen. Die Wohnungen sind mittlerweile leergezogen. Mit einer Ausnahme, Anja Buschjust.
2: Und das ist Toto. Das italienische Restaurant darf bleiben, auch wenn drumherum dieses Abenteuerumbau beginnt. Christoph Rehrmann, der Chef der GWG, erklärt es so.
3: Ja, das ist die Operation am offenen Herzen, kann man so sagen. Insbesondere in so einer geschlossenen Bauweise, wo wir selbst keine Möglichkeit haben, an unser Grundstück zu kommen. Das heißt, wir haben hier jetzt schon Absprachen mit der Stadt Hagen, mit der Schulleitung nebenan, mit der Grundschule getroffen, sodass wir nachher auch den Abtransport des Schutts über den Schulhof durchführen dürfen.
2: Mit 9,5 Millionen Euro kalkuliert die GWG für das Projekt. Es geht darum, einen Komplex, der in den 1950er Jahren nach dem Krieg wieder aufgebaut wurde, ins 21. Jahrhundert zu versetzen. Das Vorher, Nachher sieht so aus.
3: Keine Parkmöglichkeit, dann hohe Geschosse, das heißt auch jede Etage von den 4 Etagen ist dann nochmal höher, als man es sonst im Neubau kennt. Deswegen sollen zukünftig auch Aufzüge dran gestellt werden. Es soll die Wohnqualität durch Balkone erhöht werden. Also alles so Rahmenbedingungen, die dieses Wohnquartier wirklich sehr attraktiv machen werden.
2: Lage gilt natürlich auch für Wohnen, so nah am Stadtgarten, aber auch am Stadtzentrum. Mit dem Umbau will die GWG auch ein Zeichen setzen.
3: Weil es zum einen ein gutes Signal für Weringhausen ist, dass hier eine Veränderung jetzt stattfindet in dem Stadtteil. Zum anderen dieses Wohnquartier aber auch strategisch gut liegt. Es hat einen großen Arbeitgeber auf der anderen Straßenseite mit dem Allgemeinen Krankenhaus. Der Bahnhof ist gut zu erreichen. Wir haben eine Bushaltestelle direkt vor der Haustür. Also die innenstadtnahe Lage ist sicherlich auch nochmal entscheidend. Und da sind wir der Meinung, dass das ein Wohnquartier ist, was man in Hagen wirklich entwickeln sollte.
2: Aus bisher 73 werden künftig 41 Wohnungen großzügig geschnitten, überall bodentiefe Fenster. Dazu wird energetisch saniert mit allem, was dazugehört. Der Hof bekommt eine Zufahrt, dort entstehen Parkplätze. Aktuell laufen Vorarbeiten, der richtige Umbau beginnt dann im Herbst. Und mittendrin bekommt Toto eine neue Küche. Sein Restaurant soll auch während der Bauzeit die nächsten 1,5 Jahre geöffnet bleiben. Darauf legt Christoph Rehrmann großen Wert.
3: Also das war eigentlich in der gesamten Planung immer für uns gesetzt, dass wir so ein Restaurant, was wirklich einen Namen hat, was auch gut besucht wird, nicht über Monate schließen können. Also insofern ist die gesamte Planung auch um Toto herum geführt worden, sodass er sein Geschäft offen halten kann.
0: Ja, in Weringhausen will die GWG die 5 Mehrfamilienhäuser an der Ecke Buschei-Grünstraße komplett erneuern. Wenn es fertig ist, kostet der Quadratmeter knapp 12 Euro Miete.

0: Ja, heute Mittag, 13 Uhr, ist die Zeit der Spekulation endlich vorbei. Dann gibt Bundestrainer Julian Nagelsmann bekannt, welche 26 Spieler er mit zur Fußball-WM nimmt. Vor allem um das vermeintliche Comeback von Weltmeister-Torhüter Manuel Neuer gibt es ja seit Tagen Diskussion und Leaks. Thomas Thonfeld aus der Sportredaktion. Was ist denn nun von den ganzen Spekulationen, um Manuel Neuer zu halten? Ist das realistisch, dass er zurückkommt? Also stimmt das? Und vor allem, ist es sinnvoll fürs Team?
1: Ja, das denke ich schon, denn Neuer hat sicherlich noch Weltklasse-Potenzial. Das hat er ja vor allem in der Champions League auch diese Saison bewiesen. Und er hat natürlich immer noch die Ausstrahlung des Weltmeister-Torhüters. Und die wirkt ja auf Mitspieler genauso wie auch auf Gegenspieler. Die Frage ist, wie fit er ist, ob sein Körper so eine Belastung wie eine Weltmeisterschaft noch durchhält. Und Julian Nagelsmann muss sich ja gut erklären, warum er noch im Frühjahr voll auf Baumann gesetzt hat und jetzt dann offenbar nicht mehr.
0: Auch über Neuer hinaus gibt es ja schon eine Menge Namen, die kursieren. Spieler, die mitfahren oder eben zu Hause bleiben müssen. Sind denn da bis jetzt große Überraschungen dabei, bei den genannten?
1: Nein, bis jetzt weniger. Also, dass Bayerns Karl und auch Kölns Elmaller angeblich mitfahren, ist genauso nachvollziehbar wie ein möglicher Verzicht auf Füllkrug, denn der ist ja auch beim AC Mailand nicht mehr so richtig in Schwung gekommen. Ein bisschen knifflig ist sicher der Fall Andrich, der ja angeblich auch zu Hause bleibt. Gespannt sein kann man vielleicht noch, ob Sané wirklich dabei ist. Mal gucken. Und dann mal sehen, ob Nagelsmann vielleicht den einen oder anderen noch rauszieht, mit dem niemand rechnet. Also, bis 13 Uhr bleibt es noch spannend.
0: Ja, der Kern der Mannschaft, das muss man ja so sagen, steht ja ohnehin fest, ne? Mit Joshua Kimmich, Nico Schlotterbeck, Kai Havertz, Florian Wirtz, Jamal Musiala, auch Pavlovic, Raum und so weiter. Was ist dem Team denn wohl zuzutrauen bei der WM?
1: Also Potenzial hat die deutsche Mannschaft definitiv. Und wenn es im Auftaktspiel gegen Curaçao gleich eine überzeugende Leistung und einen Sieg gibt, dann kann da was ins Rollen kommen. Die Gruppenphase muss die Mannschaft einfach überstehen. Ob es dann aber bis ins Halbfinale reicht oder sogar noch weiter, wie ja manche träumen, das ist schwer zu sagen. Denn so konstant ist das Team auch noch nicht. Und wie ein mögliches Achtelfinale gegen Frankreich zum Beispiel ausgehen würde, das ist eine schwere Frage. Aber trotzdem mein Tipp, wenn es gut läuft, Halbfinale schaffen wir.
0: Ja, und heute Mittag um 13 Uhr gibt Bundestrainer Nagelsmann bekannt, welche 26 Spieler er mit zur WM nimmt.

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0: Mit Anja Busch-Jost. Guten Morgen. Die Rentenkommission der Bundesregierung will nach Informationen der BILD die schrittweise Anhebung des Renteneintrittsalters auf 70 Jahre empfehlen. Die vollständige Umsetzung wäre erst in den 2060er Jahren erreicht und würde vor allem jüngere Jahrgänge betreffen. Hintergrund der Überlegungen ist die angespannte Finanzlage der gesetzlichen Rentenversicherung. Durch die alternde Gesellschaft steigen die Kosten. Gleichzeitig wächst der Anteil der Menschen im Ruhestand. Die meisten Menschen in Deutschland gehen davon aus, dass die Behörden schlecht vorbereitet sind auf einen größeren Stromausfall, haben aber auch privat keine Vorsorge getroffen. Das geht aus einer Umfrage des Vergleichsportals Verivox hervor, die der dpa in Berlin vorliegt. Nur knapp jeder Dritte hat sich demnach vorbereitet und sich mit Lebensmitteln wie Kerzen oder auch Leuchtmitteln wie Kerzen, Petroleum oder Taschenlampen versorgt. Und jetzt Nachrichten aus unserer Stadt. Mitte Juni wird in Haspe Kirmes gefeiert. Die Traditionsveranstaltung kommt in diesem Jahr richtig bunt daher. Sie ist gekoppelt mit dem Highlight Hasper Lichter. Insgesamt 80 Lichtpfeiler werden im Hasper Kreisel aufgestellt. Darunter auch einer, bei der sich Besucher und Vereine per Spende verewigen können. Dazu kommt ein breites Kirmesangebot, DJs und Live-Musik, ein multikulturelles Essensangebot, Cocktailstände und Fahrgeschäfte. Die Hagener Kasper Kirmes soll alle Sinne bespielen und für Spaß wie auch für Entspannung sorgen. Nicht wegzudenken sind auch die traditionellen Veranstaltungen. Wie jedes Jahr wird ein neuer Jempeströter beim Kirmeskommerz bestimmt, das Wolkenschieberfest gefeiert. Mehr Infos und die Termine gibt es auch bei uns auf der Homepage. Eine mutmaßliche Drogenbande muss sich ab heute im Hagener Landgericht verantworten. Im Prozess geht es aber nicht nur um bandenmäßiges Handeltreiben mit Betäubungsmitteln in nicht geringer Menge, sondern auch um Diebstahl und um die Verabredung zu einem Mord. Pauline Kohl berichtet.
2: Das Kommissariat für organisierte Kriminalität der Hagener Polizei hatte intensiv gegen die Bande ermittelt. Ende November gab es den Zugriff in einem illegalen Drogenlabor in der Selbecke. Zeitgleich wurden mehrere Wohnungen in Hagen, Iserlohn und Remscheid durchsucht. In der Halle wurde offenbar der synthetische Wirkstoff MDMA hergestellt, Hauptgrundstoff für Ecstasy-Pillen. Hunderte Kilo sollen dann zum Verkauf in die Niederlande gebracht worden sein. Weil einer der Beteiligten offenbar unzufrieden mit der Bezahlung innerhalb der Gruppe war, soll er selbst Drogen und Rohstoffe im Wert von 450.000 Euro aus der Halle geklaut und in die Niederlande gebracht haben. Die anderen in der Gruppe hätten daraufhin beschlossen, ihn zu töten. Nun müssen sich alle im Gericht verantworten. Der Prozess dauert vermutlich bis in den Herbst.
0: Der Schwimmverein Hagen hat in diesem Jahr richtig Glück mit dem Wetter für seinen Sprintcup. Der findet Samstag und Sonntag im Hestad-Freibad statt. Sportlerinnen und Sportler aus ganz Deutschland, aber auch aus den Niederlanden werden dabei sein. Das Hestadbad ist an beiden Tagen für den öffentlichen Badebetrieb geschlossen. Pfingstmontag und auch am Feriendienstag öffnet das Freibad dann von 10 bis 19 Uhr bei wahrscheinlich bestem Wetter für Badegäste. Es könnte voll werden, die Hagenbad rät dazu, Tickets online zu kaufen. Das spart lange Wartezeiten an der Kasse. Und das waren die Radio Hagen Nachrichten mit Anja Busch-Jost. Das Wetter für Hagen, viele Wolken zum Start in den Donnerstag. Regen ist kaum noch Thema. Im Laufe des Tages kommt die Sonne immer besser durch. Um die 20 Grad gibt es heute. Morgen geht es mit einem freundlichen Sonne-Wolken-Mix weiter. 27 Grad sind drin. Das Pfingstwochenende wird durch.

0: durchwegs sonnig, dazu tagsüber sommerliche 28 Grad.
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0: Hagens schnellster Verkehrsservice, Autobahn 40 Richtung Essen, 8 Kilometer stockend zwischen dem Dreieck Bochum West und dem Dreieck Essen Ost. Da dauert es eine Viertelstunde länger. Dann die 45 nach Dortmund, 1 Kilometer Stau zwischen Schwerte Ärgste und Dortmund Süd. Keine 5 Minuten braucht ihr da länger. Gute Fahrt.
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1: Mit Malte Albrecht, guten Morgen. Der Bundestag will heute die umstrittene Luftverkehrssteuer senken bzw. die Senkung beschließen. Die Steuer wurde vor allem als Ticketsteuer bekannt und war vor 2 Jahren von der damaligen Ampelregierung angehoben worden. Union und SPD hatten im Koalitionsvertrag vereinbart, sie wieder auf das frühere Niveau zu senken. Infos von Marc Weiß.
2: Die Ampelkoalition hatte damals Milliardenlöcher im Haushalt zu stopfen. Die höhere Ticketsteuer auf Flugreisen war dabei eine Maßnahme, die auf heftige Kritik stieß. Passagiere ärgerten sich über die höheren Ticketpreise und die Airlines, die die Steuer nicht oder nur zu einem kleinen Teil an die Reisenden weitergegeben hatten, fühlten sich im internationalen Wettbewerb benachteiligt. Abflüge von deutschen Flughäfen wurden insgesamt deutlich teurer. Das soll sich jetzt wieder ändern mit den neuen Steuersätzen von 2024. Glücklich sind die Fluggesellschaften aber trotzdem nicht. Es sei immer noch zu teuer, von deutschen Flughäfen aus zu starten. Nach der Ticketsteuer müssten auch die Flugsicherungskosten runter, heißt es vom Bundesverband der Deutschen Luftverkehr. Bei jedem Start unter Kontrolle der deutschen Flugsicherung wird eine An- und Abfluggebühr fällig, mit der unter anderem die Dienste der Flugsicherung, aber auch der Wetterdienst finanziert werden. All das zusammen ergibt die Flugsicherungskosten und die seien an deutschen Flughäfen im Vergleich zu anderen europäischen Ländern einfach zu hoch, beschweren sich die Verbände. Es gäbe hier einen klaren Wettbewerbsnachteil.
1: Und jetzt unsere Nachrichten kurz und kompakt. Die Rentenkommission der Bundesregierung ist dafür, das Renteneintrittsalter schrittweise auf 70 Jahre anzuheben. Laut Bild soll das bis Anfang der 2060er Jahre passieren. Außerdem soll das Rentenniveau von aktuell 48 auf 46% sinken, um die Rentenkasse zu entlasten. Bundeskanzler Merz schlägt einen neuen EU-Sonderstatus für die Ukraine vor. Kiew solle als assoziiertes Mitglied enger in die Europäische Union eingebunden werden, schrieb er in einem Brief an EU-Spitzen. Die Ukraine könnte dann etwa an Treffen des Europarats teilnehmen, hätte aber kein Stimmrecht. In der Nacht ist wieder Atommüll durch NRW gerollt. Der inzwischen 4. Castertransport in diesem Jahr von Jülich nach Ahaus lief nach Polizeiangaben ohne Zwischenfälle. Entlang der Strecke gab es wieder Proteste von Atomkraftgegnern. Na, wie oft habt ihr heute schon aufs Handy geguckt? Wahrscheinlich ziemlich oft. Laut einer neuen Umfrage können viele Menschen in Deutschland kaum ohne ihr Smartphone. Demnach schauen 81% der Befragten mindestens einmal pro Stunde auf das Handy oder Tablet, sogar dann, wenn sie keine Benachrichtigung bekommen. Bei den 16- bis 30-Jährigen sind es sogar mehr als 90%. Gründe dafür sind laut Umfrage vor allem die Angst, etwas zu verpassen und der gefühlte Druck, auf Nachrichten immer sofort antworten zu müssen. Und das waren die Nachrichten mit Malte Albrecht.
3: Danke, Malte. Und hier ist das Wetter für Hagen. Da kommt ein richtig schöner Tag auf uns zu. Im Laufe des Tages kommt die Sonne immer besser in Schwung und 20 Grad sind heute drin. Morgen geht's dann mit so einem Mix aus Sonne und Wolken weiter. 27 Grad gibt's dann. Das Pfingstwochenende, das hatten wir euch ja schon angekündigt, wird dann auf jeden Fall durchgehend warm, durchweg sonnig. Tagsüber gibt's so 28 Grad. Hagen schnellster Verkehrsservice, da haben wir nur eine Meldung gerade. Die A1 Richtung Köln zwischen Volmarstein und Wuppertal Nord. 3 Kilometer stockend plus 5 Minuten.
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3: Mit Timo Hiebler, hallo.
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0: Hallo zusammen, gleich 9:10, ihr hört Radio Hagen. Ja, und wir sind im Halbfinalmodus und so ein bisschen auch im Bundesliga-Modus, muss man sagen.
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0: Phoenix Hagen gestern mit Halbfinalspiel Nummer 1 in den Playoffs. Der Gegner, allerdings nicht irgendwer am Ischeland, es waren die Eisbären aus Bremerhaven. Und das ist eben der Gegner, der Phoenix in der Hauptrunde in der regulären Saison zweimal besiegt hatte. Also Frank Valentin, das war wirklich ein spannendes Spiel und das war zu erwarten, ja?
2: Das war genauso zu erwarten. 3016 Zuschauer in der Ischelandhalle und die machten natürlich mit der enormen Stimmung, wie man das ja mittlerweile gewohnt ist. Und,
0: wir haben gerade leichte Mikrofonprobleme, stelle ich hier gerade fest. Aber ich weiß ehrlich gesagt nicht so ganz woran das liegt. Wir gucken mal nach. Wir melden uns gleich wieder, spielen einfach mal ein bisschen Musik und dann gibt's hier die Phoenix-Analyse, würde ich sagen. Wir gehen jetzt dieser Technikpanne mal so ein bisschen auf den Grund, würde ich sagen. Live ist live.

0: Hallo zusammen, ihr hört Radio Hagen. Ja, manchmal spielt die Technik nicht so mit, wie wir das gerne wollen. Aber vielleicht, das werden wir jetzt rauskriegen, haben wir es in den Griff gekriegt.
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0: So, Frank Valentin, vielleicht erstmal der Mikrofontest.
2: Ja, 1, 2, 3.
0: Oh, man hört dich, das ist super. Weil der Herr Frank wollte uns erzählen, wie es gestern am Ischeland abgegangen ist. Also das war wirklich ein Brecherspiel, muss man sagen, ne?
2: Das auf jeden Fall. Es holperte auch so ähnlich wie bei uns jetzt in der Technik. Am Anfang ein bisschen bei Phoenix. 3016 Zuschauer in der Ischeland-Halle und die machten mächtig Stimmung von Beginn an. Aber es war von vornherein ein umkämpftes und enges Spiel. Phoenix konnte sich eigentlich nur einmal etwas absetzen. Das war in der ersten Halbzeit mit 9 Punkten. Ansonsten aber, wie gesagt, total eng. Und im entscheidenden Schlussviertel führten die coolen Eisbären plötzlich 4 Minuten vor dem Ende mit 5 Punkten. Und da nahm Phoenix dann eine Auszeit und bekam anschließend besser Zugriff aufs Spiel. Die Devin Schmidt und Marcus Graves, die führten das Team am Ende zu einem, naja, etwas glücklichen 85-80 Erfolg.
0: Ja, aber Drama pur, auch natürlich für die Fans in der Ische. Denkbar knapper Erfolg, also in Spiel 1. Ist natürlich eine ganz wichtige Nummer, da jetzt mit 1-0 in Führung zu gehen. Was denkst du, was hat die Aufgabe dafür Phoenix so schwer gemacht letztendlich?
2: Ja, es schlichen sich Nervositäten ein. Man verlor den Ball häufiger. Insgesamt gab es 16 Turnover, also Ballverluste, was schon recht viel ist. Und außerdem holten die Eisbären viele Offensiv-Rebounds und hatten dadurch natürlich zweite oder dritte Wurfchancen. Zum Glück waren die aber auch am Anfang nicht besonders treffsicher, besonders aus der Distanz. Und so war es am Ende des Spiels, dass die entscheidenden Spieler von Phoenix eben die Nervenstärke zeigten und eben ja das Spiel dann cool nach Hause brachten. Chris Harris zum entscheidenden Moment, als das Spiel kippte.
3: Wir haben uns beruhigt, wir haben uns wieder gefasst, gefangen und in der folgende Phase, wir haben nicht besonders toll verteidigt oder sonst was. Die haben auch freie Würfe bekommen, aber die haben keinen Offensiv-Rebound mehr bekommen oder gefühlt keinen mehr. Und das war der Schlüssel. Die Bremerhavener haben sich im Spiel gehalten durch unsere Ballverluste und durch unsere verschlafene Defensiv-Aussperren Box-Out.
0: Ja, es geht ja in dieser Halbfinalserie jetzt, wie auch schon im Viertelfinale, darum, 3 Siege zu holen aus maximal 5 Spielen. Was bedeutet dieser Auftaktsieg jetzt für die Serie?
2: Ja, da würde ich sagen, da fragen wir am besten doch erstmal den Coach.
3: Ich glaube, das war wichtig für uns, erstmal einen Sieg gegen die einzuführen, damit wir wissen, dass es möglich ist. Es steht 1-0. Ne? Wir brauchen 3 Siege. Es ist wirklich nur was, aber deutlich besser als 0-1 und dann nach Bremerhaven ohne diese mentale Verstärkung, dass wir gewinnen können. Also extrem wichtig vom Kopf her.
2: Ja. Ja, das ist ganz klar. Wenn man 2-mal gegen die Eisbären verloren hat in der Hauptrunde, dann ist es natürlich wichtig, das erste Playoff-Halbfinale gleich zu gewinnen. Am Samstag könnte der nächste Sieg hinterher folgen. Dann kommt Spiel 2 in der Stadthalle von Bremerhaven. Und ja, da wäre natürlich ein Sieg, ein echter Meilenstein, kann man sagen. Das wäre die beste Voraussetzung für das Spiel 3 am nächsten Dienstag. Wir wollen nicht zu weit in die Zukunft schweifen. Aber nach den Eindrücken von gestern ist Bremerhaven noch mehr von Einzelspielern wie Elia Miller und Carlos Carter abhängig. Das heißt, bei so einer langen Serie und wenn die häufig spielen müssen, lassen natürlich da auch die Kräfte und die Konzentration nach. Der Phoenix-Kader scheint mir tiefer besetzt und das könnte am Ende den Ausschlag geben.
0: Ja, wir behalten das im Blick, wie es weitergeht. Also Phoenix führt jetzt 1-0 im Halbfinale. Am Wochenende gibt es dann den Pfingstausflug dann Richtung Nordsee. Dann spielt Phoenix Samstag in Bremerhaven. Ja, und dann Dienstag dann vielleicht das entscheidende Spiel, falls Phoenix dann mit einem weiteren Punkt aus Bremerhaven zurückkommt. Und vielleicht dann schon am Dienstag mit Aufstiegsfeier. Na, ganz so weit ist es noch nicht. Da gucken wir auf jeden Fall drauf, drücken die Daumen und haben alle Infos für euch natürlich hier bei Radio Hagen.

0: Hi zusammen, um 20 nach 9.
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0: Ja, als Künstler bist du praktisch ja immer unterwegs, ne, in allen möglichen Fortbewegungsmitteln, die es so gibt. Atze Schröder, der hat dabei zwei Favoriten. Die Bahn und das Taxi.
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3: Ja, nee, ist klar.
4: Wann seid ihr eigentlich das letzte Mal Taxi gefahren? Ja, ich muss ja dauernd. Und genau an den Taxis siehst du, wie sich unser Land verändert hat. Früher war es doch so, du hast die 5000 gewählt und dann kam einfach ein Mercedes. Taxi war Mercedes, das war immer so. Das war ein ungeschriebenes Gesetz. Dann saß da auch einer am Steuer, der alles im Griff hatte. Nicht nur das Auto, sondern die ganze Stadt. Der kannte nicht nur jede Adresse, der wusste auch, was da hinter den Türen abgeht. Ja, der wusste bei jedem, wo die Leichen im Keller liegen. So ein Sheriff halt. Damals hast du auch im Taxi noch geraucht. Ja, ob du wolltest oder nicht. Ja, einfach weil er geraucht hat. Ja, aber trotzdem hat man sich bei dem Kollegen irgendwie sicher und geborgen gefühlt in seinem Benz. Heute, du rufst ja gar nicht mehr an, du drückst auf die App, um einen Wagen zu bestellen. Dann kommt da so ein Hammerwerfer im Seat Alhambra oder so. Sobald du die Adresse gesagt hast, macht sich vorne panische Ahnungslosigkeit breit. Nach 10 Minuten auf dem Handy rumtippen, fragt er dich dann, wie komme ich da hin? Ja, mit dem Taxi? In dem Moment reicht er meistens sein Handy nach hinten mit den Worten, gib du mal ein. Meistens steige ich dann einfach mit dem Handy aus und laufe Richtung Straßenbahn. Gibt zwar meistens Ärger, aber so kommt der Kollege wenigstens auch mal auf seine 10.000 Schritte.
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0: Mit Anja Busch-Jost. Guten Morgen. Der Bundestag stimmt heute über eine Senkung der Ticketsteuer im Flugverkehr zum 1. Juli ab. Damit sollen Luftverkehrsunternehmen entlastet werden. Branchenverbände fordern weitere Schritte bei Standortkosten, um Wettbewerbsnachteile gegenüber anderen europäischen Ländern auszugleichen. Die Luftverkehrssteuer wird auf jeden Abflug mit einem Passagierflugzeug von einem deutschen Flughafen erhoben. Die Rentenkommission der Bundesregierung will nach Informationen der Bild die schrittweise Anhebung des Rentenalters auf 70 Jahre empfehlen. Die vollständige Umsetzung wäre erst in den 2060er Jahren erreicht und würde vor allem jüngere Jahrgänge betreffen. Hintergrund der Überlegungen ist die angespannte Finanzlage der gesetzlichen Rentenversicherung. Durch die alternde Gesellschaft steigen die Kosten, gleichzeitig wächst der Anteil der Menschen im Ruhestand. Und jetzt Nachrichten aus unserer Stadt. Menschen in Arbeit bringen, Sozialleistungsmissbrauch verhindern, das Problem Schrottimmobilien anpacken. Der Hagenpakt hat in den nächsten 10 Jahren viel vor. Gestern wurde er offiziell unterzeichnet. Mit am Tisch neben Oberbürgermeister und zuständiger NRW-Ministerin auch die Hagener Wohnungsunternehmen. Ihnen gehört jede 5. Wohnung in unserer Stadt. Umso wichtiger, dass sie auch mit anpacken. Ihre Bereitschaft ist groß. Es gibt im Hagenpakt diverse Anreize für Investitionen. Gespartes Geld soll für Entwicklung, aber auch abseits von vermeintlichen Problemvierteln sorgen. Insgesamt sollen bis zum Jahr 2035 bis zu 100 Millionen Euro an Fördergeldern nach Hagen fließen. Mitte Juni wird in Haßburg Kirmes gefeiert. Die Traditionsveranstaltung kommt in diesem Jahr richtig bunt daher. Sie ist gekoppelt mit dem Highlight Haßburger Lichter. 80 Lichtpfeiler werden im Haßburger Kreisel aufgestellt, darunter auch einer, bei dem sich Besucher und Vereine per Spende verewigen können. Salvatore Bucco verspricht eine ganz besondere Atmosphäre.
2: Das Licht ist magisch, das zieht einfach den Menschen und wir wollen diese Kirmes mit knapp 80 Lichtpfeilern, die extra aus Apulien angereist werden, mit der Kirmes, mit den Fahrgeschäften, mit den Cocktailständen, mit den Weinständen und somit soll das eine sehr, sehr schöne Symbiose praktisch ergeben.
0: Nicht wegzudenken bei der Kirmes sind natürlich auch die Traditionsveranstaltungen. Dazu gehören Kirmeskommerz, Wolkenschieberfest, Erbsensuppenessen und natürlich der Kirmesumzug. Mehr Infos und die Termine gibt es auch bei uns auf der Homepage radiohagen.de. Die Polizei bittet um Hinweise zu 2 vermissten Mädchen. Die beiden Jugendlichen im Alter von 14 und 15 Jahren sind bereits seit 2 Wochen verschwunden. Sarah und Selina haben ihre Wohngruppe in Hagen gemeinsam verlassen und sind bislang nicht dorthin zurückgekehrt. Zuletzt wurden sie gemeinsam am Hagener Hauptbahnhof gesehen. Die Hagener Kripo fragt nun, wer sie sonst wo gesehen hat oder Angaben zum Aufenthaltsort machen kann. Fotos der beiden gibt es in den Polizeimeldungen bei uns auf der Homepage. Und das waren die Radio Hagen Nachrichten mit Anja Busch-Jost. Das Wetter für Hagen, die Wolken lockern allmählich auf. Im Laufe des Tages kommt die Sonne immer besser durch. Um die 20 Grad gibt es heute. Morgen geht es mit einem freundlichen Sonne-Wolken-Mix weiter. 27 Grad sind drin. Das Pfingstwochenende wird durchweg sonnig. Dazu tagsüber sommerliche 28 Grad.
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0: Hagens schnellster Verkehrsservice, Autobahn 1 Richtung Köln. 7 Kilometer stockend auf der Strecke zwischen dem Kamener Kreuz und Schwerte. Da braucht er 12 Minuten länger. Dann noch die A40 nach Essen. 8 Kilometer stockend zwischen dem Dreieck Bochum West und dem Dreieck Essen Ost. Hier sind es 10 Minuten, die er länger braucht. Gute Fahrt.
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3: Rein geht's in den Donnerstag. Timo Hiepler hier, morgen.
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0: Mit 20 vor 10. Hi zusammen, wir sind in der Finalwoche.
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0: Ja, nur noch heute und morgen gibt es den Geldregen bei uns. Eure Chance, euren Sommerurlaub oder andere Träume wahr werden zu lassen. Ich weiß gar nicht, gibt es auch Tickets für die Fußball-WM? Rüber jetten, zugucken, wie weit es unsere Nationalelf schafft. Ja, vorher aber rüber zum Kollegen Hendrik Frost ins landesweite Geldregen-Studio.
2: Das Telefon hat gerade bei Serp hier geklingelt und ich glaube, du freust dich noch, ja?
3: Ja, auf jeden Fall.
2: Und du hast großen Plan für diesen Sommer. Ihr wollt nämlich in den Urlaub fahren.
3: Genau, nach Sardinien. Zu 5 plus Auto.
2: Und das stellt euch aber vor ein Problem, hast du mir gerade erzählt.
3: Ja, genau. Und zwar würde uns die Fähre 1.800 Euro kosten. Da brauche ich noch ein bisschen Nachschub für meine Urlaubskasse.
2: Das glaube ich. Und dabei kauft ihr das Schiff ja gar nicht. Also,
3: nee.
2: Ihr wollt ja da am Ende wieder runterfahren. Eieiei, okay, 1.800 Euro ist ein Preis, ja. Deshalb wollen wir mal so eine Gegenbewegung starten. Serpil, ja. Ich stelle dich in den Geldregen. Du kennst die Befehle weiter und stopp. Let's go.
3: Danke.
1: 200 Euro.
3: Weiter.
1: 600 Euro.
3: Weiter.
1: 750 Euro.
3: Stopp.
2: Das sind 750 Euro.
3: Danke.
2: Jetzt lass mich mal kurz rechnen hier. Ist nicht ganz die Hälfte der Fährüberfahrt, ne? Aber es ist...
3: Das ist eine gute Summe.
2: Auf jeden Fall.
3: Ja, supi, da freue ich mich doch. Danke.
2: Sommer, Sonne, Urlaub auf Sardinien oder irgendwo anders. Ihr könnt das auch machen mit 5.000 Euro. Die hat Serpil gerade nicht abgeholt hier aus dem Geldregen. 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

0: Little Lies mit Fleetwood Mac geht's rein in den Donnerstag. Hallo zusammen, gleich 9:45.
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0: Ja, du wachst morgens auf und hast plötzlich 25.000 Euro mehr auf dem Konto. Das hast du entweder bei uns beim Geldregen mitgemacht, das kann sein, da schütten wir manchmal solche Summen aus. Oder ihr habt einfach auch nur geträumt und müsst dann, ja, erschreckt feststellen, das stimmt gar nicht. Aber so ähnlich ging es jetzt tatsächlich Anja Schöne, die ist ja Chefin im Kinder- und Jugendtheater Lutz und hat jetzt 25.000 Euro bekommen. Also, ne, die junge Bühne hat 25.000 Euro bekommen. Anja Schöne hat sich natürlich riesig gefreut.
2: Wir haben immer große Ziele und wir wollen für alle jungen Menschen hier in Hagen Projekte machen. Für alle jungen Menschen aller Altersgruppen, aller Hintergründe. Und da brauchen wir ein bisschen unterschiedliche Projekte. Naja, und die kosten nun mal leider Geld. Wir bringen ja alles mit, Engagement, Energie, Ideen, auch künstlerisches Können. Aber trotzdem kostet es ja alles ein bisschen Geld. Und dass wir jetzt für alle Bereiche, die wir machen, sowohl die Vorstellung für junges Publikum, auch für das Partizipative und unser großes Jubiläum, diese Summe vom Rotary Club bekommen haben. Das ist einfach ein unglaubliches Geschenk und wir sind sehr glücklich und sehr dankbar.
0: Ja, das Geld kommt wirklich da an, wo es gebraucht wird und wird bei Anja Schöne auf jeden Fall in guten Händen sein. Das Lutz wird da ordentlich was mit anstellen können und wissen, wo es eingesetzt werden kann. Ja, und das ist auch wirklich ein Herzensprojekt, sagt zum Beispiel auch Michael König vom Rotary Club.
3: Ich denke, dass das Theater für uns schon eine besondere Bedeutung hat, weil das Theater für die jungen Leute so ein eigener Erlebnisraum auch ist. Und so wie die Anja Schöne hier das Lutz führt, bietet das ja sehr viele Möglichkeiten für die jungen Leute, einmal im Zuschauerraum Platz zu nehmen und sich anzuschauen, was auf der Bühne passiert, aber eben auch interaktiv zu sein, mitzuarbeiten und gegebenenfalls so spielerisch an die Möglichkeiten des Theaters herangeführt zu werden. Und das ist ein Eigenwert, glaube ich. Also nicht nur mit dem Blick, dass die irgendwann mal da im großen Haus sind, sondern zunächst mal ist es, glaube ich, für die jungen Menschen einfach auch eine wichtige Bildungsstätte, Kommunikationsstätte und ein ganz wichtiger Erlebnisraum im Vergleich zu all dem, was man in der Welt sonst so hat. Hier ist alles live und sehr, sehr lebendig.
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3: Mit Malte Albrecht, guten Morgen. Auf den Straßen in Deutschland sind so viele Busse unterwegs wie noch nie. Laut TÜV gibt es aber an vielen Fahrzeugen Mängel. Jeder fünfte Bus ist demnach bei der Hauptuntersuchung durchgefallen. Weitere Infos hat Thorsten Adolfs.
4: Die Entwicklung ist beunruhigend, sagen die Prüfer. Bei der Hauptuntersuchung gab es demnach bei den beanstandeten Fahrzeugen so erhebliche oder sogar gefährliche Mängel, dass sie nicht im ersten Anlauf die neue Plakette bekamen. Nach Angaben der Experten stieg die Mängelquote deutlich stärker als noch vor 2 Jahren. Besonders kritisch ist laut Report, dass selbst sehr junge Busse oft Probleme haben. Jeder zehnte wird schon 1 Jahr nach der ersten Zulassung beanstandet. Das liegt nach Angaben des TÜV-Verbandes am oft hohen wirtschaftlichen Druck der Busunternehmen. Die regelmäßige Wartung und Pflege der Fahrzeuge komme dadurch oft zu kurz, heißt es. Die meisten Probleme gab es durch einen Ölverlust am Motor, defekte Beleuchtungen oder Mängel an der Bremsanlage. Probleme, die bei einer guten Wartung eigentlich leicht zu verhindern wären, so der TÜV. Er fordert von den Unternehmen deshalb dringend mehr Geld in die Instandhaltung der Busse zu investieren.
3: Und jetzt weitere wichtige Nachrichten in der Zusammenfassung. Die erhöhten US-Zölle unter Präsident Trump bremsen den deutschen Handel mit den USA deutlich aus. Zwar exportiert Deutschland weiterhin mehr Waren in die Vereinigten Staaten als umgekehrt. Dieser sogenannte Exportüberschuss sank aber in den ersten 3 Monaten um fast ein Drittel auf 12,4 Milliarden Euro. Das teilte das Statistische Bundesamt mit. Ein Erdbeben der Stärke 4,4 hat am Morgen die Region um Neapel erschüttert. Kurz vor 6 Uhr wurden Bewohner durch heftige Erdstöße aus dem Schlaf gerissen. Viele flüchteten auf die Straßen. Angaben über größere Schäden gibt es bisher nicht. Mehrere Schulen bleiben heute aber sicherheitshalber geschlossen. Die Deutsche Bahn rechnet zu Pfingsten vor allem am Freitag und Montag mit vollen Zügen. Besonders stark gefragt seien Verbindungen zwischen großen Städten wie Berlin, München oder Hamburg, sagte ein Sprecher. Fahrgäste sollten sich einen Sitzplatz reservieren oder online über die Auslastung der Züge informieren. Der SC Paderborn träumt von der Rückkehr in die Fußball-Bundesliga. Dafür muss sich der Zweitligist aber in der Relegation gegen den VfL Wolfsburg durchsetzen. Das Hinspiel ist heute Abend. Dabei müssen die Paderborner zuerst auswärts ran. Danny Hoppe hat den Ausblick.
5: Schaut man sich die reinen Zahlen an, sind die Kräfteverhältnisse relativ klar. Beim Online-Portal transfermarkt.de liegt der Wolfsburger Marktwert bei knapp 235 Millionen Euro. Paderborn kommt gerade mal auf etwas über 40 Millionen Euro. Wolfsburgs Trainer Dieter Hecking will davon aber nichts wissen. Das sei doch alles nur Alibi, sagt er. Und Hecking warnt vor dem Zweitligisten, er werde einem alles abverlangen, sagte er dem Kicker. Die Vergangenheit zeigt allerdings, dass es der Zweitligist in der Relegation sehr schwer hat. Und auch Paderborn-Trainer Ralf Kettemann sieht Wolfsburg als klaren Favoriten. Wenn man 1 Million Menschen frage, wer die beiden Spiele gewinne, würden wahrscheinlich 999.900 auf Wolfsburg tippen, sagt er.
3: Und das waren die Nachrichten mit Malte Albrecht.
6: Das Wetter.
7: Das entwickelt sich. Am Vormittag sind hier und da noch ein paar Wolken unterwegs, aber im Laufe des Tages wird das immer freundlicher. Schön warm heute schon bei 21 bis 24 Grad. Ab morgen dann ganz viel Sonne. Die Temperaturen machen einen ordentlichen Sprung nach oben. Bis zu 30 Grad kriegen wir. Und so geht's dann am langen Wochenende auch weiter.
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7: Relativ entspannt auf den Straßen. Hier dauert es eine Viertelstunde länger für euch. A2 Dortmund Richtung Oberhausen zwischen Gladbeck-Ellinghorst und Oberhausen-Königshardt. 6 Kilometer Stau, da braucht ihr 40 Minuten länger. Die A3 Oberhausen Richtung Köln zwischen Kreuzhilden und dem Dreieck Langenfeld. 5 Kilometer, 20 Minuten on top. Und die A40 Dortmund Richtung Duisburg zwischen dem Dreieck Bochum-West und Dreieck Essen-Ost. 7 Kilometer, knappe Viertelstunde kommt da oben drauf. Kommt gut an.
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7: Das ist ein fettes Hoch aus Spanien, das da anrauscht und uns diese Wärme bringt. hat leider auch eine Portion Sahara-Staub mit im Gepäck. Also Auto waschen oder Fenster putzen, das macht heute und morgen nicht wirklich viel Sinn. 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Also ohne Blitz. Seid gerne mutig. Die landesweite Geldregelung-Hotline, das ist die 01379365000. 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Mitmachen könnt ihr, wenn ihr 18 seid. Claudia Löhr ist mein Name. Ich wünsche euch einen wunderschönen Donnerstag mit uns. Hallo.

0: Hallo an diesem Donnerstag.
1: Wenn ihr beim Geldregen noch mitmachen möchtet, haut rein. Na, so ganz viel Zeit bleibt nicht mehr. Wir sind in der Finalwoche, aber wir geben eindeutig nochmal alles heute und morgen.
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1: Wir hatten euch ja 5000 Euro versprochen. Serpil hat die leider liegen gelassen, aber sie freut sich trotzdem über sehr, sehr anständige 750 Euro gerade gewonnen. Die gehen in die Urlaubskasse. Da ist nämlich Urlaub auf Sardinien geplant.
3: Ich hatte ja noch was gehabt und das kommt jetzt dazu. Und dann kann ich jetzt heute Abend schon buchen. Dankeschön.
1: Das ist doch perfektes Timing. Erzählt uns, was ihr euch gerne gönnen würdet. Unsere Garantie gilt weiterhin.
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0: Hallo an diesem Donnerstagvormittag. Ist das unangenehm. Was war denn da bitte los bei den britischen Kollegen? Radio Caroline, das ist ein britischer Radiosender, die haben fälschlicherweise den Tod von König Charles vermeldet. Alle britischen Radiosender sind ja ausgestattet, ich sag mal so, mit einem automatischen Programm. Ja, das wird dann aktiviert im Fall der Fälle, eben wenn die königliche Majestät verstirbt. So. Und das ist versehentlich ausgelöst worden. Computerfehler im Hauptstudio, so klang das.
1: This is Radio Caroline. We have suspended our normal programs until further notice as a mark of respect following the passing of His Majesty King Charles III.
0: Oh Gott, das ist so unfassbar unangenehm. Der Chefredakteur von Radio Caroline hat sich natürlich mittlerweile entschuldigt bei den Hörern und auch beim König. Ja, täte ihm sehr leid für diese Panne. Technik, machst du nix? Ist einfach nur gut, dass uns sowas nicht passiert.
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0: Es ist 10:30.
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0: Mit Anja Busch-Jost. Guten Morgen. Die meisten Menschen in Deutschland gehen davon aus, dass die Behörden schlecht vorbereitet sind auf einen größeren Stromausfall, haben aber auch privat keine Vorsorge getroffen. Das geht aus einer Umfrage im Auftrag des Vergleichsportals Verivox hervor. Nur knapp jeder Dritte hat sich demnach vorbereitet und hat sich Leuchtmittel wie Kerzen, Petroleumlampen oder Taschenlampen besorgt oder Nahrungs- und Wasservorräte angelegt. Der Bundestag stimmt heute über eine Senkung der Ticketsteuer im Flugverkehr zum 1. Juli ab. Damit sollen Luftverkehrsunternehmen entlastet werden. Branchenverbände fordern weitere Schritte bei Standortkosten, um Wettbewerbsnachteile gegenüber anderen europäischen Ländern auszugleichen. Und jetzt Nachrichten aus unserer Stadt. Basketball-Zweitligist Phoenix Hagen ist ins Playoff-Halbfinale mit einem Sieg gestartet. Gegen die Eisbären aus Bremerhaven hieß es am Ende in der ausverkauften Ischelandhalle 85-80 für die Gastgeber. Es war das erwartet heiß umkämpfte Spiel gegen die Norddeutschen, die als einziges Team in der Hauptrunde zweimal gegen Phoenix erfolgreich waren. Der Sieg hat die Feuervögel ihrem Ziel Basketball-Bundesliga wieder einen Schritt näher gebracht. Das zweite Spiel der Serie findet am Samstag in Bremerhaven statt. Menschen in Arbeit bringen, Sozialleistungsmissbrauch verhindern, das Problem Schrottimmobilien anpacken. Der Hagenpakt hat in den nächsten 10 Jahren viel vor. Gestern wurde er offiziell unterzeichnet, mit am Tisch neben Oberbürgermeister und zuständiger NRW-Ministerin auch die Hagener Wohnungsunternehmen. Ihnen gehört jede 5. Wohnung in unserer Stadt. Umso wichtiger, dass sie auch mit anpacken. GWG-Chef Christoph Ehrmann sagt, der Hagenpakt versetzt uns in die Lage dazu.
2: Ich glaube, es bringt uns jetzt überhaupt erstmal wieder in die Möglichkeit, in Hagen so investieren zu können. Wenn man sich die Kostenentwicklung der letzten 5-6 Jahre anschaut, mit über 50% Baukosten, Instandhaltungskostensteigerung, bei stagnierenden Mieten in Hagen, sind wir eigentlich fast in einer Handlungsunfähigkeit gewesen. Diese Unterstützung, die wir jetzt hier bekommen, gibt uns überhaupt die Möglichkeit, wieder zu investieren, was in der Folge eine Verfestigung der Mieten und auch eine Entwicklung der Mieten geben wird, sodass dann auch wieder weitere Investitionen möglich sind.
0: Es gibt im Hagenpakt diverse Anreize für Investitionen. Eingespartes Geld soll für Entwicklung auch abseits von vermeintlichen Problemvierteln sorgen. Insgesamt sollen bis 2035 bis zu 100 Millionen Euro an Fördergeldern nach Hagen fließen. Auf dem Bau gibt es mehr Geld. Der Tariflohn für Fachkräfte ist im April um knapp 1 Euro pro Stunde gestiegen. Das ist ein Plus von 3,9%. Damit müssen vom Beton- und Straßenbauer über den Maurer und Kranführer bis zur Bürokraft ab jetzt bei allen, die einen Vollzeitjob haben, knapp 168 Euro pro Monat mehr auf dem Lohnkonto sein. Die Industriegewerkschaft Bau und Agrarumwelt rät dazu, einen genauen Blick auf die aktuelle Lohnabrechnung zu werfen. Und das waren die Radio Hagen Nachrichten mit Anja Busch Jost. 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Die Wolken lockern allmählich auf. Im Laufe des Tages kommt die Sonne immer besser durch. Um die 20 Grad gibt es heute. Morgen geht es mit einem freundlichen Sonne-Wolken-Mix weiter. 27 Grad sind drin. Das Pfingstwochenende wird durchweg sonnig. Dazu tagsüber sommerliche 28 Grad. Hagens schnellster Verkehrsservice ist schnell erledigt. Keine Staus. Gute Fahrt.
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3: Claudia Löß hier, hallo zusammen. Knackige 80er habe ich gleich für euch. Von John Farnham, You're the Voice. Jetzt erstmal ein aktueller Hit im Best Mix. Ganz entspannte Nummer von Ügel, Topic.

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0: entspannten Donnerstag euch. James Bay ist das. Let it go. Guck mal, Spaghetti Bolognese war in Deutschland im letzten Jahr das beliebteste Kantinengericht. Und ich freue mich, die Currywurst hat es auch wieder aufs Treppchen geschafft. Platz 3 für den Klassiker.
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0: Aber vielleicht ist ja bei euch am Wochenende Lachs und Champagner angesagt. Wer weiß das schon. Zeit für frisches Geld. Wir geben rüber ins landesweite Geldregenstudio zu Henrik.
2: Ich habe Denise am Telefon und mit Denise machen wir das Thema Urlaub jetzt voll. Wir haben das dritte Mal heute Morgen das Thema Urlaub. Wo soll es denn für euch hingehen, Denise?
3: Für uns geht es nach Nordspanien und zum ersten Mal mit dem Auto.
2: Wow, okay, das ist eine ordentliche Strecke. Wie weit fahrt ihr da?
3: Das sind so um die 1400 Kilometer.
2: Ein Weg.
3: Genau.
2: Ah, ja, okay, ja, bei den Spritpreisen mutige Entscheidung. Warum da nicht fliegen?
3: Weil wir mal was anderes machen wollten und das Abenteuer Auto und vielleicht sogar Camping dazu, das ja, wollten wir mal mit einem Urlaub verbinden.
2: Ja, und Frankreich seht ihr ja auch noch komplett von Nord bis Süd, ne? Also das ist auch ein großer Vorteil.
3: Ja, Paris und Bordeaux steuern wir noch an.
2: Ja, das klingt nach einem coolen Europa-Roadtrip. Denise, vor Ort habt ihr dann auch ein Ziel. Klar, mehr Strandstädte. Was erwartet euch noch?
3: Genau, also Strandstädte und die Picos de Europa, also Berge, kommen doch noch hinzu. Da ist Santander oder Bilbao, das Guggenheim-Museum.
2: Und vielleicht können wir dich jetzt noch mit ein bisschen Geld ausstatten. Du kennst die Befehle, weiter und stopp.

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0: mit Malte Albrecht. Guten Tag. Der Bundestag bringt heute Änderungen auf den Weg, die euren Alltag erleichtern und den Geldbeutel schonen könnten. Es geht um digitale Behördengänge und die Kosten für Flugtickets. Thorsten Adolfs aus dem News-Team. Beginnen wir mal mit den geplanten Änderungen beim Führungszeugnis.
1: Ja, alle, die so ein Zeugnis für den Job oder für ein Ehrenamt brauchen, müssen bald nicht mehr auf den Postboten warten. Der Bundestag entscheidet nämlich heute darüber, das Führungszeugnis komplett digital zu machen. Dafür braucht man ein kostenloses Deutschland-ID-Konto. Das kann zum Beispiel online beantragt werden über die entsprechende Funktion im Personalausweis. Und mit dieser ID, die man dann erhält, bekommt man das Führungszeugnis bald direkt aufs Handy. Damit das auch sicher ist und es keiner fälschen kann, gibt es einen QR-Code und den kann der Arbeitgeber dann einfach einscannen. Diejenigen, die jetzt denken, ist für mich alles immer noch viel zu kompliziert, haben aber auch in Zukunft die Möglichkeit, beim Bürgeramt ein Führungszeugnis aus Papier zu beantragen.
0: Das zweite große Thema heute im Parlament ist die Luftverkehrssteuer.
1: Genau, hier ist das Ziel, durch eine Senkung der Steuer für günstigere Flugtickets zu sorgen. Ab Juli soll die Abgabe sinken, was laut Politikern wie dem Tourismusbeauftragten Plus den Luftverkehrsstandort stärken und mehr Verbindungen nach Deutschland bringen soll. Es gibt daran aber auch Kritik. Der Wirtschaftsrat der CDU fordert laut den Funke-Medien, die Steuer direkt ganz abzuschaffen, anstatt sie nur zu senken. Die Hoffnung ist, dass Airlines dadurch wieder lieber in Deutschland starten und landen und die Flugtickets für Reisende deutlich bezahlbarer werden.
0: Dankeschön für die Infos, Thorsten Adolfs. Und jetzt Nachrichten im Überblick. DGB-Chefin Fahimi hat mögliche Pläne für eine Rente mit 70 kritisiert. Unter Reformen werde offenbar verstanden, möglichst viele Schmerzen auszulösen, sagte Fahimi am Morgen in der ARD. Die Rentenkommission der Bundesregierung will laut Bild das Renteneintrittsalter bis Anfang der 2060er Jahre schrittweise auf 70 Jahre anheben. Der Deutsche Tierschutzbund verklagt die Bundesrepublik Deutschland vor dem Verwaltungsgericht Köln. Er will die Bundesregierung dazu bringen, die angeschlagenen Tierheime mit mehr Geld zu unterstützen. Union und SPD hätten in ihrem Koalitionsvertrag Hilfe versprochen, heißt es. Zusätzliche Mittel seien aber im Bundeshaushalt nicht eingeplant worden. Sexuell übertragbare Krankheiten sind in Europa weiter auf dem Vormarsch. Nach Angaben der EU-Gesundheitsbehörde haben die gemeldeten Fälle von Gonorrhoe und Syphilis im Jahr 2024 den höchsten Wert seit mehr als 10 Jahren erreicht. Die Behörde rät deshalb zu Kondomen und regelmäßigen Tests. Wer fährt für Deutschland zur Fußball-WM? Diese Frage beantwortet Bundestrainer Julian Nagelsmann ab 13 Uhr bei der offiziellen Kaderbekanntgabe. Erste Spieler für Deutschland sind aber schon klar. Auf den Social-Media-Kanälen des DFB wurden unter anderem schon Kapitän Joshua Kimmich, Kai Havertz, Jamal Musiala und Dennis Undav als WM-Teilnehmer vorgestellt. Im Fokus bei der Kaderbekanntgabe steht nachher vor allem die Torhüterposition. Laut Medienberichten soll Bayern-Torwart Manuel Neuer nun doch sein Comeback feiern. Und das waren die Nachrichten mit Malte Albrecht.
2: Das Wetter. Das Wetter nimmt Anlauf Richtung Hochsommer. Heute Vormittag trocken und angenehm warm. Bis zu 24 Grad kriegen wir am Nachmittag dann noch mehr Sonne. Das wird dann ein richtig angenehmer, milder Feierabend. Ab morgen dann viel Sonne und dann starten wir in ein sommerliches Pfingstwochenende.
3: NRW Verkehr.
2: Wegen auf die Autobahnen, das sind die Staus ab einer Viertelstunde Wartezeit. A2 Dortmund Richtung Oberhausen zwischen Bottrop und dem Kreuz Oberhausen 5 Kilometer Stau, da steht 25 Minuten länger. A3 Oberhausen Richtung Köln zwischen Kreuz Hilden und dem Dreieck Langenfeld 6 Kilometer, gut 20 Minuten on top. A40 Duisburg Richtung Essen zwischen Mülheim-Winkhausen und Essen-Holsterhausen 5 Kilometer, auch hier 25 Minuten plus. Und die A57 Krefeld Richtung Köln zwischen Dreieck Neuss und Köln-Chorweiler 10 Kilometer Stau, da seid ihr in einer guten Viertelstunde durch. Kommt gut an.
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2: Claudia Löhr hier, guten Tag. Hui, das hier ist aber auch aus der Kategorie braucht wirklich niemand. Auf einer Autobahnraststätte an der A43, da war eine Frau in einer Toilette eingesperrt. Ja, die Klotür war einfach so verklemmt, dass sie da nicht mehr rausgekommen ist. Musste die Feuerwehr andrücken und sie befreien. Also ausgesprochen unangenehm. Wir hoffen mal nicht, dass das Denise passiert. Die fährt dieses Jahr nämlich mit dem Auto nach Spanien in den Urlaub. Also ganz schöner Trip. Das Geld dafür hat sie übrigens hier gewonnen, gerade eben bei uns im Geldregen. 5.000 Euro. Und bei uns geht's weiter mit 20.000 Euro in einer der nächsten 3 Runden garantiert. Gerne bewerben jetzt landesweite Geldregen-Hotline. Das ist die 01379 36 5000. Mitmachen könnt ihr, wenn ihr 18 seid. Jeder Anruf kostet 15.

0: Wow, das ging schnell gerade.
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0: Ja, wir hatten gerade Denise bei uns im Geldregen und das war mal eine ganz flotte Nummer. Das erste, was sie gehört hatte, das war das hier.
1: 5000 Euro.
2: Stopp.
3: Wow, guck mal, kein Risiko, direkt die 5000. Das war eine schnelle Runde.
2: Das ist so der Hammer. Wow, ich freue mich.
0: Ah, so schnell verdientes Geld, sehr, sehr cool. 5000 Euro für Denise und ihren Urlaub in Nordspanien. Das hat wirklich gut geklappt. Und genauso soll es weitergehen. Wir laden den Geldregen nochmal auf mit 20.000 Euro. Die sind drin, entweder jetzt in dieser Runde oder in der danach. Gerne bewerben, die landesweite Geldregen-Hotline ist die 01379 36 5000. Jeder Anruf kostet 50 Cent. Mitmachen könnt ihr, wenn ihr 18 seid.
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0: Calvin Harris und Rihanna sind das.
1: Schönen Donnerstagvormittag. Boah, der Sommer kommt jetzt aber echt mit sehr, sehr viel Power an diesem langen Pfingstwochenende. Und schon haben wir irgendwie alle wieder Bock auf Party Open Air, oder? Auf Musik, auf coole Leute, Kaltgetränke in der Hand auch im besten Fall.
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0: 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Und dieser junge Mann ist übrigens auch dabei. Hier ist Kamrat.
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0: Es ist 11:30.
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0: Mit Anja Busch-Jost. Guten Morgen. Die Bundesregierung hat einen Bericht über eine mögliche Anhebung des Renteneintrittsalters zurückgewiesen. Kanzleramtschef Reich sprach im Fernsehsender Welt von Spekulationen, mit denen man sehr vorsichtig sein müsse. Zuvor hatte die Bild-Zeitung unter Berufung auf Mitglieder der Rentenkommission berichtet, diese plane eine Empfehlung zur schrittweisen Anhebung des Renteneintrittsalters auf 70 Jahre. Der Deutsche Tierschutzbund verklagt die Bundesrepublik Deutschland am Verwaltungsgericht Köln. Grund sei die unzureichende Unterstützung von Tierheimen, wie der Tierschutzbund mitteilte. Ziel der Klage sei, die Frage staatlicher Verantwortung für den praktischen Tierschutz zu klären. Und jetzt Nachrichten aus unserer Stadt. In Hagen ging es gestern Abend um die Zukunft der Innenstadt. Bei der Veranstaltung Hagen handelt in der neuen Färberei haben Vertreterinnen und Vertreter aus Stadtplanung, Einzelhandel und Wirtschaft darüber gesprochen, wie die City attraktiver werden kann. Vom Kaufhofumbau über neue Aufenthaltsflächen bis hin zur internationalen Gartenausstellung. Dabei ging es eher um den Austausch. Gerade die Vertreter vom Einzelhandel in der Innenstadt haben offen ausgesprochen, was aus ihrer Sicht in der Innenstadt gut läuft, was aber eben auch nicht, denn der Druck, die City wieder attraktiver zu machen, wächst. Ein großes Thema war die Frage, wie man wieder mehr Menschen in die Innenstadt bekommt. Basketball-Zweitligist Phoenix Hagen ist ins Playoff-Halbfinale mit einem Sieg gestartet. Gegen die Eisbären aus Bremerhaven hieß es am Ende in der ausverkauften Ischelandhalle 85:80 für die Gastgeber. Es war das erwartet heiß umkämpfte Spiel gegen die Norddeutschen, die als einziges Team in der Hauptrunde zweimal gegen Phoenix erfolgreich waren. Der Sieg hat die Feuervögel ihrem Ziel, Basketball-Bundesliga, wieder einen Schritt näher gebracht. Dazu Phoenix-Trainer Chris Harris.
2: Also diese Auszeit 5 Minuten vor Schluss, da haben wir gemerkt, wie wichtig es war für uns, aber wir waren mit keinem Pfiff einverstanden. Wir waren wirklich von der Rolle. Wir haben nicht gewirkt wie Meistern. Wir haben uns beruhigt, wir haben uns wieder gefasst, gefangen. Die Bremerhavener haben sich ins Spiel gehalten durch unsere Ballverluste und durch unsere verschlafene defensive Aussperren, Boxout.
0: Das zweite Spiel der Serie findet am Samstag in Bremerhaven statt. In Haspe hat ein Mitarbeiter einer Firma an der Dickenbruchstraße Einbrecher einfach im Betrieb eingeschlossen. Der Mann hat Dienstagmorgen eine gewaltsam geöffnete Tür bemerkt. Als er diese aufzog, kam ihm plötzlich eine unbekannte Person entgegen. Der Zeuge reagierte schnell, zog die Tür zu, schloss diese ab und wählte den Notruf. Die Polizei traf im Gebäude dann auf einen schlafenden Mann. Ein anderer versuchte, sich hinter einer Mülltonne zu verstecken. Die beiden waren offenbar eingebrochen und hatten neben alkoholischen Getränken und einer Baustellenlampe auch hochwertige elektrische Geräte entwendet. Auf dem Firmengelände wurde zudem ein Gartenhaus sowie ein Metallcontainer gewaltsam aufgebrochen. Da ist noch unklar, ob sie auch dafür verantwortlich sind. Die Kripo ermittelt. Und das waren die Radio Hagen Nachrichten mit Anja Busch-Jost. Das Wetter für Hagen. Die Wolken lockern allmählich auf. Im Laufe des Tages kommt die Sonne immer besser durch. Um die 20 Grad gibt es heute. Morgen geht es mit einem freundlichen Sonne-Wolken-Mix weiter. 27 Grad sind drin. Das Pfingstwochenende wird durchweg sonnig. Dazu tagsüber sommerliche 28 Grad. Hagens schnellster Verkehrsservice. Keine Staus aktuell auf den Autobahnen. Allen unterwegs. Gute Fahrt.
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3: Claudia Löhe, guten Tag. Gleich einer, der darf auf keiner 90er-Jahre-Party fehlen, auf keinen Fall. Hathaway, What is Love? Davor noch Alex Warren und Kelly Clarkson. Schönen Donnerstag mit uns. Hallo.

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0: Frische Musik gibt's gleich für euch von einer jungen Deutschen, kommt aus Hamburg, heißt Tiffany Aries. Vertigo heißt der neue Song.
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0: Vielleicht habt ihr es mitbekommen, in den USA wurde ja jetzt offiziell das Trump Phone vorgestellt. Ein goldenes Smartphone, kostet $500. Könntet ihr euch natürlich hier locker leisten, wenn ihr gewinnt im Geldregen, aber wer will schon ein Handy von Donald Trump? Entschuldigung. Es gibt bessere Ideen, eindeutig. Wir gehen rüber zu Henrik Frost ins landesweite Geldregen.
2: Und ich habe mich eben so ein bisschen spaßeshalber darüber aufgeregt, dass hier alle von ihrem Urlaub berichten und ich so ein bisschen neidisch werde. Rufe ich Damir an und was sagt der mir?
3: Ja, der Damir sagt, ab morgen Scharbeutz.
2: Es ist der nächste im Urlaub. Erzähl mal, warum der Ort?
3: Ja, also für Scharbeutz finde ich einfach toll. Es ist sehr klein, schöne Lokalitäten, man sitzt da in der ersten Reihe. Das heißt, man lässt es sich gut gehen in der Gastronomie und man schaut sich einfach die Ostsee an.
2: Ja, guck mal, wie lange bleibst du da?
3: Ich bleib da bis Dienstag.
2: Oh ja, so ein Pfingstausflug dann.
3: Ja, genau.
2: Ja, sehr gut. Damir, dann würde ich sagen, schauen wir mal, ob ihr da vor Ort auch noch in ein hochklassiges Restaurant könnt oder vielleicht...
3: Oder ob es Fischbrötchen nur bleibt.
2: Oder ob es das Fischbrötchen bleibt, ja, das hast du gesagt. Und das Schöne ist, es liegt auch komplett in deiner Hand. Ich stell dich in den Geldregen und den Rest machst du jetzt.
3: Okay.
1: 280 Euro.
3: Weiter.
1: 700 Euro.
3: Weiter.
1: 1000 Euro.
3: Weiter.
2: Oh nein, Damir.
3: Ja.
2: Ich glaube, es bleibt beim Fischbrötchen.
3: So ist das.
2: Ich drücke dir die Daumen, dass dir das nicht noch von der Möwe weggeklaut wird.
3: Ja. Danke fürs Mitmachen.
2: Ich habe so ein bisschen das Gefühl, auf was Damir es abgesehen hat. Wir haben ja gesagt, 20.000 Euro in dieser oder in der nächsten Runde. In dieser waren sie jetzt ganz offensichtlich nicht drin. Heißt für euch, sie sind definitiv jetzt in dieser neuen Runde Geldregen. 20.000 Euro für euer langes Pfingstwochenende. Ich glaube, damit seid ihr noch lange happy. Holt euch die Kohle und bewerbt euch hier.
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1: Mit Malte Albrecht. Guten Tag. Es ist ein Thema mit viel sozialem Sprengstoff. Es geht um das künftige Renteneintrittsalter. Eine Kommission macht sich gerade Gedanken darüber, wie das Rentensystem in Zukunft noch finanzierbar ist. Und eine Idee ist offenbar, den Rentenbeginn schrittweise auf 70 Jahre anzuheben. Das schreibt die Bild. Erste Reaktionen darauf fasst Thorsten Adolfs zusammen.
2: Das Kanzleramt reagiert zurückhaltend auf den Bericht. Von reinen Spekulationen ist dort die Rede. Man müsse mit solchen Wasserstandsmeldungen sehr vorsichtig sein, sagte Kanzleramtschef Rhein. Aus der Rentenkommission selbst heißt es, es gebe noch keine Beschlüsse dazu. Laut Bild ist zusätzlich zu einem späteren Renteneintrittsalter im Gespräch, das Rentenniveau in Zukunft von 48% auf 46% abzusenken. Ob auch Beamte in die Rentenkasse einzahlen sollten, darüber werde innerhalb der Kommission kontrovers diskutiert, schreibt die Zeitung. Die Linken warnen davor, den Renteneintritt langfristig auf 70 Jahre anzuheben. Das bedeute ein weiteres Auseinanderdriften zwischen oben und unten, sagte Fraktionschefin Reicheneck. Sie fordert ein Rentensystem, in das alle Erwerbstätigen einzahlen müssen. Damit ließe sich die Rente zukunftsfähig machen, und zwar so, dass für jeden ein Leben in Würde möglich sei, sagte sie.
1: Und jetzt Nachrichten kurz und kompakt. Der Bundestag hat einiges vor. Unter anderem stimmt das Parlament am Abend über eine Senkung der Ticketsteuer im Flugverkehr zum 1. Juli ab. Der Bundestag will außerdem den Weg freimachen für die weitere Planung von Milliardenprojekten bei der Bahn. Abgestimmt werden soll auch über die Einführung eines digitalen Führungszeugnisses. Bundeskanzler Merz ist dafür, der Ukraine einen Sonderstatus auf dem Weg zu einem regulären EU-Beitritt anzubieten. In einem Brief an die EU-Spitzen schlägt er vor, Kiew als assoziiertes EU-Mitglied enger einzubinden. Dann könnte die Ukraine unter anderem an Sitzungen des Europarats teilnehmen, hätte aber kein Stimmrecht. Laut Merz soll der Vorschlag die laufenden Friedensgespräche voranbringen. Verbraucherschützer aus ganz Europa werfen Google, Meta und TikTok vor, zu wenig gegen betrügerische Finanzwerbung zu tun. Dabei geht es zum Beispiel um angeblich risikofreie Geldanlagen oder unseriöse Finanzcoachings. Seit Dezember seien fast 900 verdächtige Anzeigen gemeldet, aber nur gut jede vierte davon gelöscht worden, heißt es. Die Verbraucherschützer haben Beschwerden bei der EU-Kommission und nationalen Behörden eingereicht. Das lange Pfingstwochenende steht an und das heißt, viele nutzen die freien Tage für einen Kurztrip. Und viele wollen offenbar mit dem Zug verreisen. Die Deutsche Bahn meldet aktuell eine besonders hohe Nachfrage nach Zugtickets. Grund dafür seien die weiter schwankenden Spritpreise, sagte ein Sprecher. Viele Reisende würden deshalb auf die festen Preise der Bahn setzen. Besonders gefragt sind demnach günstige Fernverkehrstickets, die früh gebucht werden, aber auch die neuen Last-Minute-Angebote ab 7 Euro kommen gut an. Die meisten Reisenden erwartet die Bahn zu Pfingsten am Freitag und am Montag. Vor allem auf den Strecken zwischen den großen Städten dürfte es voll werden. Die Bahn empfiehlt allen Reisenden, einen Sitzplatz zu reservieren oder sich online über die Auslastung der Züge zu informieren. Und das waren die Nachrichten mit Malte Albrecht.
3: Das Wetter.
4: Sehr angenehm heute noch bei 24 Grad in der Spitze. Morgen wird es dann deutlich heißer bei knapp 30 Grad. Im Moment könnten noch ein paar Wolkenfelder unterwegs sein, aber nichts Dramatisches. Bis zum Feierabend wird es die Sonne auf jeden Fall überall geschafft haben. Und ab morgen dann sommerlich warm und das bleibt das ganze Wochenende auch so.
3: NRW Verkehr.
4: Und wir gehen rüber auf die Autobahnen. Eine gute Viertelstunde braucht ihr auf diesen Strecken. A2 Dortmund Richtung Oberhausen zwischen Bottrop und dem Kreuz Oberhausen. 4 Kilometer Stau, 20 Minuten on top. A3 Oberhausen Richtung Köln zwischen dem Kreuz Hilden und Dreieck Langenfeld. 5 Kilometer, auch hier 20 Minuten. A40 Duisburg Richtung Essen zwischen Mülheim-Heißen und Essen-Holsterhausen. 3 Kilometer, Viertelstunde kommt da oben drauf. A516 Oberhausen Richtung Oberhausen-Eisenheim zwischen Kreuz Oberhausen und Oberhausen-Eisenheim. 1 Kilometer Stau, da braucht ihr eine gute Viertelstunde länger. Genauso wie auf der A565 Bonn Richtung Meckenheim zwischen dem Dreieck Bonn Nordost und Bonn-Auerberg. 1 Kilometer Stau, hier wie gesagt eine Viertelstunde. Kommt gut durch.
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4: So morgen um die 30 Grad. Also heute letzte Chance, die Sommerklamotten noch so ein bisschen zu checken. Ne? Kurze Hose, Top, Sommerkleid. Vielleicht mal so ein bisschen raushängen, durchlüften. Ne? War ja doch irgendwie lange nicht mehr im Einsatz. Oder einfach neu kaufen. Ne? Geht natürlich auch. 20.000 Euro haben wir in dieser Runde Geldregen garantiert. Jetzt. Ohne Blitz. Ah, das wäre doch echt was. Bewerben wäre noch wichtig. 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

0: Ray ist das. Das lange Pfingstwochenende steht an. Das Wetter wird auch perfekt. Also was will man eigentlich mehr?
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0: Wir können da schon noch einen draufsetzen. Oder besser gesagt, ihr. Ne, Hendrik Frost im landesweiten Geldregenstudio. Es lohnt sich jetzt wirklich, wirklich, wirklich, sich zu bewerben.
2: Ja, aber sowas von. Der Geldregen ist in dieser Runde wirklich prall gefüllt. Es regnen gleich garantiert 20.000 wow. Euro. Voraussetzung ist natürlich, dass ihr auch so oft weitersagt und nicht vorher irgendwie einen Stopp reinhaut, weil ihr vielleicht doch ein bisschen nervös geworden seid. Braucht ihr nicht sein. 20.000 Euro sind drin, garantiert ohne Blitz. Und das kann euer Traumurlaub sein auf den Malediven oder vielleicht die Hochzeit, die ansteht. Völlig egal, was ihr damit macht. Ich werde es gleich herausfinden. Ich frage euch ja immer sehr neugierig. Wichtig ist, dass ihr euch die 20.000 Euro hier rausholt, wenn ihr euch vorher bewerbt.
0: Genau, bewerben. Gutes Stichwort, danke dir, Hendrik. 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

0: aber es wird das ein cooles Wochenende, mega Wetter. Und wir hier im Radio liefern ganz einfach auch das Programm dazu. Wir haben ganz viel Comedy für euch. Das ganze Pfingstwochenende über und mit dabei unter anderem der Mann, der früher mal ganz gerne Taxi gefahren ist.
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3: Ja, nee, ist klar.
4: Wann seid ihr eigentlich das letzte Mal Taxi gefahren? Ja, ich muss ja dauernd. Und genau an den Taxis siehst du, wie sich unser Land verändert hat. Früher war es doch so, du hast die 5000 gewählt und dann kam einfach ein Mercedes. Ne? Taxi war Mercedes, das war immer so. Das war ein ungeschriebenes Gesetz. Dann saß da auch einer am Steuer, der alles im Griff hatte. Nicht nur das Auto, sondern die ganze Stadt. Der kannte nicht nur jede Adresse, der wusste auch, was da hinter den Türen abgeht. Ja, der wusste bei jedem, wo die Leichen im Keller liegen. So ein Sheriff halt. Damals hast du auch im Taxi noch geraucht. Ja, ob du wolltest oder nicht. Ja, einfach weil er geraucht hat. Ja, aber trotzdem hat man sich bei dem Kollegen irgendwie sicher und geborgen gefühlt in seinem Benz. Heute, du rufst ja gar nicht mehr an, du drückst auf die App, um Wagen zu bestellen. Dann kommt da so ein Hammerwerfer im Seat Alhambra oder so. Sobald du die Adresse gesagt hast, macht sich vorne panische Ahnungslosigkeit breit. Nach 10 Minuten auf dem Handy rumtippen, fragt er dich dann, wie komme ich da hin? Ja, mit dem Taxi? In dem Moment reicht er meistens sein Handy nach hinten mit den Worten, gib du mal ein. Meistens steige ich dann einfach mit dem Handy aus und laufe Richtung Straßenbahn. Gibt zwar meistens Ärger, aber so kommt der Kollege wenigstens auch mal auf seine 10.000 Schritte.
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0: Mit Anja Busch-Jost. Guten Tag. Die Bundesregierung hat einen Bildbericht über eine mögliche Anhebung des Renteneintrittsalters auf 70 Jahre zurückgewiesen. Kanzleramtschef Frey sprach im Fernsehsender Welt von Spekulationen, man müsse mit solchen Wasserstandsmeldungen sehr vorsichtig sein. Laut Bild wolle die Rentenkommission dazu raten, das Renteneintrittsalter schrittweise von 67 auf 70 Jahre anzuheben. Die Deutsche Bahn rechnet am Pfingstwochenende, vor allem am Freitag und Montag, mit vielen Fahrgästen. Die Bahn empfiehlt besonders an diesen Tagen einen Sitzplatz zu reservieren. Wer nicht mit zugebundenen Fahrkarten unterwegs ist, könne sich zudem online genauer über die erwartete Auslastung der Züge informieren. Und jetzt Nachrichten aus unserer Stadt. Hagen hat ein neues Mitglied im Netzwerk Schule ohne Rassismus, Schule mit Courage. Die Erich-Kästner-Schule ist seit Anfang der Woche offiziell dabei. Die Förderschule in Halden hat den Beitritt mit einem großen Schulfest gefeiert. Sie ist die mittlerweile 25. Hagener Schule im Netzwerk. Schule ohne Rassismus ist eine Selbstverpflichtung. Es geht darum, sich aktiv gegen Diskriminierung einzusetzen und Projekte zu fördern, die Vielfalt und Respekt stärken. Der Erich-Kästner-Schule ist es wichtig, auch als Förderschule den Kindern Themen wie Respekt und gegenseitige Rücksichtnahme nahezubringen. In Hagen ging es gestern Abend um die Zukunft der Innenstadt. Bei der Veranstaltung Hagen handelt in der neuen Färberei haben Vertreterinnen und Vertreter aus Stadtplanung, Einzelhandel und Wirtschaft darüber gesprochen, wie die City attraktiver werden kann. Vom Kaufhofumbau über neue Aufenthaltsflächen bis hin zur internationalen Gartenausstellung. Dabei ging es eher um den Austausch. Gerade die Vertreter vom Einzelhandel in der Innenstadt haben offen angesprochen, was aus ihrer Sicht in der Innenstadt gut läuft, was eben aber auch nicht. Denn der Druck, die City wieder attraktiver zu machen, wächst. Ein großes Thema war die Frage, wie man wieder mehr Menschen in die Innenstadt bekommt. Das beschäftigt auch die Geschäftsführerin von Wolf 1782, Maja Schleuter.
2: Ich finde, Hagen hätte den großen Vorteil, dass die Wege ja echt klein sind. Hagen ist überschaubar, man kennt sich untereinander, man kann gut miteinander in Kontakt treten. Und da könnte ich mir, also sehe ich sehr viel mehr Potenzial noch, nicht nur die Vernetzung der Händler, sondern halt auch mit Stadtakteuren, um da einfach ein größeres Rad zu drehen, um Aktionen umzusetzen.
0: Der Schwimmverein Hagen hat in diesem Jahr richtig Glück mit dem Wetter für seinen Sprintcup. Der findet Samstag und Sonntag im Hissat-Freibad statt. Sportlerinnen und Sportler aus ganz Deutschland, aber auch aus den Niederlanden werden dabei sein. Das Hissat-Bad ist an beiden Tagen für den öffentlichen Badebetrieb geschlossen. Pfingstmontag und auch am Feriendienstag öffnet das Freibad dann von 10 bis 19 Uhr bei wahrscheinlich bestem Wetter für die Badegäste. Es könnte voll werden, die Hagenbad rät dazu, Tickets online zu kaufen. Das spart lange Wartezeit an der Kasse. Und das waren die Radio Hagen Nachrichten mit Anja Busch-Jost. 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Die Wolken lockern allmählich auf. Im Laufe des Tages kommt die Sonne immer besser durch. Um die 20 Grad gibt es heute. Morgen geht es mit einem freundlichen Sonne-Wolken-Mix weiter. 27 Grad sind drin. Das Pfingstwochenende wird durchweg sonnig. Dazu tagsüber sommerliche 28 Grad. Hagens schnellster Verkehrsservice. Keine Staus aktuell. Gute Fahrt.
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3: Claudia Löhs hier. Hallo. Entspannten Donnerstagmittag euch. Schön vielleicht ein Plätzchen auf der Bank jetzt in der Mittagspause in der Sonne. Noch geht das. Ja, ich denke mal, morgen sind die Schattenplätze wahrscheinlich eher angesagt bei knapp 30 Grad. Ich kann es mir immer noch nicht vorstellen, dass es so warm wird morgen. Schönen 90er gleich noch für euch von Wet, Wet, Wet, Love is All Around.

0: Ich bin Timo Hiebler. Hallo zusammen. Heute Morgen haben wir natürlich direkt weiter gefeiert, aber nur leicht mit angezogener Handbremse noch. Phoenix gewinnt das erste Spiel im Halbfinale und ist dem Aufstieg in die Basketball-Bundesliga einen gehörigen Schritt näher. Gegen Bremerhaven gab es gestern ein heiß umkämpftes 85:80 am Ischeland. Damit steht es 1:0. Wer zuerst drei Siege hat, ist durch. Nur 1:0, betont der Trainer Chris Harris. Zumal Bremerhaven das einzige Team war, gegen das Phoenix die Saison bis dato noch nicht gewonnen hatte.
1: Ich glaube, das war wichtig für uns, erstmal einen Sieg gegen die einzuführen, damit wir wissen, dass es möglich ist. Es steht 1:0. Ne? Wir brauchen drei Siege. Es ist wirklich nur was, aber deutlich besser als 0-1 und dann nach Bremerhaven ohne diese mentale Verstärkung, dass wir gewinnen können. Also extrem wichtig vom Kopf her. Ja.
0: Das zweite Spiel ist Samstag, dann legt Phoenix den Pfingstausflug nach Bremerhaven ein und am Dienstag ist da wieder Heimspiel angesagt am Ischeland.

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0: Olivia Rodrigo, Drop Dead.

0: Taylor Swift, Opalite. Gleich um 13 Uhr wird ja bekannt gegeben, welche Nationalspieler mitfahren dürfen zur Fußball-WM.
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0: Okay, ich meine, es sind ja schon einige Namen gedroppt worden, aber trotzdem, es ist einfach spannend. Es ist schon ein Event für die Spieler. Und bei uns, und hier würde ich sagen, ist es genauso. Wir gehen rüber zu Henrik Frost ins landesweite Geldregenstudio.
2: Brigitte hat sich beworben und möchte jetzt gerne in den Geldregen starten. Und ich frage mal direkt, liegen bei euch zu Hause schon die Reiterhosen, die Stiefel und die Helme parat?
3: Ja, die liegen schon parat für Urlaub und für das Hofturnier am Wochenende, ja.
2: Du reitest? Wer reitet bei euch? Irgendjemand reitet?
3: Meine Töchter reiten beide, also ich nicht.
2: Das große Turnier steht an. Was machen die genau? Voltigieren oder?
3: Nein, die können schon richtig reiten. Die machen sowohl Dressur als auch Kostümreiten.
2: Okay.
3: Am Wochenende.
2: Kostümreiten? Sitzt da ein Darth Vader auf dem? Nein, wahrscheinlich irgendwie.
3: So schlimm nicht. Vajana wird wohl mit drauf sitzen auf einem.
2: Oh, ja, gut, das passt natürlich dann thematisch. Das ist richtig.
3: Ja.
2: Pferd heißt natürlich erstmal viel Geld, aber ich sag mal, du bist ja jetzt in einer Situation, wo Geld schon mal ein bisschen näher gerückt ist.
3: Ja, das wäre schön, wenn das so ist.
2: Dann stelle ich dich in den Geldregen und sag Hüa.
3: Ja, alles klar, danke.
1: 250 Euro.
3: Weiter.
1: 800 Euro.
3: Stopp.
2: Das war ein deutliches Ho, oder wie sagt man auf dem Pferd?
3: Ja.
2: Brigitte, du hast gerade 800 Euro gewonnen.
3: Ja, das ist super, das freut mich. Wirklich, ernsthaft. Ja, sehr super, danke schön, ehrlich, vielen Dank.
2: Und wieder schicken wir jemanden mit Geld in den Urlaub. Macht ihr es doch genauso. Von mir aus auch einen ganzen Monat weg. Ist vollkommen machbar mit 20.000 Euro. Die hatten wir versprochen in dieser Runde. Und die schieben wir dann einfach weiter. 20.000 Euro sind nach wie vor da für euch. Holt sie euch, garantiert ohne Blitz, jetzt im Geldregen.
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4: Mit Sarah Heinz, guten Tag. Wer bei Social Media nach schnellen Geldtipps sucht, landet offenbar ziemlich oft bei fragwürdigen Angeboten. Verbraucherschützer aus ganz Europa werfen Google, Meta und TikTok jetzt vor, zu wenig gegen betrügerische Finanzwerbung zu tun. Fast 900 verdächtige Anzeigen wurden in wenigen Monaten gemeldet, gelöscht wurde aber nur gut jede vierte. Deshalb haben sich mehrere Verbraucherorganisationen jetzt bei der EU-Kommission und den nationalen Behörden beschwert. Hossein Asyandi aus dem News-Team. Warum tun sich die Plattformen denn so schwer damit, solche Anzeigen konsequent zu löschen?
5: Ja, die Verbraucherschützer sagen, das Problem sei vor allem die Masse an Werbung und dass die Betrüger ihre Anzeigen oft nur leicht verändern und dann einfach wieder hochladen. Konkret geht es um angeblich risikofreie Geldanlagen, dubiose Finanzcoachings und völlig unrealistische Renditeversprechen. Nach Angaben des Bundesverbands der Verbraucherzentralen wurden mehr als die Hälfte der gemeldeten Anzeigen einfach ignoriert. Kritisiert wird deshalb, dass Google, Meta und TikTok ihre Pflichten, die sich aus den EU-Regeln ergeben, nicht ernsthaft genug umsetzen. Die Verbraucherschützer fordern jetzt deshalb härtere Maßnahmen, zum Beispiel, dass Wiederholungstäter komplett gesperrt werden und fast identische Fake-Anzeigen automatisch erkannt und gelöscht werden. Sollte sich daran nichts ändern, sagen Verbraucherschützer, könnte die EU-Kommission empfindliche Geldbußen verhängen.
4: Danke, José, für die Infos. Mehr Meldungen jetzt im Überblick. Bundeskanzler Merz hat einen neuen EU-Sonderstatus für die Ukraine vorgeschlagen. Kiew solle demnach als assoziiertes Mitglied enger in die EU eingebunden werden, das schrieb Merz in einem Brief an die EU-Spitzen. Die Ukraine könnte dann zum Beispiel an Treffen des Europarats teilnehmen, hätte aber kein Stimmrecht. Laut Merz soll der Vorschlag die laufenden Friedensgespräche voranbringen. Große deutsche Flughäfen haben im April deutlich weniger Reisende gemeldet. Nach Angaben des Flughafenverbands ADV hatte es knapp 17 Millionen Flugreisende gegeben, 7,5% weniger als im April letzten Jahres. Als Hauptgrund für den Rückgang sehen die Experten Streiks in der Branche und den Irankrieg. Nach dem Tod von Buckelwal Timmy will Dänemark den Kadaver des Tiers noch heute aufs Festland ziehen. Im Moment würde er vor einem gut besuchten Strand liegen und die Menschen vor Ort stark belästigen. Morgen könne der Wal dann auch obduziert werden. Nur etwa 3 von 4 Leuten in Deutschland wären darauf vorbereitet, wenn der Strom über längere Zeit ausbleiben würde. Das hat eine neue Umfrage im Auftrag von Verivox gezeigt. Die Befragten, die sich als gut vorbereitet gesehen haben, seien für den Ernstfall zum Beispiel mit Kerzen und Taschenlampen ausgestattet, mit einer Powerbank und mit Nahrungs- und Wasservorräten. Die meisten der Befragten finden, dass die Stromversorgung bei uns insgesamt gut aufgestellt ist. Trotzdem ist knapp die Hälfte skeptisch, ob von den Behörden bei einem längeren Stromausfall Hilfe kommen würde. Als größte Bedrohung für die Stromversorgung nannten die Befragten Terror- und Cyberangriffe sowie Sabotageakte. Und das waren die Nachrichten mit Sarah Heinz.
6: Das Wetter.
7: Ein angenehmer Tag bei 21 bis 24 Grad. Im Laufe des Nachmittags wird es immer freundlicher und dann wird es ein sehr angenehmer Feierabend. Die Nacht auch mild bei maximal 10 Grad und morgen dann viel Sonne und sehr warm bei bis zu 30 Grad. Und das bleibt auch am Wochenende so.
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7: So, morgen um die Uhrzeit ist es mit ziemlicher Sicherheit voller auf den Autobahnen. Hier sind die Staus ab einer Viertelstunde Wartezeit. A1 Dortmund Richtung Münster. Zwischen Hamm-Bockum-Werne und Münster-Hiltrup 5 Kilometer Stau, knappe 20 Minuten braucht ihr da länger. A2 Dortmund Richtung Oberhausen zwischen Bottrop und Kreuz-Oberhausen 4 Kilometer, auch hier 20 Minuten. A3 Oberhausen Richtung Köln zwischen dem Kreuz Hilden und Dreieck Langenfeld 5 Kilometer, knapp 20 Minuten. A57 Krefeld Richtung Köln zwischen Dreieck Neuss-Süd und Kreuz Köln-Nord 12 Kilometer Stau, hier braucht ihr eine Viertelstunde. Und die A565 Bonn Richtung Meckenheim zwischen Dreieck Bonn Nordost und Bonn Auerberg. 2 Kilometer Stau hier, da braucht ihr gut 20 Minuten länger. Gute Fahrt.
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7: Achtung, Achtung. Die 20.000 Euro warten immer noch darauf, abgeholt zu werden. Ja, sind immer noch da. Also, ich wollte es nur mal gesagt haben. 20.000 Euro jetzt in dieser Runde garantiert ohne Blitz. 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U2 jetzt für euch. With or without you. Mein Name ist Claudia Löhr. Euch einen schönen Donnerstag.

0: U2 am Donnerstagmittag. Da kann doch nichts mehr schief gehen. So, 800 Euro mal eben so. Hey, wow, das ist doch was, ne?
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0: Ja, hat Brigitte gerade eben bei uns im Geldregen abgeräumt. 800 Euro, super gut. Aber es wäre ja noch so viel mehr Geld drin gewesen. Wir haben es gesagt, der Geldregen ist wirklich jetzt prall gefüllt.
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0: Michael Schulte. 5 AM. Also wer bei diesem Wetter in den nächsten Tagen den Grill nicht rausholt, ich vermute, der wird es wahrscheinlich auch nie machen. Ach, ich freue mich drauf. Schön draußen auf der Terrasse mit Freunden, mit Familie. Sehr, sehr gesellig. Wenn dieser eine Typ da nicht immer wäre. Ihr wisst, wen ich meine? Es gibt ihn bei jeder Grillfete, original. Der Typ, der einfach alles besser weiß. Dieser Grill-Besserwisser. Kollege Kevin Zimmer ist maximal genervt.
1: Ja, die haben ja an so einem Grillabend nichts Besseres zu tun, als dich die ganze Zeit von der Seite irgendwie blöd anzulabern.
2: Also, ich wollte ja nichts sagen, weil wir ja nicht so als Besserwisser dastehen. Ich glaube, die Zwiebel brennt ein bisschen an.
1: Oh ja. Die hören auch nicht auf. Ja, da kommen dann so Sätze wie, ja, ich würde ja mal nachher salzen. Ne? Ja. Sag mal, wie oft willst du das Kotelett eigentlich noch umdrehen? Das stresst doch die Fasern.
3: Bratwurst braucht sehr niedrige Hitze. Da machen die meisten falsch, dass sie dann hier volle Kanne aufdrehen und sich wundern, warum die außen schwarz wird und innen noch gar nicht warm ist.
1: Sie können es einfach nicht lassen, da kommt schon wieder was. Ne? Packst du das bitte in Alufolie, das muss doch ruhen. Ach, ruhen, ja, hör mal, dann leg dich doch am besten direkt dazu. Ich habe noch genug Alufolie. Der Tisch und der Grill, das sind zwei verschiedene Tanzbereiche. Und wenn derjenige oder diejenige am Grill leicht in so ein kleines Glutnest pustet und dann zu niemandem Bestimmten sagt, der Grill ist gleich soweit, dann will der oder diejenige keine Antwort. Er will Ruhe und ab und zu ein Kaltgetränk gebracht bekommen und dann Abflug. Wenn ich noch einmal höre, hast du auch ein bisschen Fleur de Sel und griechisches kaltgepresstes Olivenöl für das Baguette? Gibt es als Antwort, wofür? Für das Kräuterbutterbaguette oder was? So, jetzt aber mal Spaß beiseite, wir brauchen eine Lösung. Was machen wir also mit den Barbecue-Besserwissern? Ja, am liebsten eine kalte Thüringer mit Glibber dran quer durchs Gesicht peitschen. Geht natürlich nicht, aber man hat ja als Grillmeister es in der Hand, wer das Stück mit dem höchsten Acrylamidgehalt bekommt.
4: Guck mal, jetzt lass alles anbrennen.
1: Also, lasst es euch schmecken.

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0: Mit Sandra Heuer, guten Tag. Flüge von deutschen Flughäfen könnten vom Sommer an etwas günstiger werden. Der Bundestag stimmt heute Abend über eine Senkung der Ticketsteuer im Flugverkehr zum 1. Juli ab. Damit sollen Luftverkehrsunternehmen entlastet werden. Die Luftverkehrssteuer wird auf jedem Abflug mit einem Passagierflugzeug von einem deutschen Flughafen erhoben. Die Handballer des SC Magdeburg stehen vor ihrem vierten deutschen Meistertitel. Der Mannschaft reicht im Topspiel am Abend gegen Verfolger SG Flensburg-Handewitt ein Remis. Und jetzt Nachrichten aus unserer Stadt. 25.000 Euro gibt es zum 25. Geburtstag für das Lutz. Die Spende kommt vom Rotary Club Hagen, der das Kinder- und Jugendtheater regelmäßig unterstützt. Mit der großzügigen Förderung setzt der Club ein starkes Zeichen für kulturelle Bildung, gesellschaftliche Teilhabe und die Unterstützung junger Menschen in der Region. Lutz-Leiterin Anja Schöne hat die Spende gestern entgegengenommen. Das Lutz-Theater ist seit vielen Jahren wichtiger Bestandteil der Hagener Kulturlandschaft. Mit seinem Programm begeistert es Kinder und Jugendliche, aber auch ganze Familien und Schulklassen. Es gibt Inszenierungen extra für das junge Publikum. Das Lutz schafft aber auch Raum für Begegnung, Kreativität und gesellschaftlichen Austausch. Es gibt ein neues Mitglied im Netzwerk Schule ohne Rassismus, Schule mit Courage. Die Erich-Kästner-Schule ist seit Anfang der Woche offiziell dabei. Die Förderschule in Halden hat den Beitritt mit einem großen Schulfest gefeiert. Mehr von Timo Hiebler.
2: Sie ist die mittlerweile 25. Hagener Schule im Netzwerk. Schule ohne Rassismus ist eine Selbstverpflichtung. Es geht darum, sich aktiv gegen Diskriminierung einzusetzen und Projekte zu fördern, die Vielfalt und Respekt stärken. Der Erich-Kästner Schule ist es wichtig, auch als Förderschule den Kindern Themen wie Respekt und gegenseitige Rücksichtnahme nahezubringen. In Vorbereitung auf die Aufnahmeveranstaltung setzte sich die Schulgemeinschaft unter anderem in 6 Projektwochen mit Themen wie Weltreligion, Antisemitismus, Kinderrechten oder Rassismus auseinander. Die Projektergebnisse wurden beim Schulfest als Markt der Möglichkeiten präsentiert.
0: Im Rahmen des Aktionstages Zusammenhalt in Vielfalt ließ die Autorin Miriam Davutwandi heute um 19 Uhr im Kulturzentrum Pelmke aus ihrem Buch »Das können wir uns nicht leisten«. Darin setzt sie sich eindringlich mit dem Aufwachsen in Armut in Deutschland auseinander. Der Aktionstag wird veranstaltet durch das Kulturbüro und der Volkshochschule der Stadt Hagen. Der Eintritt zu der Lesung ist kostenlos. Und das waren die Radio Hagen Nachrichten mit Sandra Heuer. Das Wetter für Hagen. Die Sonne kommt immer besser durch. Dazu gibt es um die 20 Grad heute. Morgen geht es mit einem freundlichen Sonne-Wolken-Mix weiter. Dann sind bis zu 27 Grad drin. Das Pfingstwochenende wird durchweg sonnig. Dazu tagsüber sommerliche 28 Grad. Hagens schnellster Verkehrsservice, A40 Richtung Dortmund, zwischen Lütgendortmund und Dortmund-Klei. 2 Kilometer Stau, gut 10 Minuten braucht ihr hier gerade länger. Kommt gut an.
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3: Claudia Löß hier, hallo zusammen. Einen entspannten 80er gleich für euch von Culture Club, Do You Really Want to Hurt Me? Jetzt ein bisschen PS hier mit Linkin Park, The Emptiness Machine.

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0: Das ist ja der Donnerstag vor der großen Hitze am Pfingstwochenende.
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0: Ja, wollen wir mal gucken, auf welche Temperaturen wir jetzt gleich kommen. Rüber zu Henrik Frost ins landesweite Geldregenstudio.
2: Ja, und dieser Geldregen beginnt mit einem Personenruf. Jessica, bitte melden.
3: Hallo zusammen.
2: Hallo Jessica. Du machst nämlich, oder du bist bei der Bahn dafür verantwortlich, dass so diese ganzen Hinweistexte auf Baustellen und sowas auf den Anzeigen und so erscheinen.
3: Genau.
2: Verrückt. Und hast du auch mal Ansagen selber gemacht am Bahnhof, so live?
3: Ja, Jahrzehnte.
2: Gab's da mal irgendwie eine kuriose Anekdote, dass du da irgendwas ausrufen musstest oder so?
3: Ja, höchstens, wenn ein Gleiswechsel war und der Ablöser vom, also der Lokführer nicht wusste, auf welchem Gleis er hin muss. Dann haben wir gesagt, Lokführer für Zug so und so, bitte heute auf Gleis so und so.
2: Ach so, wenn
3: damit
2: das dann,
3: Zug findet.
2: Wenn das im Zug dann heißt, wir warten noch auf den Lokführer, dann steht der vielleicht am falschen Bahnsteig. Ja, das ist natürlich unpraktisch.
3: Genau.
2: Jessica, gut, dass du dann die Lokführer gesagt hast, wo die hin müssen.
3: Das wird halt Verspätung geben, ne?
2: Richtig, richtig. Ich merke, du bist eine Frau mit Plan. Das kann dir jetzt nützen hier im Geldregen. Hüte dich vor dem Blitz, den möchte ich heute nicht noch einmal hören. Und dann würde ich sagen, stelle ich dich in den Geldregen.
3: Wunderbar.
1: 280 Euro.
3: Weiter.
1: 800 Euro.
3: Weiter.
1: 1.700 Euro.
3: Weiter.
1: 4.000 Euro.
3: Weiter.
1: 12.000 Euro.
3: Weiter.
1: 20.000 Euro.
3: Stopp.
2: Der Geldregenzug mit den 20.000 Euro steht an Gleis 1 für Jessica bereit.
3: Mein Gott, das gibt's nicht.
2: Du gewinnst in diesem Moment 20.000 Euro.
3: Wie geil ist das denn? Ey, das ist mega.
2: Ja, ich merke schon, Jessica wird ihr Leben in vollen Zügen genießen mit 20.000 Euro. Ein paar Runden Geldregen spielen wir heute noch und wir packen in jede garantiert 2.000 Euro rein. 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
1: Mit Sarah Heinz, guten Tag. Der deutsche WM-Kader steht. Gerade eben hat Bundestrainer Nagelsmann offiziell bekannt gegeben, mit welchen Spielern er zur WM in den USA, Mexiko und Kanada fährt. Allzu große Überraschungen gab es nicht. Die größte war schon vor einigen Tagen bekannt geworden. Torwart Manuel Neuer kommt als Nummer 1 zurück. Das hat Nagelsmann jetzt auch nochmal bestätigt. Mehr Infos hat Marc Weiß.
2: Der 40-Jährige sei der aktuell beste Torwart in Deutschland. Deshalb habe er sich klar für Neuer entschieden, sagte Nagelsmann. Und wenn der ausfallen sollte, habe man mit Baumann und Nübel zwei weitere absolute Top-Keeper auf der Bank. Und es fährt sogar ein Vierter mit. Jonas Urbich vom FC Bayern ist ebenfalls dabei. Allerdings nicht im Kader, sondern als Unterstützung im Training. Enttäuscht dürfte unter anderem der Kölner Said Elmala sein. Er bekam genau wie Matthias Ginter vom FC Freiburg keine Einladung von Nagelsmann. Jüngster Spieler im deutschen Aufgebot ist Lennart Karl vom FC Bayern mit 18 Jahren und der Erfahrung von 2 Länderspielen. Für Nagelsmann war nicht nur die individuelle Form wichtig, sondern vor allem, dass die Spieler zusammenpassen.
3: Teilweise spielen sie schon 10, 11, 12 Jahre zusammen über die Jugendnationalmannschaften bis jetzt zur A-Nationalmannschaft. Auch das ist ein wichtiger Punkt. In den letzten Jahren hat immer die Mannschaft die Weltmeisterschaft gewonnen, wo die Cohesion, also die Verbindung der einzelnen Spieler zueinander extrem groß war.
2: Das erste Spiel der deutschen Elf in der Gruppenphase ist am 14. Juni in Houston gegen Curaçao. Am 20. Juni geht es dann gegen die Elfenbeinküste und am 25. Juni gegen Ecuador.
1: Danke, Marc. Noch mehr Meldungen jetzt kurz und kompakt. Die deutsche Wirtschaft könnte in diesem Jahr wohl nur noch halb so stark wachsen wie bisher geschätzt. Die EU-Kommission prognostiziert für Deutschland jetzt nur noch ein Mini-Wachstum von 0,6%. Hauptgrund für den Dämpfer seien die hohen Energiepreise durch den Iran-Krieg. Nach dem Ebola-Ausbruch im Kongo haben Kliniken in Hotspot-Regionen nach eigenen Angaben langsam keinen Platz mehr für Patienten. Viele Kliniken vor Ort sind außerdem schlecht ausgestattet. Nach Einschätzung der WHO könnte sich das Virus schon seit Monaten unentdeckt ausgebreitet haben. Auf den Straßen bei uns sind so viele Busse unterwegs wie noch nie. Laut TÜV gibt es an vielen Fahrzeugen aber Mängel. Jeder fünfte Bus ist demnach bei der Hauptuntersuchung durchgefallen. Das liege oft am wirtschaftlichen Druck vieler Busunternehmen. Wartung und Pflege würden dadurch oft zu kurz kommen. In Deutschland fragt jeder vierte bei Finanzthemen die KI um Rat. Insgesamt sind die Meinungen da aber sehr gegensätzlich. Nach einer aktuellen Bitkom-Umfrage sieht mehr als die Hälfte der Befragten den Einsatz von KI bei Fragen zu Geldanlagen, Kreditberatung und Co. als Chance. Knapp 40% sind da skeptisch. Fast 2/3 befürchten, dass durch KI auch das Risiko für finanziellen Betrug ansteigen könnte. Bitkom-Präsident Wintergerst sieht die KI als wichtiges Instrument in der Finanzbranche. Es dürfe langfristig keine Bank geben, die auf sie verzichtet. Hieß es. Ein wichtiger Punkt sei hier mit Blick auf die Verbraucher Vertrauen. Gerade im Finanzbereich müssten KI-Anwendungen transparent und sicher sein. Und das waren die Nachrichten mit Sarah Heinz.
0: Das Wetter.
4: Der Donnerstagnachmittag ist freundlich und sonnig mit bis zu 24 Grad. Ein paar kleine Wölkchen sind am Himmel, aber regnen soll es nicht. Und morgen bleibt es so schön und dann kriegen wir bis zu 28 Grad.
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4: Und das hier sind gerade die längsten Staus. A2 Dortmund Richtung Oberhausen zwischen Bottrop und Kreuz Oberhausen. 4 Kilometer Stau, 20 Minuten plus. A3 Oberhausen Richtung Köln zwischen Mettmann und Dreieck-Langenfeld. 6 Kilometer stockender Verkehr, 23 Minuten Wartezeit. Weiter auf der A40 Duisburg Richtung Essen zwischen Mülheim Heimat Erde und Dreieck Essen Ost staut sich auf 5 Kilometer, 24 Minuten plus. Und A59 Duisburg Richtung Dienstlaken zwischen Duisburg Zentrum und Duisburg Meiderich braucht ihr so 25 Minuten mehr, 2 Kilometer Stau. Gute Fahrt.
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4: So, ihr habt's mitbekommen, ne? Ja, der WM-Kader steht und ja, mit Neuer auf der 1. Sprechen wir gleich in Ruhe nochmal drüber. Und ihr seid natürlich in meinem Kader, ganz wichtig hier, dem Donnerstags-Nachmittags-Kader. Naja, und ich bin eure Trainerin der guten Laune. Johanna Tänzer ist hier. Auf geht's, Team!
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0: Das ist so schön für uns, Leute, wenn ihr vor Freude gar nicht mehr klarkommt.
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0: Pink an eurem Donnerstag und seit 13 Uhr steht jetzt offiziell der deutsche WM-Kader fest und ja, da wurde ja die letzten Tage schon ziemlich wild spekuliert, ne? Jetzt ist es auch offiziell nochmal zur Bestätigung gekommen von Nagelsmann, Manuel Neuer ist zurück im Tor. Kollege Leo Arrige ist da, hey.
1: Hey, hey.
0: Eigentlich war er ja schon zurückgetreten,
1: ja,
0: ne?
1: Ja, ganz genau. Nach der EM hier in Deutschland hat er ja gesagt, ich bin jetzt weg. Jetzt eben doch nicht. Liegt auch so ein bisschen daran, dass Marc-André Ter Stegen sich verletzt hat und nicht antreten kann. Manu Neuer hat obendrauf auch wirklich krasse Leistungen gezeigt. In den letzten Spielen für die Bayern Champions League auch, war wirklich wild. Und hinzu kommt noch was.
2: Jeder weiß, glaube ich, welche Aura dem Manu umgibt, welche Qualitäten er hat, was auch einer Mannschaft gibt.
0: So, diese Aura. Ich meine, das ist ja wirklich so. Olli Baumann war vorher die Nummer 1 im deutschen Tor. Der rückt jetzt nach hinten.
1: Ja, und das war wohl auch doch ein ziemlicher Rückschlag für ihn. Will die Mannschaft aber trotzdem so gut es geht unterstützen. Grundsätzlich reisen 4 Keeper zur WM dieses Jahr an. Unter anderem auch, weil die Mannschaft nach dem Training, hat er gesagt, Nagelsmann in der PK noch gerne einfach aufs Tor schießt. Also so übungsmäßig. Und du da mit mehreren Torhütern einfach mehr Entlastung, weniger Verletzungsrisiko hast. Ne?
0: Ja.
1: Und Nagelsmann hat auch gesagt, dass aufgrund der extrem langen Reisezeiten es grundsätzlich schwierig werden würde, Leute nachzuholen. Deswegen hat er tendenziell jetzt erstmal lieber ein paar mehr nominiert.
0: Ja gut, das klingt ja an sich erstmal vernünftig. Gibt es denn sonst irgendwelche große Überraschungen jetzt bei dieser Kaderbekanntgabe?
1: Ja, nicht wirklich. Es gibt ein paar Newcomer, die sich jetzt über ihre erste WM freuen dürfen. Zum Beispiel Nathaniel Brown oder Lennart Kahl. Ansonsten viele der alten Routiniers. Kimmich, Goretzka, Sané, Musiala, Rüdiger und so weiter. Ne?
0: Okay, gucken wir mal, ob sich das ganze Torwartthema am Ende auch noch sportlich austeilt. Ne? Der WM-Kader der deutschen Nationalmannschaft steht fest. Danke, Leo.
1: Gerne.
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0: Es ist 14.30 Uhr.
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0: Mit Sandra Heuer, guten Tag. Rund zwei Tage nach dem dramatischen Hauseinsturz in der sächsischen Stadt Görlitz ist in den Trümmern die Leiche einer Frau gefunden worden. Es handele sich um die zuvor vermisste 25 Jahre alte rumänische Touristin, sagte in der Nacht eine Sprecherin der Polizei. Nach den beiden anderen Vermissten werde weiterhin gesucht, auch mit Hilfe von Spürhunden. Überschattet von neuen Spannungen wegen des Iran-Kriegs kommen die Außenminister der NATO-Staaten heute Abend zu einem zweitägigen Treffen in Schweden zusammen. Bei den Beratungen in Helsingborg soll es insbesondere darum gehen, wie die Europäer möglichst schnell ihre militärischen Fähigkeiten ausbauen können, um künftig die Hauptverantwortung für die konventionelle Verteidigung des Kontinents zu übernehmen. Und jetzt Nachrichten aus unserer Stadt. Nach rund 2,5 Jahren Bauzeit hat die Vitria-Klinik Hagen-Ambrock ihre neue Intensivstation in Betrieb genommen. Mit 18 hochmodernen Behandlungsplätzen gehört sie zu den größten Intensivstationen für Lungenpatienten in Deutschland. Die neue Station ist gezielt auf die Versorgung intensivpflichtiger und beatmeter Patientinnen und Patienten mit schweren Erkrankungen von Lunge und Atemwegen ausgerichtet. Gerade bei komplexen Krankheitsbildern ist eine hochspezialisierte und eng abgestimmte Behandlung entscheidend, so die Klinik. Besonderen Wert legt die Klinik auf die enge Zusammenarbeit von Ärzten, Pflegekräften und therapeutischen Fachbereichen. Die räumliche und organisatorische Bündelung sorgt für kurze Wege, abgestimmte Abläufe und trage wesentlich zur Verbesserung der Behandlungsqualität bei. Für die Klinik ist die neue Station auch eine Investition in die Zukunft. Sie schaffe die Grundlage, das Konzept der Klinik konsequent weiterzuentwickeln, sagt Geschäftsführer Johannes Bracht. 25.000 Euro gibt es zum 25. Geburtstag für das Lutz. Die Spende kommt vom Rotary Club Hagen, der das Kinder- und Jugendtheater regelmäßig unterstützt. Mit der großzügigen Förderung setzt der Club ein starkes Zeichen für kulturelle Bildung, gesellschaftliche Teilhabe und die Unterstützung junger Menschen in der Region. Lutz-Leiterin Anja Schöne hat die Spende gestern entgegengenommen.
2: Wir haben immer große Ziele und wir wollen für alle jungen Menschen hier in Hagen Projekte machen. Für alle jungen Menschen, alle Altersgruppen, aller Hintergründe. Wir bringen ja alles mit, Engagement, Energie, Ideen, auch künstlerisches Können. Aber trotzdem kostet es ja alles ein bisschen Geld.
0: Das Lutz ist seit vielen Jahren wichtiger Bestandteil der Hagener Kulturlandschaft. Mit seinem Programm begeistert es Kinder und Jugendliche, aber auch ganze Familien und Schulklassen. Es gibt Inszenierungen extra für das junge Publikum. Das Lutz schafft aber auch Raum für Begegnung, Kreativität und gesellschaftlichen Austausch. Das Da Vinci-System ist Thema beim heutigen Medizinforum im AKH. Es geht um den Einsatz roboterassistierter Chirurgie in verschiedenen Kliniken des Krankenhauses, etwa der Klinik für Urologie oder der Gynäkologie. Referenten sind die jeweiligen Chefärzte. Termin für das Medizinforum ist heute ab 17.30 Uhr in der Personalcafeteria. Und das waren die Radio Hagen Nachrichten mit Sandra Heuer. Das Wetter für Hagen. Die Sonne kommt immer besser durch. Dazu gibt's um die 20 Grad heute. Morgen geht es mit einem freundlichen Sonne-Wolken-Mix weiter. Dann sind bis zu 27 Grad drin. Das Pfingstwochenende wird durchweg sonnig. Dazu tagsüber sommerliche 28 Grad. Hagen, schnellster Verkehrsservice A45 Richtung Frankfurt zwischen Hagen Süd und Lüdenscheid Nord. 4 Kilometer Stau, knapp 10 Minuten dauert's hier länger. Kommt gut an.
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3: Tag zusammen, Johanna Tänzer hier. Ich wünsche euch einen ganz tollen 24 Grad Nachmittag. Es tut so gut, ne, dass das Wetter endlich besser wird. Also reißt die Fenster auf, lasst ein bisschen Sonne rein und vor allen Dingen macht bitte diesen Song hier ganz laut.

0: Hier ist der Donnerstagnachmittag. Ich bin Robin Hirmer. Meine Güte, diese Pirouette da gestern in der Ischlandhalle mit eingesprungenem Dreier. Was war das bitte? Das Uhle-Monster Tim Uhlemann hat vielleicht den spektakulärsten Wurf genommen, aber seine Kollegen waren auch nicht ohne. Devin Schmidt unglaublich abgezockt von ganz weit draußen mit ganz wichtigen Punkten. Oder auch Lucas Nguessant, der ja gefühlt das ganze Spiel an irgendeinem Korb hing, nach einem erfolgreichen Dank. Ganz kurz sah es im letzten Viertel mal so aus, dass die Sache noch schief gehen könnte. Unsicherheiten bei Phoenix, Ballverluste, liegen gelassene Chancen. Aber zum Glück war das nur eine kurze Phase und zum Glück hat Bremerhaven diese Phase auch nicht bestraft.
1: Ich glaube, das war wichtig für uns, erstmal einen Sieg gegen die einzuführen, damit wir wissen, dass es möglich ist. Es steht 1-0. Ne? Wir brauchen 3 Siege. Es ist wirklich nur was, aber deutlich besser als 0-1 und dann nach Bremerhaven ohne diese mentale Verstärkung, dass wir gewinnen können. Also extrem wichtig vom Kopf her. Ja.
0: Sagt Coach Chris Harris, er und seine Jungs spielen dann eben Samstag, Spiel 2 in Bremerhaven. Mit einigen Phoenix-Fans, die auch mitfahren. Und ja, wenn alles gut läuft, könnte es dann kommenden Dienstag eine Riesenaufstiegsparty geben. Naja, und so ein Aufstieg in Liga 1 in Hagen, das ist episch. Ich kann mich noch gut an den letzten Aufstieg erinnern, 2009, unter anderem mit dem legendären Matthias Grote.
1: Ich weiß gar nicht, was ich sagen soll. Ich kann mich nur bei allen bedanken und jeden, glaube ich, abknutschen, der bei mir vorbeikommt.
0: Ja, schade, dass er den aktuellen Höhenflug von Phoenix nicht mehr miterleben kann. Aber sein Spirit ist dabei und ja, wir drücken natürlich auch die Daumen, dass es klappt. Bei uns hört ihr dann, wie es gelaufen ist. Und ein kleiner Rückblick auf das erste Halbfinalspiel, auch gleich ab 16 Uhr bei mir.
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0: Snap.
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1: Und wir schalten wieder rüber zu Henrik Frost ins landesweite Geldregenstudio.
3: Die vorletzte Runde Geldregen, also bis zu meinem Feierabend dauert es noch ein bisschen. Dennis, du bist schon im Feierabend, richtig?
4: Genau.
3: Ach, du Glücklicher. Da hast du mir etwas voraus. Das ist schon mal sehr schön für dich, also genug Zeit hier im Geldregen gleich zu stehen. Wenn du nicht gerade Geldregen spielst in deinem Leben, was machst du dann?
4: Ich bin noch nebenbei als DJ für Hochzeiten,
3: Scheidungen,
4: Beerdigungen. Ja. Sehr selten der Fall, Beerdigung.
3: Ja. Dann kann man dich buchen als DJ Dennis.
4: Danny T.
3: Danny T, okay. Ja, wenn du hier im Geldregen gewinnst, was machst du mit dem Gewinn?
4: Wir haben Urlaub gebucht im August nach Las Vegas.
3: Und wow.
4: Ja. Dass wir dann so der Urlaubsgroschen werden.
3: Ja, und in Las Vegas kann man ja auch gut Geld lassen, habe ich gehört.
4: Ja, ich will es nicht hoffen.
3: Dennis, guck mal, dann drücke ich dir doppelt die Daumen natürlich für deinen Casino-Erfolg in Las Vegas. Aber jetzt auch schon mal für den Geldregen.
2: 250 Euro.
4: Weiter.
2: 1200 Euro.
4: Weiter.
2: 2000 Euro.
4: Stopp.
3: Las Vegas erwartet Dennis mit 2000 Euro in der Tasche.
4: Ja, wie geil ist das denn?
3: Ich sag's dir, sehr geil.
4: Hammer. Ja, vielen, vielen Dank.
3: Dennis ist happy, fliegt mit 2000 Euro nach Las Vegas. Und was ihr mit euren 2000 Euro macht, ihr könnt auch was völlig anderes machen. 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
1: Mit Sarah Heinz, guten Tag. Kommt die Rente mit 70? In Berlin wird gerade viel darüber diskutiert. Auslöser sind Medienberichte, nach denen die Rentenkommission der Bundesregierung angeblich ein höheres Renteneintrittsalter empfehlen will. Die Bundesregierung weist das bisher aber zurück. Gleichzeitig wächst der Druck aufs Rentensystem. Christina Serni aus dem News-Team. Wer oder was genau hat denn jetzt für diese neue Diskussion gesorgt?
2: Ja, das war ein Bericht der Bild-Zeitung, die schreibt, die Rentenkommission wolle empfehlen, das Eintrittsalter langfristig von 67 auf 70 Jahre anzuheben. Kanzleramtschef Frey von der CDU hat dann im Fernsehsender Welt gesagt, man müsse mit solchen Spekulationen vorsichtig sein. Das SPD-geführte Bundesarbeitsministerium wollte sich gar nicht dazu äußern und mehrere Mitglieder der Kommission haben den Bericht zurückgewiesen und betont, es seien noch keine Beschlüsse gefallen.
1: Warum wird über so einen Schritt trotzdem immer wieder diskutiert?
2: Der Hintergrund ist die Entwicklung in der Bevölkerung. Immer mehr Menschen beziehen Rente, gleichzeitig gibt es immer weniger Beitragszahler. Die Rentenkommission soll deshalb bis zum Sommer Vorschläge machen, wie das System finanzierbar bleibt. Es gibt Wissenschaftler, die fordern schon länger ein höheres Renteneintrittsalter, weil die Menschen im Schnitt älter werden. Dazu kommen Teile der CDU, die sagen, es sei durchaus vernünftig, wenn sich eine steigende Lebenserwartung auch auf die Lebensarbeitszeit auswirke. Politisch bleibt das aber ein sehr heikles Thema. Vor allem die SPD hält bislang an der Rente mit 67 als Obergrenze fest.
1: Danke, José, für die Infos. Noch mehr Meldungen sind das jetzt in der Zusammenfassung. Der Bundestag hat heute einiges vor. Unter anderem stimmt das Parlament am Abend über eine Senkung der Ticketsteuer im Flugverkehr zum 1. Juli ab. Außerdem soll der Weg freigemacht werden für die weitere Planung von Milliardenprojekten bei der Bahn. Bundestrainer Nagelsmann hat offiziell den WM-Kader bekannt gegeben. Unter anderem soll Torwart Manuel Neuer als Nummer 1 zurückkommen. Das war schon vor einigen Tagen bekannt geworden. Nagelsmann hat die Info heute bestätigt. Nach einem jahrelangen Streit darüber, ob kirchliche Arbeitgeber einem wegen fehlender Kirchenmitgliedschaft absagen dürfen, hat das Bundesarbeitsgericht jetzt der Kirchenseite Recht gegeben. Vor knapp 14 Jahren hatte eine konfessionslose Frau nach einer erfolglosen Bewerbung Entschädigung gefordert, weil sie sich aus religiösen Gründen benachteiligt gefühlt hatte. Am anstehenden Pfingstwochenende dürfte es in den Zügen gut voll werden. Die Deutsche Bahn hat eine besonders hohe Nachfrage bei den Zugtickets gemeldet. Viele würden wegen der schwankenden Spritpreise eher auf die festen Preise der Bahn setzen, sagte ein Sprecher. Besonders beliebt sei es demnach, früh günstige Tickets für den Fernverkehr zu buchen oder die neuen Last-Minute-Angebote ab 7 Euro zu nutzen. Wegen der hohen Nachfrage empfiehlt die Bahn, sich einen Sitzplatz zu reservieren oder online zu schauen, wie ausgelastet die Züge sind. Und das waren die Nachrichten mit Sarah Heinz.
3: Das Wetter.
4: Das ist richtig angenehm heute mit bis zu 24 Grad. Wir haben ein paar Quellwölkchen am Himmel und auch die Sonne guckt raus. Morgen geht das so freundlich weiter. Die Temperaturen gehen dann aber bis auf 28 Grad hoch.
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4: Und hier steht ihr gerade am längsten. Los geht's mit der A4 Köln Richtung Aachen zwischen Dreieck Köln-Holmar und Köln-Eiffeltor. 8 Kilometer Stau, rechnet mal mit 20 Minuten mehr. A40 Duisburg Richtung Essen zwischen Mülheim-Heißen und Dreieck Essen-Ost. 8 Kilometer und 31 Minuten plus. A46 Brilon Richtung Arnsberg-Neheim zwischen Arnsberg-Altstadt und Neheim-Süd. 3 Kilometer stockender Verkehr, 22 Minuten plus. Und A52 Düsseldorf Richtung Essen zwischen Essen-Süd und Dreieck Essen-Ost. 2 Kilometer Stau, 24 Minuten kommt da on top. Gute Fahrt.
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4: Tag zusammen, Johanna Tänzer hier für euch. Und der nächste Song ist für meinen Kollegen Sascha hier aus der Redaktion. Der sucht nämlich schon den ganzen Tag seine French Press Kaffeemaschine. Hier, das sind diese Teile, wo man das Kaffeepulver so runterdrückt. Wisst ihr, was ich meine? Ja, die wurde jedenfalls irgendwie aus dem Sender entwendet oder sie ist einfach unauffindbar. Wenn ihr die gesehen habt, ja, bitte sachdienliche Hinweise an mich, weil eventuell nervt er uns alle ein ganz bisschen damit. Und so lange begnügen wir uns halt mit dem Espresso von Sabrina Carpenter.

0: Eine Runde haben wir heute noch. Bevor dann morgen der große Finalfreitag ist.
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0: Ja, also so viele Runden spielen wir jetzt gar nicht mehr. Es gibt keinen Grund mehr zu warten. Holt euch die Kohle ab. So wie Dennis, der hat jetzt auf jeden Fall ein gut gefülltes Portemonnaie für seinen Las Vegas Trip.
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0: Bruno Mars, I Just Might. Hallo am Donnerstag. Leute, der Mai ist einfach so gut zu uns, ne? Ja, jetzt kommt ja schon wieder so ein langes Wochenende, Pfingsten. Und dann soll auch noch so mega gutes Wetter werden, bis zu 30 Grad. Ganz ehrlich, ein bisschen überfordert es mich auch. Also, weil das ist ja schon wieder Hochsommer. Was macht ihr eigentlich so über Pfingsten? Was habt ihr für Pläne?
1: Party machen.
2: Wir haben einen Garten, den werden wir nutzen.
3: Nein, Pfingsten fahren wir nicht weg. Das ist uns zu voll.
4: Das Arbeiten und Sport.
5: Ja, ich bin gar nicht da. Ich bin in London. Bisschen Urlaub.
6: Ja, wir wollen wandern. Wenn es heiß werden soll, wahrscheinlich eher so in den Wald.
0: Ja, das ist doch ein guter Plan. Man könnte ja auch mal wieder nach Holland fahren. Kommt bestimmt niemand anderes auf die Idee.

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0: Es ist 15.30 Uhr.
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0: Mit Sandra Heuer, guten Tag. Die Bundesregierung hat einen Bericht über eine mögliche Anhebung des Renteneintrittsalters zurückgewiesen. Kanzleramtschef Frey sprach im Fernsehsender Welt von Spekulationen, mit denen man sehr vorsichtig sein müsse. Zuvor hatte die Bild-Zeitung unter Berufung auf Mitglieder der Rentenkommission berichtet, diese plane eine Empfehlung zur schrittweisen Anhebung des Renteneintrittsalters auf 70 Jahre. Der Deutsche Tierschutzbund verklagt die Bundesrepublik Deutschland am Verwaltungsgericht Köln. Grund sei die unzureichende Unterstützung von Tierheimen, wie der Tierschutzbund mitteilte. Ziel der Klage sei, die Frage staatlicher Verantwortung für den praktischen Tierschutz zu klären. Und jetzt Nachrichten aus unserer Stadt. Mitte Juni wird in Haßburg Kirmes gefeiert. Die Traditionsveranstaltung kommt in diesem Jahr richtig bunt daher. Sie ist gekoppelt mit dem Highlight Haßper Lichter. Insgesamt 80 Lichtpfeiler werden im Haßper Kreisel aufgestellt, darunter auch einer, bei der sich Besucher und Vereine per Spende verewigen können. Dazu kommt ein breites Angebot. DJs und Live-Musik, ein multikulturelles Essensangebot, Cocktailstände und Fahrgeschäfte. Die Haßper Kirmes soll alle Sinne bespielen und für Spaß und Entspannung sorgen. Nicht wegzudenken sind auch die traditionellen Veranstaltungen um die Haßper Kirmes herum. Wie jedes Jahr wird ein neuer Iampelströter beim Kirmeskommerz bestimmt. Das Wolkenschieberfest wird gefeiert. Mehr Infos und die Termine gibt es auch bei uns auf der Homepage. Nach rund 2,5 Jahren Bauzeit hat die Vitrea-Klinik in Hagen-Ambrock ihre neue Intensivstation in Betrieb genommen. Mit 18 hochmodernen Behandlungsplätzen gehört sie zu den größten Intensivstationen für Lungenpatienten in Deutschland. Mehr von Pauline Krull.
2: Die neue Station ist gezielt auf die Versorgung intensivpflichtiger und beatmeter Patientinnen und Patienten mit schweren Erkrankungen von Lungen und Atemwegen ausgerichtet. Gerade bei komplexen Krankheitsbildern ist eine hochspezialisierte und eng abgestimmte Behandlung entscheidend, so die Klinik. Besonderen Wert legt man auf die enge Zusammenarbeit von Ärzten, Pflegekräften und therapeutischen Fachbereichen. Die räumliche und organisatorische Bündelung sorgt für kurze Wege, abgestimmte Abläufe und trage wesentlich zur Verbesserung der Behandlungsqualität bei. Die neue Intensivstation ist auch eine Investition in die Zukunft. Sie schaffe die Grundlage, das Konzept der Klinik konsequent weiterzuentwickeln, sagt Geschäftsführer Johannes Bracht.
0: In Haßper hat ein Mitarbeiter einer Firma an der Dickenbruchstraße Einbrecher einfach im Betrieb eingeschlossen. Der Mann hatte Dienstagmorgen eine gewaltsam geöffnete Tür bemerkt. Als er die Tür aufzog, kam ihm plötzlich eine unbekannte Person entgegen. Der Zeuge reagierte schnell, zog die Tür zu, schloss diese ab und wählte den Notruf. Die Polizei traf im Gebäude dann auf einen schlafenden Mann. Ein anderer versuchte, sich hinter einer Mülltonne zu verstecken. Die beiden waren offenbar eingebrochen und hatten neben alkoholischen Getränken und einer Baustellenlampe auch hochwertige elektrische Geräte entwendet. Auf dem Firmengelände wurde zudem ein Gartenhaus sowie ein Metallcontainer gewaltsam aufgebrochen. Es ist noch unklar, ob sie auch dafür verantwortlich sind. Die Kripo ermittelt weiter. Und das waren die Radio Hagen Nachrichten mit Sandra Heuer. Das Wetter für Hagen. Heute gibt's viel Sonne. Es sind nur ein paar Dekowolken unterwegs bei 20 bis 23 Grad. Morgen ähnlich, dann sogar noch wärmer mit Werten bis zu 27 Grad. Am Pfingstwochenende darf angegrillt werden. Sonne satt und schwülwarm mit bis zu 28 Grad. Hagen, schnellster Verkehrsservice A45 Richtung Frankfurt zwischen Hagen Süd und Lüdenscheid Nord. 4 Kilometer Stau, knapp 10 Minuten dauert's hier länger. Kommt gut an.

Tag zusammen. Johanna Tänzer ist hier. Ich hoffe, ihr habt einen guten Donnerstagnachmittag. So, wir düsen jetzt mal kurz zurück ins Jahr 1989. Da lief dieser Song nämlich zum ersten Mal im Radio. Chaka Khan mit Ain't Nobody. Und der ist halt immer noch gut.

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0: Weil morgen wird das landesweite Geldregenstudio ja schon wieder abgeschlossen. Wir sind nämlich in der Finalwoche und die Kollegen haben jetzt schon angekündigt, morgen wird hier alles an Kohle rausgehauen. Und das übernimmt der Kollege Henrik Frost.
2: Bei mir am Telefon ist Taxifahrer Marcel. Wobei, du hast einen ganz speziellen Fahrgast bei dir im Auto.
3: Hallo.
4: Ja, mein Sohn sitzt neben mir, der Jannis.
2: Hallo ihr beiden. So, ihr seid die letzten Kandidaten heute bei mir im Geldregen. Und Papa Marcel, du hast auch schon eine gute Idee, was du machen möchtest mit einem Gewinn hier aus dem Geldregen.
4: Wir möchten unser Schwimmbecken nach Möglichkeit beheizen mit einer Poolheizung.
2: So, erstmal Schwimmbecken, ein eigenes, das klingt ja schon riesig und richtig fancy.
4: Es geht, diese Selbstaufbau-Dinger für den Garten.
2: Ja.
4: Nichts Übertriebenes.
2: Mit diesem Gestänge und dann ist da quasi eine Plane und dann macht man da Wasser rein und dann hat man einen schönen Pool.
4: So sieht aus.
2: Ich meine, am Wochenende wird es ja auch schon 30 Grad knapp, da macht das Wetter schon mal den Rest, aber ich kann verstehen, dass so ein bisschen wärmeres Wasser ein bisschen angenehmer ist.
4: Ja, wir hoffen drauf auf jeden Fall.
2: Marcel, ich schau mal, was ich so beisteuern kann mit dem Geldregen. Hol mal das raus, was geht.
4: Alles klar.
1: 2000 Euro.
4: Stopp.
2: Oh, das ging schnell. Du hast aufgepasst. Sehr gut.
4: Ja. Ja, super. Jannis hat jetzt auch geschnallt. Wir freuen uns beide.
2: Ganz viel Spaß euch mit 2000 Euro und dann viel Spaß im warmen Wasser im Pool.
4: Danke, danke. Schöne Pfingsten.
2: Ja, das wünsche ich natürlich auch. Noch ist es aber nicht so weit. Morgen gibt es ja noch den Finalfreitag mit einem richtigen Knaller. 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Merkt euch das schon mal. Morgen früh lohnt sich der Geldregen noch mal so richtig. 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
1: Mit Sarah Heinz, guten Tag. Mit dem erhofften Wirtschaftsaufschwung in Deutschland könnte es schlecht aussehen. Die EU-Kommission traut der deutschen Wirtschaft in diesem Jahr nur noch ein Mini-Wachstum von 0,6% zu, statt wie bisher 1,2%. Hauptgrund ist der Iran-Krieg und vor allem die stark gestiegenen Energiepreise. Gleichzeitig dürfte auch die Inflation höher bleiben als bisher gedacht. Mehr Infos von Rosena Sjandi.
2: Deutschland und viele andere EU-Staaten sind stark auf Energieimporte angewiesen und genau das wird jetzt zum Problem. Wegen des Iran-Kriegs und der blockierten Straße von Hormus sind die Ölpreise deutlich gestiegen. Dadurch werden Sprit, Energie und viele weitere Produkte viel teurer. Unternehmen zahlen mehr für Produktion und Transport. Die Verbraucher halten ihr Geld eher zusammen und das bremst die Wirtschaft. Die EU-Kommission hat ihre Wachstumsprognose deshalb halbiert. Gleichzeitig steigt die Inflation weiter an. In Deutschland voraussichtlich auf knapp 3%. Hoffnung macht Brüssel erst wieder für 2027. Vorausgesetzt, die Lage im Nahen Osten entspannt sich und die Energiepreise gehen zurück.
1: Danke, José. Mehr Meldungen jetzt im Überblick. Bundeskanzler Merz hat einen neuen EU-Sonderstatus für die Ukraine vorgeschlagen. Kiew solle als assoziiertes Mitglied enger in die EU eingebunden werden. Die Ukraine könnte dann zum Beispiel an Treffen des Europarats teilnehmen, hätte aber kein Stimmrecht. Laut Merz soll der Vorschlag die laufenden Friedensgespräche voranbringen. Im Prozess um den Flugzeugabsturz einer Air France-Maschine wurden sowohl die Airline als auch der Flugzeugbauer schuldig gesprochen. Beide wurden wegen fahrlässiger Tötung verurteilt mit einer Geldstrafe von jeweils 225.000 Euro. Im Jahr 2009 waren bei einem Absturz zwischen Rio de Janeiro und Paris 228 Personen gestorben. Sexuell übertragbare Krankheiten sind in Europa weiter auf dem Vormarsch. Nach Angaben der EU-Gesundheitsbehörde haben die gemeldeten Fälle von Gonorrhoe und Syphilis im Jahr 2024 den höchsten Wert seit mehr als 10 Jahren erreicht. Die Behörde rät deshalb zu Kondomen und regelmäßigen Tests. Jetzt sind alle Namen der WM-Fahrer aus dem Sack. Bundestrainer Nagelsmann hat sich dabei nun auch ganz offiziell für Manuel Neuer als Torwart Nummer 1 entschieden. Insgesamt stehen 26 Spieler im Kader. Mehr von Sonja Pahl vor Ort aus Frankfurt.
3: Die Dortmunder Waldemar Anton, Nico Schlotterbeck, Maxi Bayer und Felix Netscher sind am Start, genauso wie Ex-BVBler Pascal Groß und auch der umstrittene Ex-Schalker Leroy Sané sind wieder im Kader dabei. Zur Causa Manuel Neuer erklärte Nagelsmann, ihn umgibt einfach eine Erfolgsaura, die kaum einer hat. Und ich habe seine topsportlichen Leistungen gesehen. Nagelsmann bedauerte die schlechte Kommunikation im Falle Olli Baumann und sagte, er war natürlich nicht happy, aber Baumann wird das Team voll unterstützen, das hat er mir zugesichert.
1: Danke Sonja für die Infos. Und das waren die Nachrichten mit Sarah Heinz.
4: Danke Sarah. Wir schauen aufs Wetter für Hagen. Richtig schön. 21 Grad in Fly und 22 in Priorei. Morgen geht's mit einem freundlichen Sonne-Wolken-Mix weiter und die Temperaturen gehen rauf. 27 Grad, das Pfingstwochenende durchweg sonnig und bis zu 28 Grad. Hagens schnellster Verkehrsservice, damit die A1 in Richtung Bremen zwischen Wuppertal-Ronsdorf und Kreuz Wuppertal-Nord. 5 Kilometer stockend, ungefähr 10 Minuten plus, gilt auch für die A1 Richtung Bremen zwischen Hagen-Nord und Kreuz Dortmund-Unna. 5 Kilometer stockend. Die A45 Richtung Dortmund zwischen Kreuz Hagen und Westhofener Kreuz. 4 Kilometer stockend, auch knapp 10 Minuten. Und die A45 jetzt Richtung Frankfurt zwischen Hagen Süd und Lüdenscheid Nord. 4 Kilometer Stau, dauert auch entsprechend länger. Ja, auch noch eine gute Nachricht. Am nächsten Mittwoch wird die Volmebrücke an der B54 wieder freigegeben. Irgendwann im Laufe des Tages dann also wieder freiere Fahrt in Richtung Hagener Süden. Habt ihr wieder eine gute Nachricht hier gehört bei Radio Hagen. Hier ist der Nachmittag. Ich bin Robin Hirmer.
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0: Was war eure Szene des Spiels? Also ich fand diese Balletteinlage ziemlich cool. Die Pirouette mit eingesprungenem Dreier, das war schon echt ein Schauspiel. Das Uhlemonster Tim Uhlemann von Phoenixhagen hat vielleicht den spektakulärsten Wurf gestern genommen und das erfolgreich. Aber seine Kollegen waren auch nicht ohne, oder? Devin Schmidt beispielsweise, unglaublich abgezockt, mehrfach von ganz weit draußen und ja mit ganz wichtigen Punkten. Oder auch Lucas Gesson, der gefühlt ja das ganze Spiel an irgendeinem Korb hing nach erfolgreichen Dunkings. Ja, insofern ist das richtig gut angelaufen im Halbfinale gegen ja den Angstgegner Bremerhaven. Also es ist jetzt klar, man kann gegen die Jungs gewinnen. Und möglichst sollte man das auch noch zweimal machen. Also so ganz ein paar Unsicherheiten gerade so kurz vor Schluss im letzten Viertel, die waren noch dabei. Da hat man gedacht, na, hoffentlich geht das jetzt nicht schief. Aber man ist dann irgendwie doch cool geblieben.
1: Wir haben uns beruhigt, wir haben uns wieder gefasst, gefangen und in der folgenden Phase, wir haben nicht besonders toll verteidigt oder sonst was, die haben auch freie Würfe bekommen, aber die haben keinen Offensiv-Rebound mehr bekommen oder gefühlt keinen mehr. Und das war der Schlüssel. Die Bremerhavener haben sich im Spiel gehalten durch unsere Ballverluste und durch unsere verschlafene defensive Aussperren, Boxout.
0: Ja, ein bisschen hat unser Team den Gegner stark gemacht, war irgendwie unnötig und muss auch nicht wieder vorkommen. 1-0 jetzt also in der Serie Best of 5. Das heißt natürlich 3 Siege, dann ist man durch und vielleicht kommt ja Samstag der zweite dazu. Wäre auf jeden Fall auch im Sinne von Coach Chris Harris.
1: Ich glaube, das war wichtig für uns, erstmal einen Sieg gegen die einzuführen, damit wir wissen, dass es möglich ist. Es steht 1-0. Ne? Wir brauchen 3 Siege. Es ist wirklich nur was, aber deutlich besser als 0-1 und dann nach Bremerhaven ohne diese mentale Verstärkung, dass wir gewinnen können. Also extrem wichtig vom Kopf her.
0: Ja. Ja, und der eine oder andere Fan aus Hagen wird auch mitreisen und wird das Team vor Ort unterstützen. Viele hier werden wahrscheinlich den Livestream schauen. Wir drücken die Daumen, dass es klappt, auch in Bremerhaven am Samstag.

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0: Mit Sandra Heuer, guten Tag. Wer fährt für Deutschland zur Fußball-Weltmeisterschaft? Das wurde heute geklärt. Im Fokus stand vor allem die Torhüterposition. Und da ist es jetzt offiziell, Deutschlands Rekordtorwart Manuel Neuer kehrt 2 Jahre nach seinem Rücktritt zur Fußball-Weltmeisterschaft in die deutsche Nationalmannschaft zurück, als Nummer 1 im Tor. Jeder 4. Verbraucher in Deutschland hat Chatbots wie ChatGPT schon um finanziellen Rat gebeten. Das zeigt eine Umfrage des Digitalverbandes Bitkom. Demnach sehen 56% KI bei Geldanlage, Finanzplanung oder Kreditberatung als Chance, 40% als Risiko. Und jetzt Nachrichten aus unserer Stadt. Basketball-Zweitligist Phoenix Hagen ist ins Playoff-Halbfinale mit einem Sieg gestartet. Gegen die Eisbären aus Bremerhaven hieß es am Ende in der ausverkauften Ischelandhalle 85-80 für die Gastgeber. Es war das erwartet heiß umkämpfte Spiel gegen die Norddeutschen, die als einziges Team in der Hauptrunde 2-mal gegen Phoenix erfolgreich waren. Der Sieg hat die Feuervögel ihrem Ziel Basketball-Bundesliga wieder einen Schritt näher gebracht. Das zweite Spiel der Serie findet am Samstag in Bremerhaven statt. Mitte Juni wird in Haspe Kirmes gefeiert. Die Traditionsveranstaltung kommt in diesem Jahr richtig bunt daher. Mehr von Pascal Santos.
2: Ein Highlight werden die Hasper Lichter sein. Insgesamt 80 Lichtpfeiler werden im Hasper Kreisel aufgestellt, darunter auch eine, bei der sich Besucher und Vereine per Spende verewigen können. Die Kirmes soll ein breites Angebot bieten, von DJs und Live-Musik bis über einem multikulturellen Essensangebot, Cocktailständen und Fahrgeschäften. Nicht wegzudenken sind auch die traditionellen Veranstaltungen um die Hasper-Kirmes rum. Wie jedes Jahr wird ein neuer Empeströtter bestimmt, ein neuer Wolkenschieberlehrling ernannt, Erbsensuppe gegessen und vieles mehr. Die Kirmes soll mit dem neuen Licht- und Gastronomiekonzept und den altansässigen Traditionen wieder für Begeisterung für diese Tradition sorgen und zeigen, was Hasper-Vereine zusammen schaffen können.
0: Die Polizei bittet um Hinweise zu 2 vermissten Mädchen. Die beiden Jugendlichen im Alter von 14 und 15 Jahren sind bereits seit 14 Tagen verschwunden. Sarah und Selina haben ihre Wohngruppe in Hagen gemeinsam verlassen und sind bislang nicht dorthin zurückgekehrt. Zuletzt wurden sie gemeinsam am Hagener Hauptbahnhof gesehen. Die Hagener Kriminalpolizei fragt nun, wer sie gesehen hat oder Angaben zu ihrem Aufenthaltsort machen kann. Fotos der beiden gibt es auf unserer Homepage im Bereich der Polizeimeldungen. Und das waren die Radio Hagen Nachrichten mit Sandra Heuer. Das Wetter für Hagen, viel Sonne, es sind nur ein paar Dekowolken unterwegs, dazu Werte um 20 Grad. Morgen sieht's ähnlich aus, dann wird sogar noch wärmer mit Werten bis zu 27 Grad. Am Pfingstwochenende darf angegrillt werden, Sonne satt und schwülwarm mit bis zu 28 Grad.
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0: Hagen schnellster Verkehrsservice A45 Richtung Frankfurt zwischen Hagen Süd und Lüdenscheid Nord. 5 Kilometer Stau. Gut 10 Minuten dauert es hier gerade länger. Kommt gut an.
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3: Genau, tapfer bleiben und irgendwie durchkommen. Einen schönen Nachmittag. Ich bin Robin hier.
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0: Pink und Trust Fall. Hier ist Radio Hagen. 20 vor 5 ist gerade durch. Tja, und Sie haben gestern da auch unterschrieben, Mitglieder der Wohnungswirtschaft in Hagen, also beispielsweise von Genossenschaften wie der GWG. Das heißt, ja, diesen Menschen liegt unsere Stadt am Herzen und die wollen die schöner machen, ja, Dinge neu auf den Weg bringen und auch vor allen Dingen Gebäude sanieren. Abenteuerumbau nennt sich das dann im ganz großen Stil, beispielsweise an der Ecke Buschei und Grünstraße. Da werden 5 Mehrfamilienhäuser von Grund auf saniert und umgebaut. Die Wohnungen sind mittlerweile leergezogen, mit einer Ausnahme. Mehr von Anja Buschjost.
1: Und das ist Toto. Das italienische Restaurant darf bleiben, auch wenn drumherum dieses Abenteuerumbau beginnt. Christoph Rehrmann, der Chef der GWG, erklärt es so.
2: Ja, das ist die Operation am offenen Herzen, kann man so sagen. Insbesondere in so einer geschlossenen Bauweise, wo wir selbst keine Möglichkeit haben, an unser Grundstück zu kommen. Das heißt, wir haben hier jetzt schon Absprachen mit der Stadt Hagen, mit der Schulleitung nebenan, mit der Grundschule getroffen, sodass wir nachher auch den Abtransport des Schutts über den Schulhof durchführen dürfen.
1: Mit 9,5 Millionen Euro kalkuliert die GWG für das Projekt. Es geht darum, einen Komplex, der in den 1950er Jahren nach dem Krieg wieder aufgebaut wurde, ins 21. Jahrhundert zu versetzen. Das Vorher, Nachher sieht so aus.
2: Keine Parkmöglichkeit, dann hohe Geschosse, das heißt auch jede Etage von den 4 Etagen ist dann nochmal höher, als man es sonst im Neubau kennt. Deswegen sollen zukünftig auch Aufzüge dran gestellt werden. Es soll die Wohnqualität durch Balkone erhöht werden. Also alles so Rahmenbedingungen, die dieses Wohnquartier wirklich sehr attraktiv machen werden.
1: Lage, Lage, Lage gilt natürlich auch für Wohnen, so nah am Stadtgarten, aber auch am Stadtzentrum. Mit dem Umbau will die GWG auch ein Zeichen setzen.
2: Weil es zum einen ein gutes Signal für Weringhausen ist, dass hier eine Veränderung jetzt stattfindet in dem Stadtteil. Zum anderen dieses Wohnquartier aber auch strategisch gut liegt. Es hat einen großen Arbeitgeber auf der anderen Straßenseite mit dem Allgemeinen Krankenhaus. Der Bahnhof ist gut zu erreichen. Wir haben eine Bushaltestelle direkt vor der Haustür. Also die innenstadtnahe Lage ist sicherlich auch nochmal entscheidend. Und da sind wir der Meinung, dass das ein Wohnquartier ist, was man in Hagen wirklich entwickeln sollte.
1: Aus bisher 73 werden künftig 41 Wohnungen großzügig geschnitten, überall bodentiefe Fenster. Dazu wird energetisch saniert mit allem, was dazugehört. Der Hof bekommt eine Zufahrt, dort entstehen Parkplätze. Aktuell laufen Vorarbeiten, der richtige Umbau beginnt dann im Herbst. Und mittendrin bekommt Toto eine neue Küche. Sein Restaurant soll auch während der Bauzeit die nächsten 1,5 Jahre geöffnet bleiben. Darauf legt Christoph Rehrmann großen Wert.
2: Also das war eigentlich in der gesamten Planung immer für uns gesetzt, dass wir so ein Restaurant, was wirklich einen Namen hat, was auch gut besucht wird, nicht über Monate schließen können. Also insofern ist die gesamte Planung auch um Toto herum geführt worden, sodass er sein Geschäft offenhalten kann.
0: Also die Pizza- und Pastaversorgung ist gesichert. Schön, dass man auch daran gedacht hat bei der To-Do-Liste für diesen großen Umbau an der Ecke Buschei und Grünstraße, die GWG. Hatte einiges vor und wenn es fertig ist, kostet der Quadratmeter knapp 12 Euro Miete. Vielleicht ist das für euch perspektivisch ja eine Option.

0: Hall & Oates und ihre kleine Hommage an alle Männerfresserinnen im Zweifel.
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0: Ja, ich muss sagen, das war schon immer schön. Ebenso auf dem Weg in den Feierabend 500 Euro einsacken. Das war ja kein Thema, ne? In den letzten Wochen hier bei uns konntet ihr das und heute geht das auch noch. 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Und ja, dann nur noch ein bisschen Glück haben, so wie Daniela. Da hat Hendrik Frost aus dem Geldregen-Studio nämlich zurückgerufen und auch schon mal ein bisschen dem Gedächtnis auf die Sprünge geholfen.
2: Oh, ja, schön.
3: Hallo Daniela, erinnerst du dich daran, was du gestern zum Beispiel gemacht hast?
2: Nee.
3: Ich weiß nicht alles von dir, ich bin ehrlich. Aber eine Sache weiß ich. Du hast bei uns beim Feierabenddeal beim Geldregen mitgemacht.
2: Das stimmt.
3: Genau, in der Hoffnung darauf, dass du vielleicht 500 Euro gewinnen könntest.
2: Ja.
3: Warum sollte das denn passieren? Warum bist du die Richtige dafür?
2: Mein Auto braucht ganz dringend neue Reifen, Allwetterreifen. So langsam sind sie dann nach 7 Jahren auf.
3: Ja, dann kann man dem Auto auch mal neue spendieren. Das sehe ich auch ein, ja. Jetzt ist das ja mit dem Feierabenddeal so eine Sache. Den Geldregen aus dem Radio kennst du ja mit Weiter und Stopp. Und wenn du mal ein Pech hast, kriegt der Blitz ein und so. Das ist ja dann schon ärgerlich. Dich trifft es besser.
1: 500 Euro.
3: Die 500 Euro gehören direkt dir in diesem Moment.
2: Ja, schön. Ja, freue ich mich. Dankeschön.
3: Und genau einmal haben wir den Feierabenddeal noch in dieser Geldregensaison. 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
0: Ja, da könnt ihr nochmal schauen. Die letzte Chance. Wir sind ja so langsam auf dem Endspurt. Ja, und alle aktuellen Infos gibt's gleich um 17 Uhr in den Nachrichten hier am Nachmittag.

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1: Mit Sarah Heinz, guten Tag. Die Diskussion über einen möglichen EU-Beitritt der Ukraine bekommt wieder neuen Schwung durch einen Vorschlag von Bundeskanzler Merz. Er hat eine sogenannte assoziierte Mitgliedschaft ins Spiel gebracht. Damit wäre die Ukraine enger an die EU gebunden, allerdings ohne Stimmrecht und ohne volle Mitgliedschaft. Ziel sei es laut Merz, die Zeit bis zu einem möglichen Beitritt zu überbrücken und gleichzeitig ein politisches Signal zu setzen. Hossein Asyandi aus dem News-Team, wie kommt dieser Vorschlag denn an?
2: Es gibt vorsichtige Zustimmung, unter anderem von den Grünen. Da heißt es, das sei ein bedenkenswerter Vorschlag. Am Ende müsse aber eine offizielle EU-Mitgliedschaft stehen. Die Ukraine dürfe nicht dauerhaft in der Warteschleife bleiben. Auch die FDP signalisiert Zustimmung. Kritisch bleibt aber die Frage, wie konkret die Sicherheitsgarantien aussehen könnten, etwa im Fall eines Friedens mit Russland. Auch offen ist, wie die EU-Institutionen und anderen Mitgliedstaaten auf so ein Modell reagieren würden.
1: NATO-Generalsekretär Rutte hat ja gleichzeitig gesagt, dass die Unterstützung der Ukraine innerhalb der NATO sehr unterschiedlich verteilt ist. Was meint er damit?
2: Ja, Rutte kritisiert damit, dass nicht alle 32 NATO-Staaten entsprechend ihrer Möglichkeiten die Ukraine unterstützen. Einige Länder geben seiner Aussage nach deutlich mehr Geld und militärische Unterstützung, während andere vergleichsweise wenig beitragen. Als positive Beispiele nennt er unter anderem Deutschland, die Niederlande und Schweden, die sich besonders engagieren. Rutte will deshalb erreichen, dass die Lasten insgesamt gerechter verteilt werden.
1: Danke, José. Noch mehr Meldungen jetzt kurz und kompakt. Bundestrainer Nagelsmann hat den WM-Kader offiziell bekannt gegeben. Neben Manuel Neuer als Torwart Nummer 1 sollen unter anderem auch die Dortmunder Nico Schlotterbeck und Felix Netscher dabei sein, Ex-BVBler Pascal Groß und der umstrittene Ex-Schalker Leroy Sané. Insgesamt stehen 26 Spieler im Kader. Im Kongo und in Uganda breitet sich die Ebola-Epidemie weiter aus. Nach Angaben der WHO wurden inzwischen schon fast 600 Verdachtsfälle gemeldet und mehr als 130 vermutete Todesfälle. Die WHO rechnet damit, dass die tatsächliche Zahl viel höher liegt, weil nicht alle Fälle gemeldet werden. 3 Tage nach dem Hauseinsturz in Görlitz läuft die Suche nach der 3. vermissten Person weiter. 2 Frauen wurden von den Rettungskräften inzwischen tot geborgen. Nach dem vermissten 48-jährigen Mann wird nach Angaben der Polizei vor Ort immer noch gesucht. Die meisten Deutschen können nicht mehr ohne ihr Smartphone. Laut einer neuen Umfrage der Internationalen Hochschule in Erfurt schauen 81% der Befragten mindestens einmal pro Stunde aufs Handy oder Tablet, auch dann, wenn sie keine Benachrichtigungen bekommen. Bei den 16- bis 30-Jährigen ist die Zahl mit fast 91% sogar noch höher. Als Grund sehen die Umfragemacher vor allem die Angst, etwas zu verpassen und der gefühlte Druck, immer so schnell wie möglich auf Nachrichten antworten zu müssen. Außerdem fühlt sich 1/3 der Befragten mit Job dazu verpflichtet, auch außerhalb der Arbeitszeit erreichbar zu sein. Und das waren die Nachrichten mit Sarah Heinz.
3: Danke, Sarah. Wir schauen aufs Wetter für Hagen. 20 Grad in Delstern, knapp 22 in Altenhagen. Morgen geht's rauf bis auf 27 Grad. Sonne und Wolken so im Mix. Und auch fürs Pfingstwochenende sieht's richtig gut aus. Viel Sonne und sommerliche 28 Grad. Hagens schnellster Verkehrsservice. A1 in Richtung Bremen zwischen Wuppertal-Ronsdorf und Kreuz Wuppertal-Nord. 2 Kilometer Stau. 5 Minütchen müsstet da mehr einplanen. Weiter Richtung Bremen zwischen Hagen-Nord und Unna. 5 Kilometer stockend, ungefähr 10 Minuten Zeitverlust. Dann die A45 nach Dortmund zwischen Kreuzhagen und Dortmund-Süd. 4 Kilometer stockend, ungefähr 5 Minuten kommen drauf. Und die A45 jetzt Richtung Frankfurt zwischen Kreuzdorf und Witten und Westhofener Kreuz. 2 Kilometer Stau, ebenfalls so ein Zeitverlust. Und das gilt dann auch noch für die Strecke zwischen Hagen Süd und Dünenscheid Nord in Richtung Frankfurt. Allen unterwegs, gute Fahrt.
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3: Ja, und dann freuen wir uns doch nochmal, dass nächste Woche die Volmebrücke wieder freigegeben wird im Großraum Alpe. Freut man sich. Irgendwann Mittwoch im Laufe des Tages geht's da also wieder besser voran.
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0: Hier ist Radio Hagen, hier ist der Donnerstagnachmittag. Und wir schauen auf den Abend. Wir schauen auf ein Talkformat, das gibt's schon seit einiger Zeit, immer zu aktuellen Innenstadtthemen. Hagen handelt heißt das Ganze. Gestern war es in der neuen Färberei und unsere Reporterin Lorita Halili hat sich die aktuellen Themen angehört. Es sollte diesmal eher ein offener Dialog sein als so ein Frontalunterricht. Lorita, hat das denn funktioniert?
1: Ja, auf jeden Fall. Also die Runde war insgesamt ziemlich locker angelegt und es ging eher um den Austausch. Gerade die Vertreter aus dem Einzelhandel haben offen angesprochen, was aus ihrer Sicht in der Innenstadt gut läuft, was eben aber auch nicht. Denn klar ist, der Druck wächst, die City wieder attraktiver für alle zu machen. Ein großes Thema war also die Frage, wie man wieder mehr Menschen in die Innenstadt bekommt. Das beschäftigt auch die Geschäftsführerin von Wolf 1782, Maya Schleuter.
2: Ich finde, Hagen hätte den großen Vorteil, dass die Wege ja echt klein sind. Hagen ist überschaubar, man kennt sich untereinander, man kann gut miteinander in Kontakt treten. Und da könnte ich mir, also sehe ich sehr viel mehr Potenzial noch, nicht nur die Vernetzung der Händler, sondern halt auch mit Stadtakteuren, um da einfach ein größeres Rad zu drehen, um Aktionen umzusetzen.
0: Ja, ganz wichtige Sache, ne? Dass man sich da auch austauscht und dass man einfach sich zusammentut und ja vielleicht so Stärken entwickelt, die man noch gar nicht so richtig auf dem Schirm hat. Aber es wurde auch über konkrete Projekte in der Innenstadt gesprochen. Ne?
1: Also da gibt's gleich mehrere Punkte. Was den Umbau des ehemaligen Kaufhofs angeht, sagt der Stadtplaner Andreas Beilein Folgendes.
3: Ende des Jahres oder Anfang nächsten Jahres, das ist so der Plan. Und der Projektentwickler sagt auch, das ist realistisch. Also im Erdgeschoss wieder Einzelhandel. Da soll DM einziehen und Deichmann und drüber Büroräume.
1: Dann das Thema Gastronomie. Auch da hofft man unter anderem darauf, dass das Pottbündchen wieder öffnet. Idealerweise noch Ende diesen Jahres, so Andreas Beilein.
3: Das Gebäude an sich ist ja okay, ist auch hat Charme, aber Sanitär und Elektro, also Wasseranschlüsse und die Elektroverkabelung, die sind halt so alt wie das Ding aus den 50er Jahren und dementsprechend nicht mehr für eine Gastronomie geeignet. Und da muss man einfach ran.
1: Ja, und wer in letzter Zeit in der Innenstadt unterwegs war, der hat sie bestimmt gesehen, die neuen Stadtmöbel. Die sollen bleiben, lediglich die in der Mittelstraße sollen umgestellt werden.
0: Also da ist einiges in Bewegung und da kann man wirklich sagen, Hagen handelt. Und dann kommt ja nächstes Jahr auch noch diese internationale Gartenausstellung dazu, ne?
1: Genau, also die sogenannte IGA war am Ende auch nochmal ein eigenes Thema. Das Gartenfestival findet im nächsten Jahr im gesamten Ruhrgebiet statt. Auch in Hagen laufen dafür schon die Vorbereitungen. Ja, und Oberbürgermeister Dennis Rehbein erklärt, was die Hagenerinnen und Hagener dort so erwartet.
4: Wir können uns im nächsten Jahr auf tolle Aktionen freuen, rund um den Hohenhof, rund um den Hengsteisee, den wir in den Fokus rücken, aber auch in der Innenstadt. Wir werden tolle Aktionen planen, wir werden am Hengsteisee ein Ruhrleuchten veranstalten, wo wir ganz viel mit Lichtern machen. Und ich glaube, es hilft im nächsten Jahr, unser Image zum einen zu erhöhen, dass Menschen sehen, was in Hagen alles möglich ist, und zum anderen auch für die Menschen hier in unserer Stadt viele tolle Angebote zu schaffen, die Aufenthaltsqualität und Lebensqualität erhöhen.
0: Ja, da können wir uns doch auf das eine oder andere freuen. Wir halten euch natürlich zu all den Projekten immer auf dem Laufenden.

0: Klassiker von Elton John, I'm Still Standing. Ja, und wir freuen uns bei Das mal Fakt heute in der Insta-Story natürlich über das schöne Wetter und was man da so machen kann. Beispielsweise ist ja Weinfest am Pfingstwochenende. Und es ist ja auch was in der nächsten Woche zu feiern. Da brauchen wir nicht unbedingt gutes Wetter für. Die Volmebrücke wird wieder freigegeben. Naja, aber das alles sorgt natürlich dafür, dass die Laune hochgeht. Und so soll es ja dann auch sein in den nächsten Tagen mit schönem Wetter und mit der einen oder anderen Veranstaltung. Nächste Woche dann am Strandhaus am Hengsteisee eine Band, die sich gestern hier in der Bandabteilung verewigt hat. Intense heißen die.
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0: Es ist 17.30 Uhr.
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0: Mit Sandra Heuer, guten Tag. Aus Protest gegen die Gaspolitik der Bundesregierung haben Aktivisten einer Protestbewegung in zahlreichen Städten das Wasser von Brunnenanlagen grün gefärbt. Betroffen sind nach Angaben der Protestbewegung Brunnenanlagen in 17 Städten, darunter Berlin, Hamburg, München, Dresden und Köln. Die Deutsche Post warnt vor überteuerten Nachsendeaufträgen. Rund 350.000 Menschen in Deutschland tappen jährlich in die Gebührenfalle, wenn sie sich die Briefe wegen eines anstehenden Umzugs oder bei längerer Abwesenheit nachsenden lassen möchten. Sie landen bei dubiosen und überteuerten Drittanbietern. Und jetzt Nachrichten aus unserer Stadt. Endlich wieder freie Fahrt im Hagener Süden. Nach gut einem Monat wird die Volmebrücke an der B54 nächste Woche Mittwoch wieder für den Verkehr freigegeben. Straßen NRW musste hier die Fahrbahnübergänge an dem Brückenbauwerk umfangreich erneuern. Durch die Sanierung wurde jetzt wieder eine langfristige Verkehrssicherheit auf einer der zentralen Verkehrsachsen im Hagener Süden sichergestellt. Auf der Strecke war zeitweise aufgrund der Schäden nur noch Tempo 10 erlaubt. Im Laufe des Mittwochnachmittags dürfen Autofahrer dann wieder mit 50 km/h über die Brücke fahren. Basketball-Zweitligist Phoenix Hagen ist ins Playoff-Halbfinale mit einem Sieg gestartet. Gegen die Eisbären aus Bremerhaven hieß es am Ende in der ausverkauften Ischelandhalle 85-80 für die Gastgeber. Es war das erwartet heiß umkämpfte Spiel gegen die Norddeutschen, die als einziges Team in der Hauptrunde zweimal gegen Phoenix erfolgreich waren. Der Sieg hat die Feuervögel ihrem Ziel, Basketball-Bundesliga, wieder einen Schritt näher gebracht. Dazu Phoenix-Trainer Chris Harris.
2: Also diese Auszeit 5 Minuten vor Schluss, da haben wir gemerkt, wie wichtig es war für uns, aber wir waren mit keinem Pfiff einverstanden. Wir waren wirklich von der Rolle. Wir haben nicht gewirkt wie Meistern. Wir haben uns beruhigt, wir haben uns wieder gefasst, gefangen. Die Bremerhavener haben sich ins Spiel gehalten durch unsere Ballverluste und durch unsere verschlafene defensive Aussperren Boxout.
0: Das zweite Spiel der Serie findet am Samstag in Bremerhaven statt. Mit einer perfiden Masche haben Betrüger jetzt einen Senior um einen hohen vierstelligen Geldbetrag gebracht. Die Täter meldeten sich über einen Messenger-Dienst an und gaben sich als ein persönlicher Bekannter aus. Sie nutzten dabei sogar den echten Namen sowie ein passendes Profilfoto, um glaubwürdig zu wirken. Dadurch entstand bei dem Opfer den Eindruck, tatsächlich mit seinem Freund zu kommunizieren. Im Verlauf baten die Betrüger unter einem Vorwand um finanzielle Hilfe. Der Mann überwies daraufhin das Geld. Erst Wochen später fiel der Betrug auf. Und das waren die Radio Hagen Nachrichten mit Sandra Heuer. Das Wetter für Hagen. Viel Sonne, es sind nur ein paar Dekowolken unterwegs, dazu Werte um 20 Grad. Morgen sieht's ähnlich aus, dann wird sogar noch wärmer mit Werten bis zu 27 Grad. Am Pfingstwochenende darf dann angegrillt werden. Sonne satt und schwülwarm bei 28 Grad.
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0: Hagen schnellster Verkehrsservice A45 Richtung Frankfurt zwischen Hagen Süd und Lüdenscheid Nord. 4 Kilometer Stau, hier müsst ihr gut 10 Minuten mehr mit einplanen. Kommt gut durch.
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0: Na klar, sie ist eine echte Instanz im Großraum Haspe und darüber hinaus. Die Hasper Kirmes, da geht es um lokale Tradition. Viele sagen auch, ja, ich bin da schon auch so ein bisschen stolz, dass ich hier aus Haspe komme. Aber vielleicht ist auch Luft nach oben für neue Begeisterung. Und das soll diese 145. Edition im Juni erreichen, dass das Ganze wieder mehr in den Mittelpunkt rückt mit neuen Ideen. Pascal Santos hat die Infos für uns.
1: Es wird ein neuer Wolkenschieberlehrling ernannt. Das Erbsensuppenessen findet wieder statt. Der neue Empestrütter wird ernannt und der Ulk-Orden verliehen. Für Leute, die nicht aus Haspe kommen, alles Fremdwörter. Für die lokale Kultur aber Tradition und Stolz. Dieses Jahr findet die Hasper Kirmes im großen Format statt. Mitsamt der Hasper Lichter, die einige vielleicht noch aus dem Jahr 2019 kennen.
2: Das Licht ist magisch, das zieht einfach den Menschen. Und wir wollen diese Kirmes mit knapp 80 Lichtpfeilern, die extra aus Apulien angereist werden, mit der Kirmes, mit den Fahrgeschäften, mit den Cocktailständen, mit den Weinständen. Und somit soll das eine sehr, sehr schöne Symbiose praktisch ergeben.
1: So Salvatore Bucu, er hat mitsamt des Hasper Heimat- und Brauchtumsverein, kurz HBV, Lichter und Stände dieses Jahr organisiert. Außerdem soll eine dieser Säulen zur Lichtpatenschaft einladen. Heißt, für einen Obolus ab 10 Euro lässt sich der eigene Name auf der größten Säule verewigen. Soll ein Gefühl von Gemeinschaft vermitteln und vor allem den Vereinen und Personen, die diese Hasper-Tradition unterstützen, Danke sagen. Natürlich gibt es wie immer neben der eigentlichen Kirmes und den altansässigen Traditionen den Kirmeszug.
2: Die Menschen einfach mitnimmt auf diese Kirmesmagie mit den Schaustellern, mit den Hagener Schaustellern, mit den Bühnen. Ein wirklich großes Erlebnis. Und so soll diese Gemeinschaft dann praktisch wachsen und diese Kirmes-Tradition bestärken.
1: Der Zug soll rund 70 Teilnehmer dieses Jahr haben. Also schöne Lichter, tolle Schausteller und ansässige Vereine, die zusammenkommen und dann noch vor allem gutes Essen.
2: Von dem portugiesischen Verein mit den wohl bekannten Sardinenbrötchen, davon spricht jetzt und munkelt ganz Haspe schon, mit Kaffeehalle, gute deutsche Portion an Speisen. Wir haben die Italiener mit dabei, wir haben die türkischen mit ihren Falafel, mit ihren Döner, wir haben einen tollen Weinstand, wir haben einen Cocktailstand.
1: Nudeln im Parmesan. Bahnleib und. Eine Zeit im Juni, die viel Tradition, Attraktionen, leckeres Essen und gute Live-Musik anzubieten hat, soll für diese Tradition weiterhin begeistern, aber auch vor allem zeigen, was Haspe alles kann.
0: Zack, haben wir auf jeden Fall Hunger, Appetit mindestens und vielleicht auch Bock auf die nächste Kirmes. Infos auf unserer Homepage und ab dem 6.6. auch in der Kirmes-Zeitung.

0: Radio Hagen hier. Ja, manche bekommen bei solcher Poesie hier schon so ein bisschen Durst auf ein Schnäpschen.
1: Ich stehe heute vor dem stolzen Haus, das hier in neuer Pracht ersteht. Der Rohbau kündet weit hinaus, wie gute Arbeit vorwärts geht. Stolz und froh ist jeder heute, der eifrig mit am Werk gebaut. Es waren stolze Handwerksleute, die fest auf ihre Kunst vertraut. Die Feierstunde hat geschlagen, es ruht die geübte Hand. Neuer Wohnraum wächst in Hagen, der Richtkranz grüßt ins Land. Heute hebe ich das Glas zum Brauch und feier hiermit Haus um Haus. Gebaut mit Fleiß, Verstand und System, lang mögen sie die Zeit bestehen.
0: Ja, und das Pinnchen muss dann natürlich auch kaputtgeschmissen werden, sonst bringt das Unglück für die weiteren Arbeiten. Aber das hat heute alles geklappt. Die Nele hat den Richtspruch richtig gut präsentiert. Ja, und alle freuen sich jetzt auf das, was da entsteht. Elmhorststraße ist jetzt so die grobe Richtung für alle, die sich nicht ganz genau auskennen. Also so zwischen Ems und Delstern, wenn man den Berg hochfährt, da hat eben die HGW jetzt neu gebaut und ist da auf einem guten Weg. Und da freut sich natürlich auch der Geschäftsführer Alexander Kraftschick.
2: Gut, Hagen ist ja ein Stück weit geprägt durch Bauten, die in der Nachkriegszeit entstanden sind. Ja, und tatsächlich mit unserem Neubau jetzt hier, ja, erreichen wir für die Hagener jetzt keinen neuen Standard, sondern den Standard, den Wohnqualität haben muss. Nämlich barrierefreier Wohnraum, bezahlbarer Wohnraum und innovative Energieversorgung.
0: Mehr Infos dazu auch morgen früh bei Timo Hiebler zum Start in den Freitag. Euch jetzt einen wunderbaren Abend und bis morgen. Ich bin Robin Hiermann. Tschüss.
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1: Mit Sarah Heinz, guten Abend. Auf den Straßen in Deutschland sind so viele Busse unterwegs wie noch nie. Laut TÜV gibt es an vielen Fahrzeugen aber Mängel. Jeder fünfte Bus ist demnach bei der Hauptuntersuchung durchgefallen. Mehr Infos dazu hat Thorsten Adolfs.
2: Die Entwicklung ist beunruhigend, sagen die Prüfer. Bei der Hauptuntersuchung gab es demnach bei den beanstandeten Fahrzeugen so erhebliche oder sogar gefährliche Mängel, dass sie nicht im ersten Anlauf die neue Plakette bekamen. Nach Angaben der Experten stieg die Mängelquote deutlich stärker als noch vor 2 Jahren. Besonders kritisch ist laut Report, dass selbst sehr junge Busse oft Probleme haben. Jeder zehnte wird schon 1 Jahr nach der ersten Zulassung beanstandet. Das liegt nach Angaben des TÜV-Verbandes am oft hohen wirtschaftlichen Druck der Busunternehmen. Die regelmäßige Wartung und Pflege der Fahrzeuge komme dadurch oft zu kurz, heißt es. Die meisten Probleme gab es durch einen Ölverlust am Motor, defekte Beleuchtungen oder Mängel an der Bremsanlage. Probleme, die bei einer guten Wartung eigentlich leicht zu verhindern wären, so der TÜV. Er fordert von den Unternehmen deshalb dringend mehr Geld in die Instandhaltung der Busse zu investieren.
1: Danke, Thorsten, für die Infos. Mehr Meldungen hört ihr in der Zusammenfassung. Die Bundesanwaltschaft in Karlsruhe hat 2 Männer angeklagt, die im Auftrag des Irans Juden für Mord- und Brandanschläge in Deutschland ausgesperrt haben sollen. Im Fokus sollen unter anderem der Präsident des Zentralrats der Juden in Deutschland, Josef Schuster, und Grünen-Politiker Volker Beck der Deutsch-Israelischen Gesellschaft gestanden haben. Trumps US-Zölle bremsen den deutschen Handel mit den USA deutlich aus. Zwar exportiert Deutschland immer noch mehr Waren in die USA als umgekehrt. Dieser Exportüberschuss ist im ersten Quartal 2026 aber fast um ein Drittel gesunken auf 12,4 Milliarden Euro. Das teilte das Statistische Bundesamt mit. Der Deutsche Tierschutzbund hat die Bundesrepublik Deutschland vor dem Verwaltungsgericht Köln verklagt. So soll die Bundesregierung dazu gebracht werden, die Tierheime mit mehr Geld zu unterstützen. Union und SPD hätten in ihrem Koalitionsvertrag Hilfe versprochen, hieß es. Jeder vierte Deutsche fragt bei Finanzthemen die KI um Rat. Insgesamt sind die Meinungen da aber sehr gegensätzlich. Nach einer aktuellen Bitkom-Umfrage sieht mehr als die Hälfte der Befragten den Einsatz von KI bei Fragen zu Geldanlagen, Kreditberatung und Co. als Chance. Knapp 40% sind skeptisch. Fast 2/3 befürchten außerdem, dass durch KI auch das Risiko für einen finanziellen Betrug ansteigen könnte. Bitkom-Präsident Wintergerst sieht die KI als wichtiges Instrument in der Finanzbranche. Es dürfe langfristig keine Bank geben, die auf sie verzichtet, hieß es. Wichtig sei hier mit Blick auf die Verbraucher auch der Punkt Vertrauen. Gerade im Finanzbereich müssten KI-Anwendungen transparent und sicher sein. Und das waren die Nachrichten mit Sarah Heinz.
3: Das Wetter.
4: Ja, also das ging doch heute, ne? Ich finde, es war schon wieder 5 vor Freibad. Heute Nacht wird es dann noch mal ein bisschen frischer mit um die 10 Grad. Und jetzt gehen wir aber auch mit ganz großen Schritten Richtung Sommer, ne? Morgen schon bis zu 28 Grad. Und wenn wir uns das Pfingstwochenende angucken, Samstag und Sonntag, sind wir mal locker bei um die 30 Grad dazu. Ganz, ganz viel Sonne, kein Regen in Sicht. Wird also richtig schön.
3: NRW Verkehr.
4: Es ist viel los auf den Straßen. Hier braucht ihr mindestens eine Viertelstunde länger. A3 Frankfurt Richtung Köln zwischen Siebengebirge und dem Kreuz Bonn-Siegburg. 6 Kilometer, 31 Minuten plus. Nochmal A3 jetzt Köln Richtung Frankfurt zwischen Lohmar Nord und Siebengebirge. 5 Kilometer und eine Viertelstunde obendrauf. A4 Aachen Richtung Köln zwischen dem Kreuz Köln-West und Köln-Eiffeltor. 6 Kilometer, 20 Minuten plus. Die A31 Brunau Richtung Oberhausen zwischen Bottrop-Kirchhellen und dem Dreieck Bottrop. 1 Kilometer, 40 Minuten plus. Und zum Schluss die A57 Nimwegen Richtung Köln zwischen Krefeld-Gartenstadt und Krefeld-Oppum 5 Kilometer. Rechnet da 33 Minuten obendrauf. Da wo es geht, gute Fahrt.
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4: Na, was geht bei euch am Wochenende?
5: Wir haben ein schönes Campinggelände und das ist ein FKK-Gelände. Und da
4: ja, ist doch super schön, da kann es ja wohl nicht gehen. Ne? Für alle anderen heißt es wahrscheinlich den Grill anschmeißen. Wir haben mal mit einem echten Grill-Weltmeister über das Grillen gesprochen. Das hört er gleich hier bei mir. Ich bin Vera Körber, das hier ist jetzt für euch Loy mit Red Eyes. Habt einen schönen Feierabend.

0: Achtung! Es riecht nach Frühling. Vor allem jetzt am Wochenende wird das so sein. Ich meine damit natürlich, es riecht nach Grillfleisch, ganz klar. Müssen wir uns dieses Wochenende, glaube ich, viel mit auseinandersetzen. Und da haben wir uns mal mit einem mehrfachen deutschen Meister im Grillen unterhalten. 2008 war er sogar Weltmeister im Grillen. Camillo Tomanek heißt er. Er ist quasi Influencer fürs Grillen, also Grillfluencer, ich denke, so nennt man die. Und in den nächsten Tagen werdet ihr häufiger von ihm hören bei uns. Grillen ist seiner Meinung nach wie vor so ein Männerding. Und Camillo meint, es liegt am Feuer.
1: Warum lieben Männer das Feuer oder das Grillen so sehr? Das ist einfach so. Ich habe Feuer gemacht, ist ein berühmter Satz aus einem Film und der sagt, glaube ich, alles über das Ganze.
0: Ich meine jetzt aber wohl, dass Tom Hanks in Castaway ein bisschen mit anderen Dingen zu kämpfen hatte. Ich meine, wir haben Gas, Elektro und Kohlegrill, ne? Und der muss natürlich auch jedes Jahr größer, besser und teurer werden. Jetzt sagt Camillo aber, ist alles nicht so wichtig. Wichtig sind Liebe, gute Gäste und Ruhe.
1: Das Grillen ist eigentlich nicht unbedingt das Essen. Das Grillen ist eigentlich immer das Verbringen von gemeinsamer Zeit. Und das ist, glaube ich, heutzutage so wichtig. Einfach mal ein bisschen runterkommen, irgendwie am Feuer sitzen oder am Tisch zusammen mit den Leuten und einfach eine gute Zeit haben. Das ist, glaube ich, wichtiger als das Essen. Und ich glaube, das ist heutzutage auch der Punkt, warum man das so gerne macht, weil man entschleunigt und man hat mal wieder Zeit für sich selber.
0: Das ist ja schon geradezu romantisch, ne? Also, wenn ihr Bock habt, am Wochenende was zu grillen und noch ein bisschen Inspiration braucht, ist überhaupt kein Problem. Auf unserer Homepage findet ihr ein paar Tipps von Camillo, einem ehemaligen Grillweltmeister. Guckt einfach mal vorbei.
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0: Rihanna jetzt mit We Found Love.

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1: Der Abend wird im Grunde genommen noch mal ganz genauso schön wie der Tag. Wir müssen immer noch nicht mit Regen rechnen. Klar, die Temperaturen gehen ein bisschen runter in der Nacht, sogar bis auf 10 Grad. Aber die nächsten Tage sehen richtig gut aus. Morgen schon bis zu 28 Grad und Samstag und Sonntag mal ganz locker 30 bis 31. Dazu gibt es ganz, ganz viel Sonne. Mit Regen haben wir jetzt erstmal gar nichts mehr am Hut. Also Pfingsten kann kommen. Es wird richtig sommerlich.
0: NRW Verkehr.
1: Viel los, hier braucht ihr mindestens 20 Minuten länger. A3 Frankfurt Richtung Köln zwischen Siebengebirge und dem Kreuz von Siegburg. 6 Kilometer, 28 Minuten plus. Nochmal A3 jetzt Köln Richtung Frankfurt. Zwischen Lohmar Nord und Siebengebirge 5 Kilometer, 20 Minuten obendrauf. Die A4 Aachen Richtung Köln zwischen dem Kreuz Köln West und Köln Eiffeltor 5 Kilometer, 23 Minuten plus. Die A31 Gronau Richtung Oberhausen zwischen Bottrop-Kicheln und dem Dreieck Bottrop 2 Kilometer, 1 Stunde. Und die A57 Nimwegen Richtung Köln zwischen Krefeld-Gartenstadt und Oppum 5 Kilometer. Hier kommen nochmal 38 Minuten obendrauf. Da wo es geht, gute Fahrt.
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1: Hallo, ich bin Vera Körber. Schönen Feierabend wünsche ich euch. Das hier ist ein bisschen was, um mal kurz im Stau auszurasten und alles rauszulassen. 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

0: Barclay und Feels Like I'm Falling in Love. Einen schönen Abend euch. Reden wir mal kurz über Künstler. Ich meine, als Künstler bist du ja praktisch immer unterwegs. In allen Fortbewegungsmitteln, die es gibt. Atze Schröder hat dabei zwei Favoriten: Bahn und Taxi.
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3: Ja, nee, ist klar.
4: Wann seid ihr eigentlich das letzte Mal Taxi gefahren? Ja, ich muss ja dauernd. Und genau an den Taxis siehst du, wie sich unser Land verändert hat. Früher war es doch so, du hast die 5000 gewählt und dann kam einfach ein Mercedes. Ne? Taxi war Mercedes, das war immer so. Das war ein ungeschriebenes Gesetz. Dann saß da auch einer am Steuer, der alles im Griff hatte. Nicht nur das Auto, sondern die ganze Stadt. Der kannte nicht nur jede Adresse, der wusste auch, was da hinter den Türen abgeht. Ja, der wusste bei jedem, wo die Leichen im Keller liegen. So ein Sheriff halt. Damals hast du auch im Taxi noch geraucht. Ja, ob du wolltest oder nicht. Einfach weil er geraucht hat. Ja, aber trotzdem hat man sich bei dem Kollegen irgendwie sicher und geborgen gefühlt in seinem Benz. Heute, du rufst ja gar nicht mehr an, du drückst auf die App, um Wagen zu bestellen. Dann kommt da so ein Hammerwerfer im Seat Alhambra oder so. Sobald du die Adresse gesagt hast, macht sich vorne panische Ahnungslosigkeit breit. Nach 10 Minuten auf dem Handy rumtippen, fragt er dich dann: Wie komme ich da hin? Ja, mit dem Taxi? In dem Moment reicht er meistens sein Handy nach hinten mit den Worten: Gib du mal ein. Meistens steige ich dann einfach mit dem Handy aus und laufe Richtung Straßenbahn. Gibt zwar meistens Ärger, aber so kommt der Kollege wenigstens auch mal auf seine 10.000 Schritte.
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1: Mit Sarah Heinz. Guten Abend. Ob die Rente mit 70 kommt, darüber wird in Berlin gerade viel diskutiert. Auslöser sind Medienberichte, nach denen die Rentenkommission der Bundesregierung angeblich ein höheres Renteneintrittsalter empfehlen will. Die Bundesregierung weist das bisher aber zurück. Christina Serndi aus dem News-Team, die Bild hatte darüber ja berichtet und die Rentenkommission hatte zurückgewiesen, dass bisher Entschlüsse gefallen seien. Warum wird über so einen Schritt trotzdem immer wieder diskutiert?
2: Der Hintergrund ist die Entwicklung in der Bevölkerung. Immer mehr Menschen beziehen Rente, gleichzeitig gibt es immer weniger Beitragszahler. Die Rentenkommission soll deshalb bis zum Sommer Vorschläge machen, wie das System finanzierbar bleibt. Es gibt Wissenschaftler, die fordern schon länger ein höheres Renteneintrittsalter, weil die Menschen im Schnitt älter werden. Dazu kommen Teile der CDU, die sagen, es sei durchaus vernünftig, wenn sich eine steigende Lebenserwartung auch auf die Lebensarbeitszeit auswirke. Politisch bleibt das aber ein sehr heikles Thema. Vor allem die SPD hält bislang an der Rente mit 67 als Obergrenze fest.
1: Danke, José, für die Infos. Noch mehr Meldungen jetzt im Überblick. In dieser Stunde will der Bundestag entscheiden, ob die Senkung der Luftverkehrssteuer beschlossen werden soll. Die Steuer war vor 2 Jahren von der damaligen Ampelregierung angehoben worden. Union und SPD hatten im Koalitionsvertrag ausgemacht, sie wieder auf das frühere Niveau zu senken. Bundestrainer Nagelsmann hat den WM-Kader offiziell bekannt gegeben. Neben Manuel Neuer als Torwart Nummer 1 sollen unter anderem auch die Dortmunder Nico Schlotterbeck und Felix Netscher dabei sein, Ex-BVBler Pascal Groß und der umstrittene Ex-Schalker Leroy Sané. Insgesamt stehen 26 Spieler im Kader. Die Deutsche Bahn hat für das Pfingstwochenende eine besonders hohe Nachfrage bei den Zugtickets gemeldet. Viele würden wegen der schwankenden Spritpreise eher auf die festen Preise der Bahn setzen, sagte ein Sprecher. Der Konzern empfiehlt deswegen, online nach den Auslastungen der Züge zu schauen oder sich einen Sitzplatz zu reservieren. Der SC Paderborn träumt von der Rückkehr in die Fußball-Bundesliga. Dafür muss sich der Zweitligist aber in der Relegation gegen den VfL Wolfsburg durchsetzen. Das Hinspiel findet am Abend statt. Dabei müssen die Paderborner zuerst auswärts ran. Danny Hoppe hat den Ausblick.
3: Schaut man sich die reinen Zahlen an, sind die Kräfteverhältnisse relativ klar. Beim Online-Portal transfermarkt.de liegt der Wolfsburger Marktwert bei knapp 235 Millionen Euro. Paderborn kommt gerade mal auf etwas über 40 Millionen Euro. Wolfsburgs Trainer Dieter Hecking will davon aber nichts wissen, das sei doch alles nur Alibi, sagt er. Und Hecking warnt vor dem Zweitligisten, er werde einem alles abverlangen, sagte er dem Kicker. Die Vergangenheit zeigt allerdings, dass es der Zweitligist in der Relegation sehr schwer hat und auch Paderborn-Trainer Ralf Kettemann sieht Wolfsburg als klaren Favoriten. Wenn man 1 Million Menschen frage, wer die beiden Spiele gewinne, würden wahrscheinlich 999.900 auf Wolfsburg tippen, sagt er.
1: Danke, Danny, für die Infos. Anschluss ist heute Abend um 8:30. Und das waren die Nachrichten mit Sarah Heinz.
4: Das Wetter.
5: Heute Nacht wird es noch mal frisch mit 8 bis 10 Grad, aber es bleibt immerhin trocken. Und so bleibt es dann auch in den nächsten Tagen. Also trocken, nicht mit den Temperaturen. Die gehen natürlich deutlich rauf. Also erstmal das ganze Wochenende wird super sonnig und es wird richtig warm vor allem. Morgen bis zu 28, Samstag und Sonntag 30 bis 31 Grad. Ich wünsche euch viel Spaß beim Schwitzen.
4: NRW Verkehr.
5: Hier dauert es mindestens eine Viertelstunde länger. A2 Oberhausen Richtung Dortmund zwischen dem Kreuz Oberhausen und Oberhausen-Königshardt 1 Kilometer, eine Stunde obendrauf. Die A3 Oberhausen Richtung Arnheim zwischen Oberhausen-Holten und dem Kreuz Oberhausen 3 Kilometer, eine Viertelstunde plus. A4 Aachen Richtung Köln zwischen dem Kreuz Köln-West und Köln-Eifeltor 4 Kilometer und nochmal eine Viertelstunde obendrauf. Und die A31 Gronau Richtung Oberhausen zwischen Bottrop-Kirchhellen und dem Dreieck Bottrop 2 Kilometer, 53 Minuten plus. Zum Schluss noch die A61 Mönchengladbach Richtung Koblenz zwischen Mehl und der Auffahrt Grafschaft Ringen 8 Kilometer. Und auch noch mal eine Viertelstunde mehr einplanen, bitte. Da, wo es geht, gute Fahrt.
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5: Hallo, schönen Feierabend wünsche ich euch. Ich bin Vera Körber und Welshley Arms singt uns jetzt ein Lied über das Pfingstwetter. Denn das wird definitiv legendär. Hier ist er mit Legendary.

0: Ab geht die wilde Fahrt, oder? So fühlt sich das gerade an mit dem Wetter. Ne? Erst arschkalt, dann Hitzewelle, über 30 Grad teilweise jetzt am Pfingstwochenende. Und irgendwann ist vielleicht zu heiß. Mir ist ja erst zu heiß, wenn es sich so anfühlt, wie es sich jetzt gerade anhört. Also, dass man so gar gebrutzelt ist. Wie ist es bei euch?
1: 24 Grad, weil ich das angenehm finde, wenn es so ein bisschen kühler ist, dass man auch Sport machen kann, draußen entspannt, ohne die ganze Zeit so kaputt zu schwitzen.
2: Oh, alles ab 25 Grad ist zu viel. Man schwitzt nur, man kann gar nichts machen. Man will eigentlich nur drin sein die ganze Zeit.
3: Also 30 Grad wäre schon das Höchste, würde ich sagen.
4: Ich bin ein Hitzefreund. Da muss viel passieren, bis es mir persönlich zu heiß ist.
5: Sie arbeiten an der Schule, in der Klasse, wenn es halt drinnen sehr, sehr warm ist und man das Gefühl hat, man kann sich nicht mehr konzentrieren und möchte lieber nur noch an den See und nicht mehr arbeiten. Ja. Dann ist es zu heiß.
0: Dann hoffe ich, dass ihr alle an den See könnt jetzt am langen Pfingstwochenende. Was auch immer ihr macht, ich wünsche euch viel Spaß. Aber passt trotzdem auf, ne? Viel trinken, eincremen, Kappe auf. Ihr kennt das Spiel doch.
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0: Das sind auf Monsters and Men mit Little Talks.

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0: Das Wetter.
1: Nach einer frischen Nacht wird das morgen richtig, richtig schön. Auf 10 Grad geht es heute Nacht runter. Aber dann, der Freitag hat es in sich. Bis zu 28 Grad sind drin. Und wir gehen natürlich noch höher am Wochenende. Samstag und Sonntag 30 bis 31 Grad. Und die ganze Zeit Sonne, Sonne, Sonne. Und wenn denn dann mal ein Wölkchen am Himmel ist, dann ist das ganz harmlos und will nur spielen.
0: NRW Verkehr.
1: Hier dauert es mindestens eine Viertelstunde länger. A2 Oberhausen Richtung Dortmund. Zwischen dem Kreuz Oberhausen und Oberhausen-Königshardt 1 Kilometer, eine Stunde obendrauf. Die A3 Oberhausen Richtung Arnheim. Zwischen Oberhausen-Holten und dem Kreuz Oberhausen 3 Kilometer, eine Viertelstunde plus. A4 Aachen Richtung Köln. Zwischen dem Kreuz Köln-West und Köln-Eifeltor 4 Kilometer und nochmal eine Viertelstunde obendrauf. Und die A31 Gronau Richtung Oberhausen. Zwischen Bottrop-Kirchhellen und dem Dreieck Bottrop 2 Kilometer, 53 Minuten plus. Zum Schluss noch die A61 Mönchengladbach Richtung Koblenz. Zwischen Miel und der Auffahrt Grafschaftringen 8 Kilometer. Und auch noch mal eine Viertelstunde mehr einplanen, bitte. Da, wo es geht, gute Fahrt.
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1: Ich bin Vera Körber. Hallo, habt einen schönen Abend mit mir und jetzt mit Michael Schulte und 5 AM.

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0: Marshmallow, Pink und Sting mit Dreaming. Hallo zusammen. Ja, ich weiß, ihr holt jetzt alle wieder den Grill raus am Wochenende. Ich muss euch sagen, mir ist das ehrlich gesagt ziemlich egal. Ich finde Grillen okay. Ich finde das jetzt aber auch nicht so großartig, dass ich denke, ja, das muss ich jetzt ständig haben. Aber ich bin immer ganz lieb. Ich sitze daneben. Ich weiß auch nichts besser. Aber die gibt's ja, ne? Diese Spezies, diese Barbecue-Besserwisser. Der Kollege Kevin Zimmer ist richtig von denen genervt.
1: Ja, die haben ja an so einem Grillabend nichts Besseres zu tun, als dich die ganze Zeit von der Seite irgendwie blöd anzulabern.
2: Also, ich wollte ja nichts sagen, weil wir ja nicht so als Besserwisser dastehen. Ich glaube, die Zwiebel brennt ein bisschen an.
3: Oh ja.
1: Die hören auch nicht auf. Ja, da kommen dann so Sätze wie, ja, ich würde ja mal nachher salzen. Ne? Ja. Sag mal, wie oft willst du das Kotelett eigentlich noch umdrehen? Das stresst doch die Fasern.
4: Bratwurst braucht sehr niedrige Hitze. Da machen die meisten falsch, dass sie dann hier volle Kanne aufdrehen und dann wundern, warum die außen schwarz wird und innen noch gar nicht warm ist.
1: Sie können es einfach nicht lassen, da kommt schon wieder was. Ne? Packst du das bitte in Alufolie, das muss doch ruhen. Ach, ruhen, ja, hör mal, dann leg dich doch am besten direkt dazu. Ich habe noch genug Alufolie. Der Tisch und der Grill, das sind zwei verschiedene Tanzbereiche. Und wenn derjenige oder diejenige am Grill leicht in so ein kleines Glutnest pustet und dann zu niemandem bestimmten sagt, der Grill ist gleich soweit, dann will der oder diejenige keine Antwort. Er will Ruhe und ab und zu ein Kaltgetränk gebracht bekommen und dann Abflug. Wenn ich noch einmal höre, hast du auch ein bisschen Fleur de Sel und griechisches kaltgepresstes Olivenöl für das Baguette? Gibt es als Antwort, wofür? Für das Kräuterbutterbaguette oder was? So, jetzt aber mal Spaß beiseite. Wir brauchen eine Lösung. Was machen wir also mit den Barbecue-Besserwissern? Ja, am liebsten eine kalte Thüringer mit Glibber dran quer durchs Gesicht peitschen. Geht natürlich nicht. Aber man hat ja als Grillmeister es in der Hand, wer das Stück mit dem höchsten Acrylamidgehalt bekommt.
3: Guck mal, jetzt lass alles anbrennen.
1: Also, lasst es euch schmecken.
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1: Ich bin Babette Büchner. Die von der Bundesregierung eingesetzte Rentenkommission soll demnächst Vorschläge für eine Großreform der Rente vorlegen. Vorher löst aber schon ein Bildbericht über eine mögliche Anhebung des Renteneintrittsalters auf 70 Jahre Diskussionen aus.
2: Es gab schnellen Widerspruch aus der Bundesregierung und auch von Mitgliedern der Rentenkommission. Bisher sei nichts entschieden und es dauere noch ein paar Wochen, bis die Vorschläge auf dem Tisch lägen, hieß es. Laut Artikel soll die Rente ab 70 für diejenigen gelten, die in den 90ern geboren sind und eben jünger. Auch das Rentenniveau soll sinken und es soll aktuell darüber diskutiert werden, ob man nach wie vor früher in Rente gehen darf. Rente mit 70 hatte schon Wirtschaftsministerin Reiche von der CDU ins Spiel gebracht. SPD, Gewerkschaften und Sozialverbände sind gegen eine generelle Anhebung der Altersgrenze. Aus Berlin, Tine Klimach.
1: Die Außenminister der NATO-Staaten wollen morgen bei einem Treffen in Schweden den Bündnisgipfel im Sommer vorbereiten. Außenminister Johann Wadephul betonte zuvor, dass man sich im Bündnis der Verantwortung stelle.
3: Es gibt eine neue Lastenverteilung zwischen den USA und Europa. Ich denke, wir müssen ja in eine aktive Rolle als Europäer hineinkommen. Dass wir sagen, diese 5% machen wir nicht, um einfach mehr für Verteidigung zu machen, sondern um eben auch praktisch mehr an Lasten zu übernehmen.
1: US-Präsident Donald Trump hat mit dem Abzug tausender Soldaten aus Europa gedroht. Die Bundesanwaltschaft hat Anklage gegen einen Mann erhoben, der für den Iran Juden und Freunde Israels in Deutschland ausgespäht haben soll. Die Karlsruher Behörde wirft dem Dänen mit afghanischen Wurzeln vor, Mord- und Brandanschläge vorbereitet zu haben. Ziele waren demnach unter anderem der Präsident des Zentralrats der Juden, Josef Schuster, sowie der Präsident der Deutsch-Israelischen Gesellschaft, Volker Beck. Mit angeklagt ist ein mutmaßlicher Komplize. Und zum Sport. Fußball-Bundestrainer Julian Nagelsmann hat heute bekannt gegeben, welche 26 Spieler er mit zur WM nimmt. Deutschlands Rekordtorwart Manuel Neuer kehrt dabei in die Nationalmannschaft zurück, als Nummer 1 im Tor. Neu mit dabei ist unter anderem Lennart Kahl. Das erste Gruppenspiel der DFB-Elf ist am 14. Juni. Und das waren die Nachrichten mit Babette Büchner.
4: Das Wetter.
5: Ja, also das ging doch heute, ne? Ich finde, es war schon wieder 5 vor Freibad. Heute Nacht wird es dann noch mal ein bisschen frischer mit um die 10 Grad. Und jetzt gehen wir aber auch mit ganz großen Schritten Richtung Sommer, ne? Morgen schon bis zu 28 Grad. Und wenn wir uns das Pfingstwochenende angucken, Samstag und Sonntag, sind wir mal locker bei um die 30 Grad dazu. Ganz, ganz viel Sonne, kein Regen in Sicht. Wird also richtig schön.
4: NRW Verkehr.
5: Es ist immer noch ein bisschen was los, deswegen hier alles ab 15 Minuten Verzögerung. A1 Köln Richtung Münster. Zwischen Schwerte und Unna 4 Kilometer, 20 Minuten obendrauf. Nochmal A1, jetzt Münster Richtung Osnabrück, zwischen Münster Nord und Greven 4 Kilometer, 23 Minuten plus. A3 Köln Richtung Arnheim, zwischen den Kreuzen Oberhausen West und Oberhausen 3 Kilometer, 33 Minuten mehr. Die A31 Gronau Richtung Oberhausen, zwischen Bottrop-Kirchhellen und dem Dreieck Bottrop 1 Kilometer, eine Viertelstunde mehr, da einrechnen bitte. Und die A44 Kassel Richtung Dortmund, zwischen Warburg und Diemelstadt 4 Kilometer, 20 Minuten obendrauf. Gute Fahrt!
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5: Hallo, Vera Körber ist hier und ich sag danke, liebe Musikredaktion. Denn das hier liebe ich wirklich sehr. Tupac ist das mit Changes. Macht einen schönen Abend.

0: Die aktuelle Single von Teddy Swims, Mr. Know-It-All.
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2: Das stimmt.
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2: Mein Auto braucht ganz dringend neue Reifen. Allwetterreifen. So langsam sind sie dann nach 7 Jahren auf.
3: Ja, dann kann man dem Auto auch mal neue spendieren. Das sehe ich auch ein, ja. 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

0: Das Wetter.
1: Der Abend wird im Grunde genommen noch mal ganz genauso schön wie der Tag. Wir müssen immer noch nicht mit Regen rechnen. Klar, die Temperaturen gehen ein bisschen runter in der Nacht, sogar bis auf 10 Grad. Aber die nächsten Tage sehen richtig gut aus. Morgen schon bis zu 28 Grad und Samstag und Sonntag mal ganz locker 30 bis 31. Dazu gibt es ganz, ganz viel Sonne. Mit Regen haben wir jetzt erstmal gar nichts mehr am Hut. Also Pfingsten kann kommen. Es wird richtig sommerlich.
0: NRW Verkehr.
1: Drei Meldungen habe ich noch. A1 Münster Richtung Osnabrück zwischen Münster-Nord und Greven. 4 Kilometer, 22 Minuten plus. Die A3 Köln Richtung Arnheim zwischen den Kreuzen Oberhausen-West und Oberhausen. 4 Kilometer plus 28 Minuten. Und die A44 Kassel Richtung Dortmund zwischen Warburg und Diemelstadt. 4 Kilometer, 18 Minuten. Mehr einrechnen bitte. Ich wünsche euch eine gute Fahrt.
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1: Hallo, ich habe euch den wunderbaren Alex Warren mitgebracht. Der singt euch jetzt Ordinary. Und ich bin Vera Körber und ich wünsche euch einen wunderschönen Donnerstagabend mit uns.

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0: Tate McRae und Greedy. Ah, es könnte doch kein schöneres Geschenk zum Geburtstag geben, oder? Der DJ Martin Garrix aus den Niederlanden ist vor kurzem 30 geworden und hat dazu seine gemeinsame Single mit Ed Sheeran rausgebracht. Repeated heißt es. Sarah Heinz aus der Musikredaktion. Den Song hatten die zwei ja schon eine ganze Weile im Petto.
1: Ja, und zwar ganze 12 Jahre. Damals hatten sich Ed Sheeran und Martin Garrix in Amsterdam angefreundet und den Song aufgenommen. Rausgebracht haben sie ihn aber erst jetzt und genau daraus haben die beiden sich auch einen Spaß gemacht und auf Social Media so ein ja ironisches Ratgebervideo hochgeladen, quasi mit dem Titel 5 Dinge, die man tun kann, um einen Song-Release nicht zu verschieben. Man sollte zum Beispiel nicht zu viel auf allem rumdenken oder zu viel auf Tour sein oder vergessen, dass der Song überhaupt existiert. Aber das ist den beiden natürlich nicht passiert.
0: So viel zum Inhaltlichen. Musikalisch auch eine spannende Mischung.
1: Ja, wir haben einerseits Ed Sheeran, der wie gewohnt mit seiner Gitarre und seiner warmen, gefühlvollen Stimme in den Song geht. Und dann kommen da aber die elektronischen Beats von Martin Garrix drauf. Mit denen geht es zwischendurch auch nach vorne. Der Song ist also nicht eine Ballade oder so, sondern hat viel Energie, macht Spaß beim Zuhören. Und ich finde, der gibt einem auch so ein warmes Gefühl. Also passt eigentlich ganz gut zum Sommer.
0: Und dann hören wir jetzt rein.
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1: Ich bin Babette Büchner. Nach dem Einsturz eines Wohnhauses in Görlitz ist in den Trümmern eine dritte Leiche gefunden worden. Es handle sich um einen Mann, mit hoher Wahrscheinlichkeit um den dritten Vermissten, sagte ein Polizeisprecher. Vorher wurden bereits zwei Leichen geborgen. Nach Polizeiangaben sind es die Touristinnen aus Rumänien, 25 und 26 Jahre alt. Das Haus mit Miet- und Ferienwohnungen war am Montagabend eingestürzt. Vermutet wird ein Gasleck. Experten sollen der Bundesregierung demnächst Vorschläge für eine Großreform der Rente vorlegen. Vorher löst schon ein Bildbericht über eine mögliche Anhebung des Renteneintrittsalters auf 70 Jahre Diskussionen aus. Betroffen wären alle ab 1990 Geborenen, heißt es darin. Es gab allerdings schnellen Widerspruch aus der Bundesregierung und von Mitgliedern der vertraulich tagenden Kommission. Alle machten deutlich, dass bisher nichts entschieden sei. Die Bundesanwaltschaft hat Anklage gegen einen Mann erhoben, der im Auftrag des Irans Juden und Freunde Israels für Mord- und Brandanschläge ausgespäht haben soll. Darunter waren der Präsident des Zentralrats der Juden, Josef Schuster, sowie der Präsident der deutsch-israelischen Gesellschaft, Volker Beck.
2: Mit angeklagt ist ein mutmaßlicher Komplize. Er soll ihm zugesagt haben, bei möglichen Anschlägen zu helfen. Der 53 Jahre alte Hauptbeschuldigte soll im vergangenen Jahr den Auftrag von einer Auslandseinheit der iranischen Revolutionsgarden erhalten haben. Er sollte Informationen über Schuster und Beck einholen und zwei jüdische Lebensmittelhändler in Berlin ausspähen. Tine Klimach, Nachrichtenredaktion.
1: Und zum Sport. Fußball-Bundestrainer Julian Nagelsmann hat heute bekannt gegeben, welche 26 Spieler er mit zur WM nimmt. Deutschlands Rekordtorwart Manuel Neuer kehrt dabei in die deutsche Nationalmannschaft zurück.
3: Namen wie den von Kapitän Joshua Kimmich, Nico Schlotterbeck oder Leon Goretzka hat der DFB bereits im Laufe des Vormittags veröffentlicht. Das Comeback von Manuel Neuer als deutsche Nummer 1 hingegen hob der Bundestrainer sich für die offizielle Kaderverkündung auf. Und seine Entscheidung für Neuer begründete er da so.
4: Da haben wir uns dafür entschieden, dass zu den besten drei Torhütern des Landes der Alex, der Olli und der Manu gehört.
3: Aus München, Pia Wegner.
1: Das erste Gruppenspiel der DFB 11 ist am 14. Juni. Und das waren die Nachrichten mit Babette Büchner.
5: Das Wetter.
6: Heute Nacht wird's noch mal frisch mit 8 bis 10 Grad, aber es bleibt immerhin trocken. Und so bleibt es dann auch in den nächsten Tagen. Also trocken, nicht mit den Temperaturen. Die gehen natürlich deutlich rauf. Also erstmal das ganze Wochenende wird super sonnig und es wird richtig warm vor allem. Morgen bis zu 28, Samstag und Sonntag 30 bis 31 Grad. Ich wünsche euch viel Spaß beim Schwitzen.
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6: Hier dauert zumindest eine Viertelstunde länger. A1 Münster Richtung Osnabrück. Zwischen Münster-Nord und Greven 4 Kilometer, 21 Minuten plus. A4 Köln Richtung Aachen, zwischen Elsdorf und Merznich 4 Kilometer plus 18 Minuten. Die A44 Dortmund Richtung Kassel, zwischen Erbitte-Anröchte und Büren 1 Kilometer, 19 Minuten obendrauf. Und nochmal die A44, jetzt Kassel Richtung Dortmund. Zwischen Warburg und Diemelstadt 4 Kilometer, eine Viertelstunde länger braucht ihr da. Kommt gut an!
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6: Es steht ein langes Wochenende vor der Tür, ein langes Wochenende mit bestem Wetter. Und was treibt ihr da so? Außer euch natürlich stundenlang in den Stau zu stellen, um irgendwo hinzufahren. Das klären wir gleich hier bei mir. Ich bin Vera Körber und das ist Kate mit Turn the Lights Off.

0: Die großartige Bonnie Tyler, Holding Out for a Hero. Einen schönen Donnerstagabend wünsche ich euch. Ja, den Hero, ne? Den bräuchte man, wenn man so im Stau steht am Pfingstwochenende, wenn man wegfährt, ne? So ein Superhelden, zack, der einen ans Ziel bringt. Das wäre schön. Ja, vielleicht stellt ihr euch auch gar nicht in Stau. Vielleicht wollt ihr nicht nach Holland oder sonst wohin. Wir haben euch gefragt, was habt ihr vor?
1: Party machen.
2: Wir haben einen Garten, den werden wir nutzen.
3: Nein, Pfingsten fahren wir nicht weg. Das ist uns zu voll.
4: Das Arbeiten und Sport.
5: Ja, ich bin gar nicht da. Ich bin in London. Bisschen Urlaub.
6: Ja, wir wollen wandern. Wenn es heiß werden soll, wahrscheinlich eher so in Wald.
0: Ja, dann wünsche ich euch schon mal viel Spaß im Wald und euch allen anderen viel Spaß bei einem richtig schönen, warmen Pfingstwochenende.
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1: Nach einer frischen Nacht wird das morgen richtig, richtig schön. Auf 10 Grad geht es heute Nacht runter. Aber dann, der Freitag hatte es in sich. Bis zu 28 Grad sind drin. Und wir gehen natürlich noch höher am Wochenende. Samstag und Sonntag 30 bis 31 Grad. Und die ganze Zeit Sonne, Sonne, Sonne. Und wenn denn dann mal ein Wölkchen am Himmel ist, dann ist das ganz harmlos und will nur spielen.
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1: Es gibt noch zwei Meldungen für euch. Einmal A1 Münster Richtung Osnabrück zwischen Münster-Nord und Greven. 4 Kilometer, 25 Minuten länger. Und die A44 Dortmund Richtung Kassel zwischen Erwitte-Anröchte und Büren 2 Kilometer. Da braucht ihr 22 Minuten länger. Ich wünsche euch eine gute Fahrt.
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1: Guten Abend euch, ich bin Vera Körber und das hier ist Loi mit Gold. Ich wünsche euch einen schönen Donnerstagabend.

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0: Hallo. Schönen Donnerstag. Alice Cooper war das mit Poison. So, jetzt machen wir erstmal ein bisschen schön Wetter am Wochenende. Pfingsten wird doll warm, ne? 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
1: Ich bin David Riemer. Bei Flügen aus Deutschland wird ab Juli weniger Ticketsteuer fällig. Der Bundestag hat am Abend eine Gesetzesänderung beschlossen. Dadurch sinkt die Abgabe je nach Strecke um einen Betrag zwischen 2,50 Euro und 11,40 Euro pro Flug.
2: Der Luftverkehr in Deutschland stagniert. Die Luftverkehrsbranche sieht dafür in der Ticketsteuer zusammen mit ebenfalls stark gestiegenen Gebühren für Passagierkontrollen und Flugsicherungen einen Hauptgrund. Für sie ist die aktuelle Absenkung aber nur ein notwendiger erster Schritt gegen bestehende Wettbewerbsnachteile. Bei den Passagieren ankommen dürfte die Steuersenkung. Der Preisvorteil könnte aber beispielsweise durch steigende Kerosingebühren schnell wieder zunichte gemacht werden. Aus Berlin, Dirk Zeitler.
1: Nach dem Einsturz eines Wohnhauses in Görlitz ist in den Trümmern eine dritte Leiche gefunden worden. Es handle sich um einen Mann, mit hoher Wahrscheinlichkeit um den dritten Vermissten, sagt ein Polizeisprecher. Vorher wurden bereits zwei Leichen geborgen. Das Haus mit Miet- und Ferienwohnungen war am Montagabend eingestürzt, vermutet wird ein Gasleck. Die Rente ist immer ein Aufregerthema. Aktuell löst ein Bildbericht Diskussion im politischen Berlin aus. Die von der Bundesregierung eingesetzte Rentenkommission, die bis Ende Juni Vorschläge für umfassende Reformen der Alterssicherung machen soll, wolle eine Anhebung des Renteneintrittsalters auf 70 Jahre empfehlen, heißt es darin.
3: Es gab schnellen Widerspruch aus der Bundesregierung und auch von Mitgliedern der Rentenkommission. Bisher sei nichts entschieden und es dauere noch ein paar Wochen, bis die Vorschläge auf dem Tisch lägen, hieß es. Laut Artikel soll die Rente ab 70 für diejenigen gelten, die in den 90ern geboren sind und eben jünger. Auch das Rentenniveau soll sinken und es soll aktuell darüber diskutiert werden, ob man nach wie vor früher in Rente gehen darf. Rente mit 70 hatte schon Wirtschaftsministerin Reiche von der CDU ins Spiel gebracht. SPD, Gewerkschaften und Sozialverbände sind gegen eine generelle Anhebung der Altersgrenze. Aus Berlin, Tine Klimach.
1: Bundestrainer Julian Nagelsmann hat heute bekannt gegeben, welche 26 Spieler er mit zur WM nimmt. Deutschlands Rekordtorwart Manuel Neuer kehrt dabei in die deutsche Nationalmannschaft zurück als Nummer 1 im Tor. Angeführt wird das Aufgebot von Kapitän Joshua Kimmich. Neu mit dabei ist unter anderem Lennart Karl vom FC Bayern. Das erste Gruppenspiel der DFB-Elf ist am 14. Juni.
4: Das Wetter.
5: Ja, also das ging doch heute, ne? Ich finde, es war schon wieder 5 vor Freibad. Heute Nacht wird es dann noch mal ein bisschen frischer mit um die 10 Grad. Und jetzt gehen wir aber auch mit ganz großen Schritten Richtung Sommer, ne? Morgen schon bis zu 28 Grad. Und wenn wir uns das Pfingstwochenende angucken, Samstag und Sonntag, sind wir mal locker bei um die 30 Grad dazu. Ganz, ganz viel Sonne, kein Regen in Sicht. Wird also richtig schön.
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5: Aktuell gibt es 3 Meldungen für euch. A1 Münster Richtung Osnabrück, zwischen Münster-Nord und Greven 4 Kilometer, 20 Minuten plus. Die A3 Köln Richtung Oberhausen, zwischen Mettmann und dem Kreuz Rating Ost 1 Kilometer, 13 Minuten obendrauf. Und zum Schluss noch die A44 Dortmund Richtung Kassel, zwischen Erwitte-Anrecht und dem Kreuz Wünnenberg-Haaren 2 Kilometer. Da dauert es eine halbe Stunde länger. Kommt gut an.
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5: Hallo, Vera Körber ist da. Ich wünsche euch einen schönen Start in Richtung Nacht mit mir und jetzt mit Shawn Mendes und When You're Gone.

0: Taylor Swift und The Fate of Ophelia. So, Schluss. Schluss aus Ende mit den wilden Spekulationen. Ja, der deutsche WM-Kader steht jetzt offiziell fest seit heute Mittag. Und auch nochmal die Bestätigung von Nagelsmann. Manuel Neuer ist zurück im Tor. Kollege Leo Arrigé. Eigentlich war der doch schon zurückgetreten.
1: Ja, ganz genau. Nach der EM hier in Deutschland hat er ja gesagt, ich bin weg. Und jetzt eben doch nicht. Liegt auch so ein bisschen daran, dass Marc-André Ter Stegen sich verletzt hat und deswegen leider nicht antreten kann. Und man muss sagen, Manu Neuer hat obendrauf auch wirklich krasse Leistungen in den letzten Spielen für die Bayern gezeigt. Auch so Champions League und so, das war wirklich wild. Und hinzu kommt noch was.
2: Jeder weiß, glaube ich, welche Aura den Manu umgibt, welche Qualitäten er hat, was auch einer Mannschaft gibt.
0: Olli Baumann war ja vorher Nummer 1 im deutschen Tor, der rückt jetzt natürlich nach hinten.
1: Und das war doch wohl ein ziemlicher Rückschlag für Olli Baumann, aber er will die Mannschaft trotzdem so gut es geht unterstützen. Grundsätzlich reisen 4 Keeper zur WM dieses Jahr an, unter anderem auch, weil die Mannschaft nach dem Training noch gern so ein bisschen einfach aufs Tor schießt, also so übungsmäßig, und du damit mehreren Torhütern einfach mehr Entlastung, weniger Verletzungsrisiko, ne, und so weiter hast. Und Nagelsmann, der hat auch gesagt, dass aufgrund der extrem langen Reisezeiten es grundsätzlich schwierig werden wird, Leute nachzuholen. Deswegen hat er jetzt erstmal tendenziell ein paar mehr nominiert.
0: Na, klingt doch erstmal ganz vernünftig. Sonst irgendwelche großen Überraschungen bei der Kaderbekanntgabe?
1: Nicht so wirklich. Einige Newcomer, die sich jetzt über ihre erste WM freuen dürfen. Zum Beispiel Nathaniel Brown oder Lennart Kahl. Ansonsten viele der alten Routiniers: Kimmich, Goretzka, Sané, Musiala, Rüdiger und so weiter.
0: Also, der WM-Kader der deutschen Nationalmannschaft steht fest. Infos waren das von Leo Arrigé. Ich danke dir. Ja, jetzt muss das natürlich auch nur noch klappen alles mit der WM. Wir sind gespannt, wie es so läuft. Liquido jetzt für euch mit Narkotik.
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0: Das Wetter.
1: Der Abend wird im Grunde genommen noch mal ganz genauso schön wie der Tag. Wir müssen immer noch nicht mit Regen rechnen. Klar, die Temperaturen gehen ein bisschen runter in der Nacht, sogar bis auf 10 Grad. Aber die nächsten Tage sehen richtig gut aus. Morgen schon bis zu 28 Grad und Samstag und Sonntag mal ganz locker 30 bis 31. Dazu gibt es ganz, ganz viel Sonne. Mit Regen haben wir jetzt erstmal gar nichts mehr am Hut. Also Pfingsten kann kommen. Es wird richtig sommerlich.
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1: Zwei Meldungen, A1 Münster Richtung Osnabrück, zwischen Münster Nord und Greven 3 Kilometer, 11 Minuten plus. Und die A44 Dortmund Richtung Kassel, zwischen Erwitte-Anröchte und Büren 3 Kilometer. Da braucht ihr 27 Minuten länger. Ich wünsche euch eine gute Fahrt.
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1: Hallo, ich bin Vera Körber und ich sage natürlich noch nicht Tschüss, Schätzelein. Oder wie alle Farben es ausdrücken würden.

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0: Da ist sie, die ganze Rasselbande. David Guetta, Alphaville und Ava Max mit Forever Young. Eine schöne Nacht wünsche ich euch. Wusstet ihr, dass heute Erdbeer mit Sahnetag ist? Ich finde das großartig. Ich freue mich sehr, dass ich mich heute auch schon mit Erdbeeren eingesaut habe. Und zwar nicht zu knapp. Und jetzt natürlich die Frage, wie kriege ich die Flecken raus?
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2: Wer von euch benutzt eigentlich wirklich alle Programme seiner Waschmaschine? Ich habe mir eine neue gekauft und mich vor dem Kauf echt mit Maschinen beschäftigt. Ja, also ich habe mich in die Materie eingearbeitet wie ein Ketchupfleck in mein weißes T-Shirt. Ich habe Fachliteratur gewälzt, mit Experten gesprochen. Im Prinzip hätte ich sofort bei Miele im Werk anfangen können. Ich habe mich schon für Wetten, dass im Winter beworben. Hannes Höfer wettet, er kann eine Waschmaschine blind zerlegen und dabei den Werbejingle von Meister Popper jodeln. Was hat's gebracht? Jede Wäsche, gleiches Programm. Pflegeleicht bei 30 Grad. Fertig. Wusstet ihr eigentlich, dass Meister Proper in anderen Ländern anders heißt? Monsieur Propre in Frankreich, Maestro Lindo in Italien oder auch Don Limpio. Ja. Und immer dran denken, vorm Saubermachen muss es erstmal schmutzig gemacht werden.
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1: Ich bin David Riemer. Ab Juli wird bei Flügen aus Deutschland weniger Ticketsteuer fällig. Der Bundestag hat am Abend eine entsprechende Gesetzesänderung verabschiedet. Je nach Strecke sinkt die Abgabe pro Flug um 2,50 Euro bis 11,40 Euro. Ob Tickets dadurch günstiger werden, ist allerdings unklar. Wegen stark gestiegener Kerosinpreise gilt es als zweifelhaft, dass Airlines die Ersparnis an Kunden weitergeben. Experten sollen der Bundesregierung demnächst Vorschläge für eine Großreform der Rente vorlegen. Vorher löst schon ein Bildbericht über eine mögliche Anhebung des Renteneintrittsalters auf 70 Jahre Diskussionen aus. Wer ab den 2060er Jahren in Rente geht, für den würden die 70 gelten, hieß es darin. Betroffen wären damit die ab 1990 Geborenen. Es gab allerdings schnellen Widerspruch aus der Bundesregierung und von den Mitgliedern der vertraulich tagenden Kommission. Alle machten deutlich, dass bisher nichts entschieden sei. Nach dem Einsturz eines Wohnhauses in der sächsischen Stadt Görlitz ist in den Trümmern eine dritte Leiche gefunden worden. Es handle sich mit hoher Wahrscheinlichkeit um den vermissten 48-Jährigen, teilte die Polizei mit.
2: Nach den drei Vermissten war unermüdlich gesucht worden. Mit Spürhunden, teils arbeiteten die Einsatzkräfte sich auch mit Schaufeln und bloßen Händen durch den Trümmerberg. Zwei Leichen waren bereits geborgen worden. Zwei Frauen aus Rumänien, die als Touristinnen nach Görlitz kamen, 25 und 26 Jahre alt. Die Opfer werden nun in der Rechtsmedizin untersucht. Ergebnisse werden erst in den kommenden Tagen erwartet. Das Haus mit Miet- und Ferienwohnungen war am Montagabend eingestürzt. Vermutet wird ein Gasleck. Babette Büchner, Nachrichtenredaktion.
1: Wer fährt für Deutschland zur Fußball-Weltmeisterschaft? Das wurde nun geklärt. Im Fokus stand vor allem die Torhüterposition. Kollege Thomas Thonfeld, Manuel Neuer kehrt nach seinem selbsterklärten Rücktritt also zurück ins Tor der Nationalmannschaft. Wie hat denn der Bundestrainer seine Kehrtwende in der Torhüterfrage begründet?
3: Ja, mit Neuers Aura, die der Mannschaft helfen und natürlich die Gegner beeindrucken soll.
4: Was den Manu einfach umgibt, das habe ich nicht, das hat der Olli dann auch weniger, weil er hat Titel, extrem viele Titel, er hat eine Aura, er hat einen extrem großen Namen.
3: Für Oliver Baumann war die Nachricht natürlich ein Schlag, das räumt Nagelsmann auch ganz offen ein, aber der sei ein super Teamplayer und eine Weltklasse 1B-Lösung.
1: Vielen Dank, Thomas Thonfeld. Und das waren die Nachrichten mit David Riemer.
0: Das Wetter.
5: Heute Nacht wird's noch mal frisch mit 8 bis 10 Grad, aber es bleibt immerhin trocken und so bleibt es dann auch in den nächsten Tagen. Also trocken, nicht mit den Temperaturen, die gehen natürlich deutlich rauf. Also erstmal das ganze Wochenende wird super sonnig und es wird richtig warm vor allem. Morgen bis zu 28, Samstag und Sonntag 30 bis 31 Grad. Ich wünsche euch viel Spaß beim Schwitzen.
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5: Eine Meldung aktuell von der A44 Dortmund Richtung Kassel zwischen Erwitte-Anrüchte und dem Kreuz Wünnenberg-Haaren 2 Kilometer, 36 Minuten plus. Allen unterwegs eine gute Fahrt.
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5: Hallo und eine schöne Nacht, ich bin Vera Körber und wo sind die Party-People unter euch? Für euch habe ich nämlich jetzt auf jeden Fall was. Will Smith ist das mit Miami.

0: Baby Rexha, New Religion, das ist ganz aktuell bei uns und jetzt gibt's noch mal ganz, ganz neue Musik für euch und zwar von Antje Schomacker. Sagt ihr jetzt vielleicht, weiß ich nicht, kenne ich nicht, dann speichert euch das aber mal ganz schnell ab, kann ich euch wirklich sehr, sehr ans Herz legen. Und wir wollten natürlich wissen, worum geht's in ihrem neuen Song, hat sie uns erzählt.
1: Es gibt so Beziehungen, da gibt die andere Person einem das Gefühl, dass man zu viel ist, dass die Musik, die man hört, peinlich ist, dass irgendwas mit einem nicht stimmt. Und dann trennt man sich und guckt nach ein paar Jahren zurück und denkt so, mir geht's so gut ohne dich. So toll, dass du nicht mehr da bist. Und darüber ist mein neuer Song, Mascara.
0: Und das hört man auch sehr deutlich, hört gleich mal genau hin, denn ich finde, ich habe noch nie ein Fuck You so charmant und lieblich verpackt gehört.
1: Hallo, hier spricht Antje Schomacker und ihr hört jetzt meine neue Single Mascara.
2: Das Taxi.

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1: Nach einer frischen Nacht wird das morgen richtig, richtig schön. Auf 10 Grad geht es heute Nacht runter. Aber dann, der Freitag hatte es in sich. Bis zu 28 Grad sind drin. Und wir gehen natürlich noch höher am Wochenende. Samstag und Sonntag 30 bis 31 Grad. Und die ganze Zeit Sonne, Sonne, Sonne. Und wenn denn dann mal ein Wölkchen am Himmel ist, dann ist das ganz harmlos und will nur spielen.
0: NRW Verkehr.
1: Immer noch die A44 Dortmund Richtung Kassel zwischen Erwitte-Anrichtung und dem Kreuz Bünnenberghahn 2 Kilometer. Da braucht ihr eine halbe Stunde länger. Kommt gut an.
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1: Hallo und eine schöne Nacht. Also ich finde, bei diesem wundervollen Wochenende, das uns bevorsteht, also so wettertechnisch, liefert uns Leonie absolut den passenden Soundtrack jetzt, finde ich. Also nach dem Motto so, macht euch mal keinen Kopf, ne? Keine Sorgen. Hier ist sie mit Don't Worry. Eine schöne Nacht.

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0: Trantrix und Golden. So, das klingt jetzt so ein bisschen wie, es ist noch Suppe da und wer will noch mal, wer hat noch nicht?
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1: Ich bin David Riemer. Bei Flügen aus Deutschland wird ab Juli weniger Ticketsteuer fällig. Der Bundestag hat am Abend eine Gesetzesänderung beschlossen. Dadurch sinkt die Abgabe je nach Strecke um einen Betrag zwischen 2,50 Euro und 11,40 Euro pro Flug.
2: Der Luftverkehr in Deutschland stagniert. Die Luftverkehrsbranche sieht dafür in der Ticketsteuer zusammen mit ebenfalls stark gestiegenen Gebühren für Passagierkontrollen und Flugsicherungen einen Hauptgrund. Für sie ist die aktuelle Absenkung aber nur ein notwendiger erster Schritt gegen bestehende Wettbewerbsnachteile. Bei den Passagieren ankommen dürfte die Steuersenkung. Der Preisvorteil könnte aber beispielsweise durch steigende Kerosingebühren schnell wieder zunichte gemacht werden. Aus Berlin Dirk Zeitler.
1: Bei einem Cyberangriff auf einen externen Dienstleister deutscher Kliniken sind Daten zehntausender Patientinnen und Patienten gestohlen worden. Allein die Uniklinik Köln meldet rund 30.000 Betroffene. In Baden-Württemberg wurden Daten von mehr als 72.000 Personen der Unikliniken Freiburg, Ulm, Heidelberg und Tübingen erbeutet. Gestohlen wurden etwa Namen, Geburtsdaten und Adressen, teils auch Rechnungsdaten mit Hinweisen auf Diagnosen und Behandlungen. Die Kliniken betonen, Patientenversorgung und klinische Systeme waren zu keinem Zeitpunkt betroffen. Jeder vierte Verbraucher in Deutschland hat Chatbots wie ChatGPT schon um finanziellen Rat gebeten. Das zeigt eine Umfrage des Digitalverbandes Bitkom. Demnach sehen 56% KI bei Geldanlagen, Finanzplanung oder Kreditberatung als Chance, 40% als Risiko.
3: Die Umfrage macht deutlich, wie offen viele Verbraucher inzwischen für künstliche Intelligenz sind und wie hartnäckig zugleich die Vorbehalte bleiben. Bitkom-Präsident Wintergerst verweist darauf, dass Finanzen eine Vertrauensfrage sind und Anwendungen daher transparent, sicher und nachvollziehbar sein müssen. Beim Online-Banking ist die Digitalisierung längst Alltag. 84% nutzen digitale Angebote, meist per Smartphone-App. Thomas Bleskin, Nachrichtenredaktion.
1: Zum Handball. Der SC Magdeburg hat seinen ersten Meistermatchball genutzt und den vierten gesamtdeutschen Titelgewinn vorzeitig perfekt gemacht. Der souveräne Tabellenführer der Bundesliga gewann das Topspiel gegen Verfolger SG Flensburg-Handewitt in letzter Sekunde mit 31:30. Dadurch ist Magdeburg an den letzten drei Spieltagen von den Verfolgern nicht mehr einzuholen.
4: Das Wetter.
5: Sehr angenehm heute Nacht. Trocken und klar ist es. 7 bis 10 Grad haben wir. Das sind so Temperaturen, die hätten wir uns vor einer Woche noch tagsüber gerne gewünscht. Morgen dann viel Sonne und wir packen temperaturtechnisch nochmal richtig was drauf. Bis zu 30 Grad.
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6: Hier die aktuelle Verkehrslage. A2 Dortmund-Oberhausen zwischen Kreuz Dortmund-Nordwest und Recklinghausen-Ost. 1 Kilometer Stau. Weiterhin auf der A44 Dortmund-Kassel zwischen Erwitte, Anröchte und Büren 2 Kilometer stockender Verkehr, 20 Minuten Verzögerung und zusätzlich auf der A57 Köln-Krefeld zwischen Rastplatz Morgensternsheide-Ost und Holzbüttgen 1 Kilometer zähfließender Verkehr. Wir wünschen allen unterwegs gute Fahrt.
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5: Das ist ein fettes Hoch aus Spanien, das uns da diese Hitze bringt und diese Wärme. Hat leider Gottes auch eine Portion Sahara-Staub mit im Gepäck. Ne? Also ich sag mal so, Autowaschen oder Fensterputzen nachher, das macht nicht wirklich Sinn. Entspannt euch lieber und habt eine gute Zeit. Claudia Löß hier, hallo, kommt gut durch die Nacht mit uns. Ja.

0: Bruce Hornsby,
1: The Way It Is. Was wird das für ein cooles Wochenende?
0: Mega Wetter.
1: Ja, und wir hier im Radio, wir liefern das Programm dazu mit ganz viel Comedy, das ganze Pfingstwochenende über. Was braucht man auch mehr, ne, bei so einem Wetter? Unter anderem dabei der Mann, der früher ganz gerne mal Taxi gefahren ist.
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4: Ja, nee, ist klar.
5: Wann seid ihr eigentlich das letzte Mal Taxi gefahren? Ja, ich muss ja dauernd. Und genau an den Taxis siehst du, wie sich unser Land verändert hat. Früher war es doch so, du hast die 5000 gewählt und dann kam einfach ein Mercedes. Taxi war Mercedes, das war immer so. Das war ein ungeschriebenes Gesetz. Dann saß da auch einer am Steuer, der alles im Griff hatte. Nicht nur das Auto, sondern die ganze Stadt. Der kannte nicht nur jede Adresse, der wusste auch, was da hinter den Türen abgeht. Ja, der wusste bei jedem, wo die Leichen im Keller liegen. So ein Sheriff halt. Damals hast du auch im Taxi noch geraucht. Ja, ob du wolltest oder nicht. Ja, einfach, weil er geraucht hat. Ja, aber trotzdem hat man sich bei dem Kollegen irgendwie sicher und geborgen gefühlt in seinem Benz. Heute, du rufst ja gar nicht mehr an, du drückst auf die App, um Wagen zu bestellen. Dann kommt da so ein Hammerwerfer im Seat Alhambra oder so. Sobald du die Adresse gesagt hast, macht sich vorne panische Ahnungslosigkeit breit. Nach 10 Minuten auf dem Handy rumtippen, fragt er dich dann, wie komme ich da hin? Ja, mit dem Taxi? In dem Moment reicht er meistens sein Handy nach hinten mit den Worten, gib du mal ein. Meistens steige ich dann einfach mit dem Handy aus und laufe Richtung Straßenbahn. Gibt zwar meistens Ärger, aber so kommt der Kollege wenigstens auch mal auf seine 10.000 Schritte.
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0: Das Wetter.
1: Eine ruhige, klare, angenehme Nacht. Wir freuen uns auf viel Sonne morgen. Die Temperaturen klettern bis auf die 30-Grad-Marke. Ein Hoch aus Spanien sorgt für stabiles Wetter für das ganze Pfingstwochenende.
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2: A44 Dortmund-Kassel zwischen Erwitte, Anröchte und Büren. 1 Kilometer Stau, 10 Minuten Zeitverlust. Und A57 Köln-Krefeld zwischen Rastplatz Morgensternsheide Ost und Holzbüttgen. 1 Kilometer stockender Verkehr. Wir wünschen allen unterwegs gute Fahrt.
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1: Da sind wir. Hallo zusammen. Kommt gut durch die Nacht. Claudia Löwes hier. Hallo.

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1: Ich bin David Riemer. Ab Juli wird bei Flügen aus Deutschland weniger Ticketsteuer fällig. Der Bundestag hat am Abend eine entsprechende Gesetzesänderung verabschiedet. Je nach Strecke sinkt die Abgabe pro Flug um 2,50 Euro bis 11,40 Euro. Ob Tickets dadurch günstiger werden, ist allerdings unklar. Wegen stark gestiegener Kerosinpreise gilt es als zweifelhaft, dass Airlines die Ersparnis an Kunden weitergeben. Experten sollen der Bundesregierung demnächst Vorschläge für eine Großreform der Rente vorlegen. Vorher löst schon ein Bildbericht über eine mögliche Anhebung des Renteneintrittsalters auf 70 Jahre Diskussionen aus. Wer ab den 2060er Jahren in Rente geht, für den würden die 70 gelten, hieß es darin. Betroffen wären damit die ab 1990 Geborenen. Es gab allerdings schnellen Widerspruch aus der Bundesregierung und von den Mitgliedern der vertraulich tagenden Kommission. Alle machten deutlich, dass bisher nichts entschieden sei. Nach dem Einsturz eines Wohnhauses in der sächsischen Stadt Görlitz ist in den Trümmern eine dritte Leiche gefunden worden. Es handle sich mit hoher Wahrscheinlichkeit um den vermissten 48-Jährigen, teilte die Polizei mit.
2: Nach den drei Vermissten war unermüdlich gesucht worden. Mit Spürhunden, teils arbeiteten die Einsatzkräfte sich auch mit Schaufeln und bloßen Händen durch den Trümmerberg. Zwei Leichen waren bereits geborgen worden. Zwei Frauen aus Rumänien, die als Touristinnen nach Görlitz kamen, 25 und 26 Jahre alt. Das Haus mit Miet- und Ferienwohnungen war am Montagabend eingestürzt. Vermutet wird ein Gasleck. Babette Büchner, Nachrichtenredaktion.
1: Wer fährt für Deutschland zur Fußball-Weltmeisterschaft? Das wurde nun geklärt. Im Fokus stand vor allem die Torhüterposition. Kollege Thomas Thunfeld, Manuel Neuer kehrt nach seinem selbsterklärten Rücktritt also zurück ins Tor der Nationalmannschaft. Wie hat denn der Bundestrainer seine Kehrtwende in der Torhüterfrage begründet?
3: Ja, mit Neuers Aura, die der Mannschaft helfen und natürlich die Gegner beeindrucken soll.
4: Was den Manu einfach umgibt, das habe ich nicht. Das hat der Olli dann auch weniger, weil er einfach, er hat Titel, extrem viele Titel, er hat eine Aura, er hat einen extrem großen Namen.
3: Für Oliver Baumann war die Nachricht natürlich ein Schlag, das räumt Nagelsmann auch ganz offen ein, aber der sei ein super Teamplayer und eine Weltklasse 1B-Lösung.
1: Vielen Dank, Thomas Thunfeld.
5: Das Wetter. Sternenklar ist es heute Nacht. Angenehme Temperaturen 7 bis 10 Grad haben wir es. Morgen starten wir dann mit viel Sonne in den Tag. Es wird richtig warm. Man kann es sich kaum vorstellen, aber wir kratzen an der 30-Grad-Marke.
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7: A57 Köln-Krefeld. Zwischen Rastplatz Morgensternsheide Ost und Holzbüttgen. 1 Kilometer Stau. Wir wünschen allen unterwegs gute Fahrt.
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5: Claudia Löß hier. Hallo zusammen. Jede Menge frische Musik in dieser Stunde. Felix Jähn und Ray Dalton spiele ich. Miles Smith, die neue habe ich auch. Aber ich freue mich auch sehr auf diese schöne Rockballade von 2006. Snow Patrol und Chasing Cars. Gleich für euch. Hier ist mal Leonie. Hallo zusammen.
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0: Eieiei. Das hier ist aber wirklich sehr, sehr unangenehm. Was war denn da los, bitte schon, bei den britischen Kollegen Radio Caroline? Das ist ein britischer Radiosender und die haben fälschlicherweise den Tod von König Charles vermeldet. Ja, alle britischen Radiosender sind ja ausgestattet mit so einem, ja, mit so einer Art automatisiertem Programm. Das wird dann aktiviert, wenn eben im Fall der Fälle die Majestät verstirbt. Und das ist versehentlich ausgelöst worden. Es war ein Computerfehler.
1: This is Radio Caroline. We have suspended our normal programs until further notice, as a mark of respect following the passing of His Majesty King Charles III.
0: Mein Gott, das ist so unfassbar unangenehm. Der Chefredakteur von Radio Caroline hat sich mittlerweile bei den Hörern und auch beim König für die Panne entschuldigt. Ja, das ist Technik. Machst du nix. Rat.

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0: Das Wetter.
1: Sehr angenehm heute Nacht. Trocken und klar ist es. 7 bis 10 Grad haben wir. Das sind so Temperaturen, die hätten wir uns vor einer Woche noch tagsüber gerne gewünscht. Morgen dann viel Sonne und wir packen temperaturtechnisch nochmal richtig was drauf. Bis zu 30 Grad.
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2: A30 Osnabrück-Bad Oeynhausen zwischen Bad Oeynhausen Ost und Kreuz Bad Oeynhausen. 2 Kilometer Stau. Wir wünschen allen unterwegs gute Fahrt.
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1: Claudia Löß hier, hallo zusammen. Rihanna spiele ich euch jetzt gleich. Die hat ja ein weiteres neues Tattoo jetzt. Ein ganz persönliches. Sie hat sich die Kritzelei ihrer Kinder stechen lassen. Ja, in die linke Kniekehle. Hallo, das ist doch echte Mutterliebe, oder?
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1: Ich bin David Riemer. Bei Flügen aus Deutschland wird ab Juli weniger Ticketsteuer fällig. Der Bundestag hat am Abend eine Gesetzesänderung beschlossen. Dadurch sinkt die Abgabe je nach Strecke um einen Betrag zwischen 2,50 Euro und 11,40 Euro pro Flug.
2: Der Luftverkehr in Deutschland stagniert. Die Luftverkehrsbranche sieht dafür in der Ticketsteuer zusammen mit ebenfalls stark gestiegenen Gebühren für Passagierkontrollen und Flugsicherungen einen Hauptgrund. Für sie ist die aktuelle Absenkung aber nur ein notwendiger erster Schritt gegen bestehende Wettbewerbsnachteile. Bei den Passagieren ankommen dürfte die Steuersenkung. Der Preisvorteil könnte aber beispielsweise durch steigende Kerosingebühren schnell wieder zunichte gemacht werden. Aus Berlin Dirk Zeitler.
1: Während in Deutschland US-Soldaten abgezogen werden sollen, will US-Präsident Trump zusätzlich 5000 Streitkräfte nach Polen entsenden. Das kündigte Trump auf der Plattform Truth Social an.
3: Trump begründet die Entscheidung mit seinem guten Verhältnis zum polnischen Präsidenten. Aber konkret über das Wann und Wo dieser Verlegung von US-Soldaten wurde er nicht. Der Abzug von 5000 US-Soldaten aus Deutschland hat nach Ansicht Polens eine Neuorganisation der amerikanischen Truppen in Europa zur Folge. Dies könnte dazu führen, dass andere Brigaden in andere Länder geschickt werden, hieß es aus Warschau. Vor 3 Wochen hatte das Pentagon den Abzug von rund 5000 US-Soldaten aus Deutschland befohlen. Aus den USA, Tina Eck.
1: Bei einem Cyberangriff auf einen externen Dienstleister deutscher Kliniken sind Daten zehntausender Patientinnen und Patienten gestohlen worden. Allein die Uniklinik Köln meldet rund 30.000 Betroffene. In Baden-Württemberg wurden Daten von mehr als 72.000 Personen der Unikliniken Freiburg, Ulm, Heidelberg und Tübingen erbeutet. Gestohlen wurden etwa Namen, Geburtsdaten und Adressen, teils auch Rechnungsdaten mit Hinweisen auf Diagnosen und Behandlungen. Die Kliniken betonen, Patientenversorgung und klinische Systeme waren zu keinem Zeitpunkt betroffen. Zum Fußball. Bundesligist VfL Wolfsburg ist im Relegationsspiel gegen den Zweitligisten SC Paderborn nicht über ein torloses Unentschieden hinausgekommen. Die Niedersachsen konnten beim 0:0 den Heimvorteil gegen den Zweitligadritten nicht nutzen und müssen weiter um ihren Verbleib in der Bundesliga zittern. Das Rückspiel ist am kommenden Montag in Paderborn.
4: Das Wetter.
5: Eine ruhige, klare, angenehme Nacht. Wir freuen uns auf viel Sonne morgen. Die Temperaturen klettern bis auf die 30-Grad-Marke. Ein Hoch aus Spanien sorgt für stabiles Wetter für das ganze Pfingstwochenende.
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7: A30 Osnabrück-Bad Oeynhausen. Zwischen Bad Oeynhausen-Ost und Kreuzbad Oeynhausen. 2 Kilometer Stau. Wir wünschen allen unterwegs gute Fahrt.
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5: Ah, das ist eine schwere Uhrzeit, oder? Ihr schafft das, kommt gut durch, das lange Wochenende wartet. Claudia Löhr ist hier, hallo zusammen.